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Die Kapelle Kapelle macht jetzt weiter. Im Shalom wie immer mit der Skyliner Kossi.

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Einerseits wäre die Aktion natürlich gut gemeint gewesen, wegen den Familien und so. Aber andererseits wäre eine deutsche Einheit, und darauf laufe die Entwicklung der letzten Wochen nun mal hinaus, ein großer Fehler. Deutschland dürfe nie wieder ein Machtblock mitten in Europa werden. 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Aber kein Wort mehr. Eine komplette Stille trat ein. Die anderen tauschten nur Blicke aus. Einige lächelten milde. Jemand legte sogar sacht eine Hand auf seine Schulter. 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

0: Kircher Lachs mit Creme Gervaise.
1: Gervais.
0: Ah, Gervais, ja, Gervais. Tafelspitz.

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Paprika. Krabbe. Geflügel. Leber. Champignon. Zwiebel. Sardine. Mit Zwiebel. Lachsersatz.

0: guten Abend, meine sehr verehrten Damen und Herren. Lazy Susan rotiert für Sie.
1: Lazy Susan? Wieso nicht? Fauler Bernd?

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kippt gerade was oder ist es schon gekippt? Und kann man das dann wieder hinstellen? Wenn ja, wie? Einmal Ungarn und zurück bitte in den Osten Deutschlands. Da sind wir nämlich in Chemnitz und Umgebung auf eurem lokalen freien Radiosender Radio T. Ich bin Juliane und habe den Podcast Kipppunkt Ost gehört. Hier hören wir in der kommenden Stunde ein Interview mit den beiden Macherinnen. Außerdem Radfahren in Chemnitz, leider doch nicht über die Autobahn, aber am 6.6. ab 10 Uhr startet die Kundgebung am Karl-Marx-Monument. Hier treffen sich Menschen zum Radfahren für sicheres und schönes Radfahren. Weitere Veranstaltungshinweise hört ihr natürlich auch in dieser Stunde. Und danach folgt ab 20 Uhr das Raumfahrtjournal, ab 21 Uhr das Singer-Songwriter-Magazin Segelohr und ab 22 Uhr die Hymnen an die Stille.

Sweet Cyclone von Tinted House. Mehr davon gibt es jetzt live im Lokomorph in der Augustusburger Straße. Dort gibt es heute Abend nicht nur Live-Musik, sondern auch Live-Kunst. Flux Wildly bringt Holzkohle und Pastell auf schwere Papierleinwände und macht dann irgendwas mit dem Publikum. Ein Gartenkonzert unter dem Motto Iggy Pop trifft Bob Ross. Jetzt im Lokomov. Die Spendenempfehlung liegt bei 10 bis 15 Euro. Von einem Garten zum nächsten. Hier unter dem Titel Klappstuhlkonzert. Das klingt erstmal ein bisschen abgefahrener, als es ist. Also wir machen nicht Musik mit Klappstühlen, sondern ihr könnt einen Klappstuhl mitbringen oder eine Decke. Oder ihr seid ganz mutig und setzt euch einfach auf die Wiese. Im Begegnungsgarten Beetkultur in der Kappelbachgasse. Dort spielen Ziganimo ein weites Repertoire von Sinti Swing, Klezmer und Tango. Spenden kommen dem Gartenprojekt zugute. Los geht es um 19.30 Uhr im Begegnungsgarten Beetkultur in der Kappelbachgasse, Ecke Michaelisstraße. Das Spektakelkollektiv bringt heute etwas auf die Bühne, was vom Titel her erstmal an eine Wrestling-Veranstaltung erinnert. Poetry Slam Battle Royale. Gekämpft wird hier aber nicht mit Klappstühlen, sondern mit Worten. Lyrik versus Prosa. Reimen oder nicht reimen? Was haut härter rein? Heute ab 20 Uhr im Metropol. Tickets kosten an der Abendkasse 22 Euro. Und einen habe ich noch für euch am späteren Abend. Da spielen Sinem, Anadolu Postpunk im Weltecho. Der Veranstalter schreibt dazu: Bis vor kurzem war Sinem keine Band, sondern so etwas wie ein organisatorischer Aktivposten im Hintergrund des Münchner Untergrunds. Es ist ja auch noch nicht allzu lange her, dass die Kinder der Menschen, die damals zum Arbeiten nach Deutschland kamen, ihre mindestens zwei Identitäten selbstverständlich zusammenführen. So ergeht es auch Sinem Arslan Ströbel, die auf dem Land in Oberbayern aufwuchs und an ihrem Gymnasium die einzige mit türkischen Wurzeln war. Viele Immigrantinnen kennen das Phänomen, mit zwei verschiedenen Musikgeschmäckern zu leben. Einem privaten und einem, den man in der Öffentlichkeit vor der Mehrheitsgesellschaft auslebt. Sinem beschreibt das so: Alles musste übertrieben deutsch sein. Man musste deutscher sein als die Deutschen selbst, ordentlich gekleidet, gute Schulnoten und so weiter. Und die türkische Seite kam immer zum Vorschein, wenn wir einmal im Jahr in die Türkei reisten. Da habe ich es gespürt, okay, da ist eine starke Sehnsucht, vielleicht sogar Heimweh. Zitat Ende. Der mit Anadolu-Rock bestückte Plattenschrank der Familie war ein Bindeglied zwischen diesen Welten für Sinem. Dass das auch eine politische Dimension hat, diese Musik zu hören, war ihr da noch gar nicht bewusst. Soweit über Sinem. In ihrer Musik verbinden sie 80er Jahre New Wave, arabeske Rhythmen, minimalistische Synthesizer-Bässe, Gitarren und türkische Gesänge. Heute Abend ab 21 Uhr im Weltecho Café. Tickets kosten 15,40 Euro bzw. 11 Euro mit Ermäßigung. Ob das was für euch sein könnte, hört ihr jetzt. Dem Dem von Sinem.

0: Gut. Wir machen mal die Chance, bevor es hier losgeht, noch ein kleines Live-Interview. Bist du zum ersten Mal bei der Critical Mass dabei?
1: Nee, ich war schon öfter bei der Critical Mass dabei. Ich finde das auch sehr wichtig, das hier in Chemnitz immer wieder zu machen, weil das Thema auf jeden Fall immer noch Präsenz hat und deswegen reicht es nicht nur einmal dafür, auf die Straße zu gehen.
0: Normalerweise, also die letzten Jahre war ja die Critical Mass immer am Wochenende, war so ein, eigentlich war es ein Familienfest, war schon auch ein großer Pulk mit wirklich vielen Kindern, geruhsames Fahren durch die Stadt und alles sehr entspannt. Jetzt mitten durch den Berufsverkehr, findest du das die bessere Variante? Ist ja auch irgendwie ein Experiment, das ADFC.
1: Ich weiß nicht, also ich denke, es wird auf jeden Fall mehr Aufsehen erregen jetzt unter der Woche als gemütlich an einem Sonntag, wo jetzt nicht so viel Verkehr ist. Deswegen denke ich, es ist gut, das einfach mal auszuprobieren, wie das jetzt unter der Woche funktioniert.
0: Alles klar, es geht jetzt los, wir müssen mitradeln. Bis später.

Das war vor etwa einer Woche unser radelnder Reporter Jörg. Er hat eine Stunde live vom Fahrrad gesendet während der Critical Mass. Selbst mit Radeln könnt ihr auch an diesem Samstag. Angemeldet war eigentlich eine Raddemo über die Autobahn, allerdings wurde das nach einigen Gesprächen nun doch nicht genehmigt. Die Fahrraddemo startet am Samstag um 10 Uhr mit einer Kundgebung vor dem Karl-Marx-Monument.

0: Den Radverkehr zu fördern ist eine Möglichkeit, die Klimakatastrophe etwas abzumildern, aber das wird nicht reichen. Weitere Aktionen gegen das fossile System fanden am vergangenen Wochenende im Klimacamp Hamm statt. Über die inhaltlichen Schwerpunkte und den Verlauf der Aktion berichtet Fran Leitner von Ende Gelände.
1: Also wir hatten super erfolgreiche Aktionstage. Am Freitag haben alle Finger ihr Aktionsziel erreicht. Wir sind, wie du schon gesagt hast, zu fossiler Infrastruktur gegangen, aber wir sind auch zu einem Standort der Rüstungsindustrie gegangen. Dort wird Panzerstahl für die Kriege in der Welt hergestellt. Und genau, wir als Klimagerechtigkeitsbewegung sehen eben gerade, wie eng auch fossile Energie mit der Rüstungsindustrie verbunden ist. Und dass das beides irgendwie Industrien sind, die super doll profitieren durch unsere Krisen. Und dass zum Beispiel auch ja uns Katharina Reiche mit dem Gasausbau abhängig macht von Faschisten wie zum Beispiel Trump, von denen wir ja immer mehr Gas importieren. Und mit diesen Gasimporten finanzieren wir natürlich auch die Kriege von Trump, früher von Putin, den Angriffskrieg haben wir mitfinanziert. Genau, und deshalb haben wir uns die Tage gestellt gegen fossile Infrastruktur, aber auch gegen eine Rüstungsindustrie und gegen weitere Militarisierung. Und waren damit sehr, sehr erfolgreich. Also dort, wo wir die Rüstungsindustrie blockiert haben, also in der Friedrich-Wilhelms-Hütte, haben wir den Schichtwechsel blockiert. Und das hat auch so erfolgreich funktioniert, dass tatsächlich von der Polizei irgendwann die ArbeiterInnen auch nach Hause geschickt wurden. Und genau, also es war sehr erfolgreich, sehr lange Blockaden, die sehr lange auch gehalten haben, ja.
2: Die Rüstungsindustrie jetzt gerade als das eine Vorzeigebeispiel von dem Erfolgreichen, aber der Schwerpunkt lag ja trotzdem auch auf der Gasinfrastruktur, die ja nicht ohne Grund auch gerade im Fokus liegt. Also Ende Gelände gibt's schon lang. Kontext Hambacher Forst, Braunkohlewiderstand, Braunkohleausstieg wurde dann auch soweit zumindest beschlossen. Also der Druck wirkt irgendwie. Aber jetzt ein politischer Rollback, die Gasinfrastruktur weiter auszubauen, wieder verstärkt auszubauen. Und in dem Kontext ist ja euer Protestmittel der zivile Ungehorsam. Vielleicht da noch ein bisschen den Blick darauf, wieso genau dieses Mittel und wie hat es jetzt im Kontext der Gasinfrastruktur auch geklappt an diesem Wochenende?
1: Ja, genau. Also wir machen eine Massenaktion des zivilen Ungehorsams. Wir gehen mit Hunderten, Tausenden an die Orte der Zerstörung und das bedeutet natürlich auch vor allen Dingen an die Orte fossiler Infrastruktur. Und wir haben als große Bewegung den Kohleausstieg gekämpft. Ich glaube, da waren auch unsere Aktionen, haben da schon auch viel dazu beigetragen. Und jetzt lassen wir eben nicht zu, dass unser erkämpfter Kohleausstieg wieder zum Gaseinstieg wird, weil Gas genauso klimaschädlich ist wie Kohle. Also Gas enthält Methan, das ist 80-mal so klimawirksam wie CO2 und macht Gas natürlich zum krassen Klimakiller. Und deshalb sind wir auch an die Orte gegangen, wo vor allem Gasinfrastruktur entsteht. Also wir haben zum einen die Zufahrtsschienen, also Güterschienen von Europipe besetzt. Das ist ein Pipeline-Hersteller, der Pipelines in die ganze Welt liefert und der größte in Europa. Und dann waren wir auch einmal war ein Finger in Förde, also vor Förde, vor dem Kraftwerk und hat dort blockiert. Die hatten auf jeden Fall einen sehr langen Tag und sind so 8 Stunden durch ganz NRW gefahren, um irgendwann es zu schaffen, dort anzukommen. Das war auf jeden Fall ein ganz toller Moment, wo so der Finger ankam und Menschen sich so hinsetzen konnten. Genau, und der andere Finger ist nach Scholven. Dort ist schon ein Kohlekraftwerk, ein Steinkohlekraftwerk, was noch bis 2031 läuft. Da ist auch ein weiteres Gaskraftwerk schon und ein noch größeres ist dort in Planung. Und AktivistInnen sind auf das Kraftwerksgelände gegangen und genau, haben dort eben den Bauplatz blockiert und Solaranlagen mitgebracht, die aufgebaut, um eben zu zeigen, wir können das selber und wir können das vor allen Dingen auch besser.
2: Das finde ich jetzt irgendwie eine schöne Vorstellung, Solaranlagen zum Kraftwerk zu bringen, aufzubauen, so nach dem Motto, hier könnt ihr jetzt stattdessen damit Strom machen. Ich schätze mal, es waren aber nicht genügend, um die Leistung von dem Kraftwerk zu ersetzen in dem Moment.
1: Nee, nicht ganz. Aber wir haben damit auf jeden Fall von Katharina Reiche so eine Luftfigur betrieben. Und das war auf jeden Fall schon auch ein sehr witziger Moment, als so die ersten Bilder davon eingetrudelt sind. Und genau, wir gesehen haben, das hat funktioniert und Menschen sind tatsächlich angekommen und konnten das aufbauen. Ja, und glaube ich schon sehr nochmal unseren Punkt stark gemacht von, naja, das sind irgendwie Energiekonzerne, die da krass profitieren und gegen die wir nur ankommen, wenn wir zivilen Ungehorsam leisten und die Milliarden Profite machen tagtäglich. Und genau, da müssen wir uns dagegen stellen und da müssen wir uns mit unseren Körpern, da müssen wir intervenieren und das System, dieses fossile System auch irgendwie ins Wanken bringen. Genau, und ich glaube, mit unseren Aktionen haben wir das auch auf jeden Fall geschafft.
2: Ziviler Ungehorsam ist ein gutes Stichwort an der Stelle. Das bedeutet, also mit den Körpern blockieren, bedeutet ja auch einzugreifen in wie gerade aktuell gewirtschaftet wird oder was gerade passiert und nicht nur eine Kundgebung oder Demonstration zur Meinungsbekundung zu tun, was ja meistens vom Versammlungsgesetz gemeint ist, wenn da von Versammlung gesprochen wird und auch wie Polizeieinsätze über Proteste nachdenken. In eurer Pressemitteilung übt ihr jetzt im Kontext aber vom zivilen Ungehorsam, wo ja die Polizei immer relativ unterschiedlich vorgeht, je nach Situation, auch Kritik an dem Vorgehen der Polizei vor Ort. Wie sah das eigentlich aus?
1: Ja, also vielleicht so zweigeteilt, einmal zum Camp, einmal zur Aktion. Wir haben auf jeden Fall auf der Camp auf dem Camp schon die Tage vor der Aktion massives Polizeiaufgebot wahrgenommen. Also wir waren die ganze Zeit umstellt. Es war so stündlich eigentlich Polizei da, die genau um dieses Camp gekreist ist. Und natürlich auch so vermehrt Kontrollen und irgendwie so ein der Versuch, uns da auch zu kriminalisieren und uns auch in der Hammer Gesellschaft irgendwie ja da in ein bestimmtes Licht zu rücken. Und das war auf jeden Fall schon fatal und es war auch irgendwie ja ärgerlich, weil sie im Vorhinein auch schon viel so Berichterstattung und also die Polizei hat versucht, so Berichterstattungen rauszugeben zu, das sind irgendwie die Bösen und die Gefährder und unseren Protest da zu kriminalisieren. Und eigentlich, genau, hatten wir irgendwie ein Camp, was so offen sein sollte für alle, wo wir uns vernetzt haben, wo wir für klimagerechte Zukunft gekämpft haben. Und wir sind vor allen Dingen ganz viel auch mit so HammerInnen ins Gespräch gekommen. Also ich habe irgendwie mit LehrerInnen telefoniert, mit KindergärtnerInnen gesprochen, mit Menschen auf der Straße, die irgendwie aufs Camp gekommen sind und so einfach mal gefragt haben, was denn hier los ist. Und das haben wir eigentlich jetzt so sehr positiv empfunden. Und dass die Polizei da so eine Drohkulisse aufgemacht hat, das war auf jeden Fall irgendwie, ja, richtig ungut. Und in unseren Aktionen haben wir auf jeden Fall auch mit Sorge irgendwie gesehen, dass schon nochmal die Polizei so eine neue Art auch von Repressionen angewandt hat. Also die Polizei hat so sehr unsichtbar, glaube ich, ja auch auf Fotos und so, aber genau, Menschen stundenlang in der Sonne sitzen lassen, hat ihnen verboten, so Rettungsdecken über sich auszubreiten, um sich vor der Sonne zu schützen. So Essen und Trinken, was von HelferInnen gebracht wurde, durfte nicht in den Kessel gegeben werden, also die in den Bereich gegeben werden, wo der umstellt wurde, wo Menschen genau festgehalten wurden von der Polizei. Und das eben bei, ich weiß nicht, 32, 33 Grad. Das war auf jeden Fall schon gesundheitsgefährdend. So haben das dann auch zum Schluss die SanitäterInnen und auch die parlamentarische Beobachtung eingeschätzt. Genau.
2: Also hier durchaus auch ein sehr restriktives Vorgehen, was ja auch tatsächlich demotivieren soll, nicht nochmal zu so einem Protest zu gehen, was gleichzeitig reinspielt in hohe Temperaturen, die ja auch eine Folge von der Klimakrise sind, um die es ja auch bei diesen Protesten ganz viel geht. Ich würde das Camp nochmal ganz kurz aufgreifen, weil ihr auch in eurer Pressemitteilung den schönen Satz drin habt, dass die diesjährige Massenaktion als durchschlagender Erfolg auch für eine wachsende und vielfältige Klimagerechtigkeitsbewegung steht oder zu werten sei. Das Camp nochmal als Ort auch Vernetzung mit Programmen, mit Austauschmomenten, bestimmt auch Workshops, so wo Menschen auch ins Gespräch miteinander kommen. 2000 Leute dort. Ich weiß, in der Vergangenheit war Ende Gelände auch schon mal größer von den Aktionen her. Und eigentlich ist ja die Wahrnehmung von Klimagerechtigkeitsbewegung insgesamt eher etwas, was wieder zurückgegangen ist, was weniger geworden ist. Woher nehmt ihr jetzt die Zuversicht, dass es wächst und größer wird?
1: Naja, also ich glaube, wir müssen mal schauen, ne? Wenn wir von einer großen Klimabewegung reden, dann reden wir von 2018, 2019. Da waren wir eine Antikohlebewegung. Das hat aber auch viele, viele Jahre gedauert, diese Proteste so in dieser Größe aufzubauen. Und ich glaube, dass, also, ne, jetzt gibt's irgendwie, wir haben diesen Kohleausstieg erkämpft. Ich habe es eben schon gesagt, Katharina Reiche versucht jetzt Gasinfrastruktur auszubauen. Und das können wir nicht zulassen. Und diese Bewegung muss sich natürlich aber auch erst wieder aufbauen und zusammenfinden. Und ich glaube, was aber ein ganz großer Punkt davon auch ist, ist, wir sehen irgendwie multiple Krisen. Also ich weiß nicht, wie es Menschen geht, die gerade zuhören, aber wenn ich tagtäglich Nachrichten schaue, mache ich mir irgendwie super viel Sorgen um mich, um meine Freundinnen, Familien, genau hier und ich glaube, ganz viele Menschen aber auch hier und auf der ganzen Welt. Und das ist natürlich ein Teil davon, dass wir gerade das Gefühl haben oder dass viele Menschen in der Bewegung das Gefühl haben, gerade an ganz, ganz vielen Orten kämpfen zu müssen für eine gerechte Welt. Und ich glaube, warum wir so zuversichtlich sind, dass auch die Klimagerechtigkeitsbewegung wieder wachsen wird, ist, dass wir genau zum einen jetzt ja schon wieder sehr viel größer waren und zum anderen aber auch, dass wir Kämpfe zusammendenken, dass wir wissen, dass wir nicht nur für das Senken von CO2-Emissionen kämpfen können, sondern dass wir genauso ja gegen voranschreitende Kriege, Genozide, gegen Aufrüstung kämpfen müssen, weil das halt inhärent zusammenhängt.

0: Kippt gerade etwas oder ist es schon gekippt? Demnächst sind Landtagswahlen in Sachsen-Anhalt und Mecklenburg-Vorpommern. Aber wie lässt sich über Ostdeutschland jenseits von Klischees, Krisenerzählungen und Wahlergebnissen sprechen? Das versuchen Katharina Warder und Heike Kleffner in ihrem Podcast Kipppunkt Ost. Sie wollen damit die demokratische Zivilgesellschaft und Einzelpersonen stärken, die insbesondere im ländlichen Raum erheblich unter Druck stehen.
1: Die Medienlandschaft in Sachsen-Anhalt und in Mecklenburg-Vorpommern ist wirklich ziemlich, ziemlich ausgedünnt und das schon seit sehr langem. Und die Perspektive von Menschen, die sich dort demokratisch, antifaschistisch, antirassistisch, intersektional engagieren, die taucht in der medialen Berichterstattung ganz häufig nicht auf. Und gerade jetzt im Vorfeld der Landtagswahlen haben wir gemerkt, es gibt eine riesige Lücke, weil es so viele Menschen gibt, die sich engagieren, die was machen in Bündnissen, aber auch als Einzelpersonen und deren Perspektiven abzubilden. Das ist eigentlich unser zentrales Anliegen.
2: Ja, absolut. Ich kann mich da nur anschließen, was Heike sagt und vielleicht nur persönlich ergänzen. Ich bin ja in Sachsen-Anhalt geboren und aufgewachsen und auch wieder Wählerin in Sachsen-Anhalt und mit dem Blick auf die Landtagswahl natürlich irgendwie alarmiert und auch frustriert und gleichzeitig und auch frustriert darüber, wie meistens dann ganz schnell noch über den Osten mal berichtet wird, wenn es mal wieder ansteht, dass Landtagswahlen sind und dann meistens auch auf eine sehr ähnliche Weise berichtet wird. Und genau die Menschen aber vergessen werden, die sich wahnsinnig engagieren und die ja auch den Osten

0: irgendwie lebbar machen. Und aus diesem Gefühl heraus habe ich mich total gefreut, mit Juli Katz und Heike Kleffner jetzt diesen Podcast zu machen und eben genau darüber zu berichten und vielleicht auch MutmacherInnen mit reinzunehmen und auch ein bisschen Mut zu streuen, hoffentlich.
1: Nur habt ihr ja das Ding Kipppunkt Ost genannt, ja? Also da ist ja schon, glaube ich, ein bisschen der Name auch Programm. Was bedeutet denn der Name für euch? Warum seid ihr auf den Namen Kipppunkt Ost gekommen?
2: Naja, ich meine, es ist ja kein Geheimnis, ja. Schon bevor die letzten Umfragen rausgekommen sind, ja, wo rechtsextreme Partei, die rechtsextreme AfD in Sachsen-Anhalt bei über 40% gerade liegt und in Mecklenburg-Vorpommern bei 36%, muss man einfach klar sagen, wir haben in den letzten Jahren gesehen, wie rechtsextreme Positionen, NS-Verherrlichung, offener Rassismus und Antisemitismus immer weiter normalisiert wurden. Und wir wissen eben auch im Hinblick auf die Landtagswahlen, es geht ja nicht nur in Anführungsstrichen um Sachsen-Anhalt und die Möglichkeit, dass es erstmals seit 1945 eine rechtsextreme Landesregierung geben kann, ja, sondern es geht ja auch darum, dass es einen Dominoeffekt geben wird und dass insbesondere die CDU dann wirklich vor einer Zerreißprobe stehen wird, wenn es so kommt, wie es realistisch scheint, auch wenn es hoffentlich nicht eintritt, dass es eben zu einer rechtsextremen Regierung in Sachsen-Anhalt kommen kann.
0: Und wenn man es ganz optimistisch sieht, könnte es aber auch ein ganz positiver Kipppunkt werden dahingehend, dass ja natürlich jetzt im Osten irgendwie auch, wie Heike schon sagt, die Demokratie verhandelt wird mit den Wahlen, vor allem in Sachsen-Anhalt. Wenn es irgendwie in der optimistischen Variante, die mir gerade auch ganz schwer fällt, so auszudrücken, könnte es natürlich aber auch ein Bewegpunkt sein, wo es sich in eine andere Richtung kippt. Also der Kipppunkt kann ja in beide Richtungen gehen, aber er ist auf jeden Fall signifikant für das, was kommen wird.
1: Ihr sagt ja, ihr macht das insbesondere für den ländlichen Raum. Ja, also ich glaube, so da ist auch eure Zielgruppe, dass ihr die Engagierten da vor Ort, die aktiv sind, die noch was machen, jetzt in dieser Umgebung irgendwie ein bisschen was stärken, das an die Hand geben wollt. Worum geht's denn euch da bei der ganzen Sache? Was wollten ihr mit eurem Podcast vielleicht vermitteln oder auch zeigen, ja, wenn ihr sagt, das ist so eure Zielgruppe?
2: Na, ich glaube, was uns von wirklich allen anderen Podcasts und medialen Formaten und auch dieser überregionalen Berichterstattung, die jetzt so mit so einer Mischung aus Horror, Grusel, Exotismus auf Sachsen-Anhalt und Mecklenburg-Vorpommern schaut, was uns wirklich unterscheidet, ist, wir kennen halt Leute vor Ort schon sehr lange und Katharina und Juli, die dort gelebt haben beziehungsweise leben oder teilweise leben. So, ich arbeite lange, lange, lange schon in beiden Bundesländern immer wieder zu Recherchen. So. Und wir wissen eben, nach dem 6. September und auch nach dem 20. September werden ja viele Menschen, mit denen wir sprechen, deren Perspektiven uns allen wirklich wichtig sein sollte, dort weiterhin leben. Und wir wollen die stärken, damit es eben nicht so läuft, wie es zum Beispiel in Thüringen nach der Wahl von dem AfD-Landrat gelaufen ist, ja, dass es super schnell eine Gewöhnung gibt und dass die demokratische Zivilgesellschaft alleine gelassen wird. Ja.
0: Und Sachsen-Anhalt und Mecklenburg-Vorpommern sind ja sehr ländlich geprägte Landkreise. Das heißt, der Landfaktor ist schon recht groß. Und ich finde es aber total bemerkenswert zu sehen, unter welchen Bedingungen Leute sich dort engagieren und wie viel Wissen und Expertise die über ihre Arbeit, über ihre Praxis auch angesammelt haben. Und ich glaube, davon können wir alle lernen. Und ich finde es auch total spannend und wichtig, diese Personen mit ihren Expertisen, mit ihren Praxen auch mal in den Mittelpunkt zu stellen und diese Expertisen auch zu bündeln in diesem Podcast und zu gucken, hey, es ist nicht ausweglos. Es gibt so viele Menschen, die kämpfen unter den schwierigsten Bedingungen und lasst uns doch mal gucken, was die alles richtig machen und wie wichtig die sind.
1: Heike, du hast vorhin schon gesagt, in Ostdeutschland, gerade im ländlichen Raum, gibt es so einen großen Gap, also eine Lücke, so ein Nicht-Vorhandensein noch irgendwie von Medien über Diskurse, die dort verhandelt werden können. Und wenn man aber so auf die überregionale Berichterstattung guckt, ja, insbesondere auf Ostdeutschland, aber auch jetzt gerade massiv Sachsen-Anhalt, man kann es ja, SZ-Zeit, alle sind ja irgendwie unterwegs und machen da irgendwas. Und trotzdem drehen sich diese ganzen Geschichten immer nur um irgendwelche Wahlergebnisse, Krisen und die AfD, ja. Was wird denn in dieser Berichterstattung, auch in dieser überregionalen, übersehen, so aus eurer Sicht? Wo sind denn da so blinde Flecken?
2: Ja, ich glaube, Katharina hat es gerade eben schon sehr deutlich gesagt, ja. Da gibt es so viele Menschen, die auf ganz unterschiedliche Art und Weise eben im ländlichen Raum, in kleinen Städten, Orte von Begegnung, von Sprechen, von auch Konflikte aushandeln, geschaffen haben. Ja. In der ersten Folge von Kipppunkt Ost stellt Juli Katz zum Beispiel einen Ping-Pong-Salon in Neustrelitz vor. Ja, weil, und die Frau, die das gegründet hat, sagt halt, naja, es muss halt einen anderen Ort geben. Ja, wir müssen Orte haben, wo gesprochen werden kann, die auch nicht kommerziell sind. Und in der zweiten Folge sprechen wir eben über Menschen, die sich gegen rechte Gewalt stellen und die eben auch sagen, ja, es ist nicht verhandelbar, dass wir hier gehen müssen. So. Und in der dritten Folge, und das ist mir auch wirklich nochmal gerade beim Machen der Folge aufgefallen, und ich glaube, Katharina, weiß nicht, wie du da drauf schaust, aber zu sehen, dass es zum Beispiel mit Radio Korax wirklich seit 30 Jahren ein alternatives freies Radio in Sachsen-Anhalt gibt, so, das müssen wir wirklich feiern und bewahren, ja. Und es ist ja auch kein Zufall, dass die AfD in ihrem Regierungsprogramm in Anführungsstrichen für Sachsen-Anhalt genau die Abschaffung von Radio Korax mit einem eigenen Kapitel fordert. Ja, also weil das macht ja deutlich, wie wichtig diese Berichterstattung, die ihr ja auch macht, die andere freie Radios machen, ist. So auch als ein Ort von wirklich demokratischem Diskurs und eben auch ganz verschiedene Perspektiven abzubilden.
0: Total wichtig, absolut. Und eins würde ich gerne noch hinzufügen, was mir auch total fehlt und uns auch, ist die Vielfalt, die es im Osten gibt. Der Osten, in Anführungsstrichen der Osten, wird ja eh schon mal als so ein großes Ding verhandelt und dann ist der sehr homogen und sehr einheitlich, so wie der besprochen wird. Also als gäbe es da keine Vielfalt. Es hat nie eine Migrationsgeschichte gegeben, aber es gibt auch anderweitig keine Vielfalt. Und das ist natürlich nicht wahr. Und gleichzeitig ist das was, was von der Rechten, gerade von der AfD, wahnsinnig instrumentalisiert wird. So im Sinne von so ein einheitliches Volk und wir appellieren doch an die Menschen und das ist doch der Osten als so ein homogener Raum. Und das ist er nicht. Und das machen wir auch ganz deutlich. Die Personen, die wir sprechen, mit denen wir sprechen in unserem Podcast, die sind ganz selbstverständlich auch haben Marginalisierungsgeschichten zum Teil oder zum Teil nicht. Wir haben eine Vielfalt im Team. Es ist total wichtig, glaube ich, den Osten rauszuholen aus dieser Homogenitätsecke, denn das war er nie und das ist er nicht und es wird aber ganz stark von der Rechten instrumentalisiert.
1: Ich kenne den ländlichen Raum in Ostdeutschland auch sehr gut und ihr habt schon gerade so eine kleine Initiative vorgestellt, die vor Ort das schafft, irgendwie Leute zusammenzuholen, da diesen Ping-Pong-Club in Neustrelitz. Die Erfahrung der letzten Jahre, Jahrzehnte, muss man irgendwie sagen, ist so eine These von mir. Warum so eine Partei wie die AfD da recht anschlussfähig ist, liegt daran, dass ich finde, dass Menschen keine so politische Selbstwirksamkeit mehr erfahren. Ja, also die haben wenig Möglichkeiten, ihr Leben konkret vor Ort zu gestalten. Also in Brandenburg auch so, die ganzen Ortsvorsteher, die hatten über Jahre nicht mal ein eigenes Budget, wo die entweder einen Jugendclub streichen konnten oder so ähnliches machen konnten. Und ich glaube, das hat viele Menschen so von so einer Idee, so einer demokratischen Gesellschaft entfremdet. Von daher vielleicht nochmal die Frage zurück. Ihr sprecht ja mit sehr vielen Menschen, die A, selber Initiativen machen, aber B, das wissenschaftlich begleiten. Zum Beispiel Christine Jenicke war ja bei euch auf dem Thema, die ja eine große Forschungsarbeit dazu gemacht hat, wie Zivilgesellschaft gestärkt werden kann und ähnliches. Aber wo seht denn ihr, was bräuchte es denn eigentlich gerade für demokratische Gegenkräfte und wie könnten diese demokratischen Gegenkräfte vielleicht diese verlorene Selbstwirksamkeit, die Menschen nicht mehr erfahren vor Ort, irgendwie aufbrechen, gerade im ländlichen Raum?
2: Na, das finde ich ist sozusagen ja eigentlich die zentrale Preisfrage, ja. Also es ist ja klar, dass die Situation, in der wir uns jetzt befinden, dass die viel, sehr viel mit sehr schlechter Regierungspolitik durch die demokratischen Parteien zu tun hat, so, ne? Und dass dieses Ohnmachtsgefühl in der jetzigen Situation ja auch noch weiter dadurch gestärkt wird, dass es überall in den zentralen Bereichen, also Inklusion, Sozialleistungen, Unterstützungsleistungen, Kürzungen gibt. Und genau das natürlich auch massiv darin eingreift, wie Menschen sich zum Beispiel ehrenamtlich engagieren können. Ja. Und wenn du jetzt sagst, ja, diese Ohnmachtserfahrung und diese mangelnde Selbstwirksamkeit, dann würde ich sagen, naja, also es gibt sehr wohl Selbstwirksamkeitserfahrungen und das sind genau auch die Beispiele, die wir vorstellen. Und das große Problem ist ja eher, dass diese Initiativen ganz, ganz schnell marginalisiert werden, stigmatisiert werden und in den Vorortdiskursen super schnell angegriffen werden oder jetzt, da gibt es ja einige Beispiele, ihnen eben auch Fördergelder bewusst entzogen werden durch so eine wirklich fatale Melange von AfD, Freien Wählern und CDU-Abgeordneten, die dann da gemeinsam gegen die Bewilligung von Fördermitteln stimmen. Und das ist katastrophal. Und da glaube ich, was wirklich zentral wäre, ist, dass die CDU sich daran erinnert, dass sie eine demokratische Partei ist und dass ihr Auftrag auch ist, demokratische Mehrheiten zu schützen. So.
1: Zum Schluss hin, ja. Ich habe noch so ein, zwei Fragen. So die letzte, die ich mir so ausgedacht habe, die passt vielleicht gar nicht mehr so richtig. Ich wollte euch eigentlich so fragen, was euch so Hoffnung macht, ja, in Zeiten wie diesen mit dem Blick auf die Wahlen. Aber ich frage mal, was macht denn euch so Hoffnung vielleicht in den nächsten Monaten?
0: Mir macht total Hoffnung, und ich habe das Gefühl, wir sprechen die ganze Zeit darüber, aber es ist auch das wichtigste Thema. Mir macht total Hoffnung die Menschen, über die wir berichten. Die Initiativen, die Organisationen, die Einzelpersonen, die so aktiv sind, so viele Ideen haben und die unter schwierigsten Bedingungen umsetzen. Das ist wahnsinnig mutmachend. Und wir nennen ja auch eine Kategorie in unserem Podcast MutmacherInnen. Und das macht auch Mut tatsächlich zu sehen, oh, man ist doch nicht alleine damit, sondern da gibt es ganz viele. Und sich irgendwie da auch zu vernetzen und zu solidarisieren, macht Mut.
2: Ich habe dem eigentlich nur noch hinzuzufügen, was Katharina gesagt hat, dass wir ja alle von so einer paradoxen Zuversicht getrieben sind oder getragen werden auf eben demokratische Mehrheiten und dass auch kleine und große Erfolge, die wir in dem Podcast vorstellen, dass die wirklich eine Wirkung haben, ja, dass zum Beispiel Arne Semsrott jetzt doch aus seinem Buch Gegenmacht in der Stadtbibliothek von Magdeburg lesen kann. Das ist total notwendig und ist ein wichtiges Signal weit über Magdeburg hinaus, als ein Beispiel.
1: Als letzte Frage, ihr macht das alle 2 Wochen, ja? Zumindest ist das so geplant, wenn ich das richtig gesehen habe. Immer Donnerstag alle 2 Wochen erscheint ein neuer Podcast von euch zu diesem Thema. Dauert immer ungefähr 1 Stunde, je nachdem, wie es lange irgendwie trägt. Wenn jetzt Leute zuhören und Lust gewonnen haben, da reinzuhören, finden die natürlich bei euch auf der Seite die bisherigen Podcasts. Ja, aber vielleicht auch könnt ihr ja schon mal teasern, was plant ihr denn in eurer nächsten Sendung?
0: Da geht es um das Land. Wir haben ja jetzt auch über den ländlichen Raum gesprochen. Es geht um Landlust, es geht um Landfrust und es geht um völkische Siedlungen.
2: Genau, und die Folge, die darauf folgt, da geht es tatsächlich um Zuversicht. Und bei der Folge drauf ist das zentrale Thema tatsächlich die Frage, was gibt uns Zuversicht und welche zuversichtlich machenden Initiativen, Erfahrungen haben die Menschen, mit denen wir gerade sehr viel sprechen vor Ort.
0: Ja, alles, was gegen die Ohnmacht hilft, findet man bei uns. Gerne einschalten.
1: Das ist ein schönes Schlusswort. Vielen Dank, Heike Kleffner und Katharina Warder, dass ich die Zeit genommen habe.
0: Vielen Dank,
2: Dankeschön, dass wir bei uns sein durften.
3: Einschalten könnt ihr den Podcast auf kipp.ost.de. Oder ihr bleibt noch ein bisschen hier dabei auf Radio T und schaut mit uns in die Sterne gleich im Raumfahrtjournal. Dort geht es um Sternstaub, die internationale Luft- und Raumfahrtmesse und Aktivitäten auf den Raumstationen ISS und Tiangong. Damit endet der heutige Detektor und ich verabschiede mich nicht, ohne euch noch einmal auf die Fahrraddemo am 6.6. hinzuweisen. Start der Kundgebung ist um 10 Uhr am Karl-Marx-Monument. Ich bin Juliane Zimmermann und verantwortlich für Worte und Musik der vergangenen Stunde. Lasst es rollen!
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Ein herzliches Willkommen zur Sendung Das Raumfahrtjournal mit der fünften Ausgabe im Jahr 2026. Mein Name ist Detlef Höhner und das sind die Themen für die folgende Stunde. Unser Sonnensystem durchquert derzeit eine lokale interstellare Wolke, eine Region aus stark verdünntem Gas und Staub zwischen den Sternen. Was es damit auf sich hat, darüber spreche ich mit Dr. Dominik Koll vom Helmholtz-Zentrum Dresden-Rossendorf. Die internationale Luft- und Raumfahrtausstellung ILA genannt, in Berlin, die vom 10. bis 14. Juni 2026 abgehalten wird, zählt zu den weltweit bedeutendsten Messen der Luft- und Raumfahrtbranche. Hierüber frage ich Andreas Schütz vom Deutschen Zentrum für Luft- und Raumfahrt, was das DLR dort aufzubieten hat und noch einiges mehr. Aktivitäten um und auf der Internationalen Raumstation, wo sich die 74. Stammbesatzung aufhält, wird Thema mit Herrn Fellenberg sein, genauso wie die chinesische Raumstation Tiangong, die einen Besatzungswechsel zu verzeichnen hatte. Der letzte Teil unseres Raumfahrtjournals bildet wie immer das astronautische Tagebuch. Darin stellen wir alle Raumfahrtmissionen vor, die im April 2026 stattgefunden haben. Ich bitte nun die Hörerinnen und Hörer, sich zurückzulehnen, zu entspannen, im Notfall auch anzuschnallen, denn unsere Reise ins All

0: Unser Sonnensystem, bestehend aus dem Zentralgestirn der Sonne, den Planeten mit ihren Monden, Asteroiden, Kuipergürtel und der Oortschen Wolke, rasen mit 800.000 km in der Stunde bzw. 220 km in der Sekunde um das Zentrum ihrer Heimatgalaxie der Milchstraße. Wobei die Erde mit rund 30 km in der Sekunde die Sonne umfliegt. Wir, also die Menschheit, sind Raumreisende auf dem Raumschiff Erde. So verändert sich natürlich auch unser Umfeld im All und man entdeckt immer wieder Neues. Hierzu begrüße ich Dr. Dominik Koll vom Institut für Ionenstrahlphysik und Materialforschung des Helmholtz-Zentrums Dresden-Rossendorf. Schönen guten Tag, Dr. Koll.
1: Hallo.
0: Sie und Ihre Kollegen haben etwas Interessantes im arktischen Eis entdeckt. Wie kam es dazu und was beinhaltet diese Entdeckung?
1: Na, es kam dazu, dass wir 2019 schon eine Studie gemacht haben mit 500 Kilo antarktischem Schnee und haben dort diesen Sternstaub gesucht, der aus dem Weltall zu uns kommt. Und dort haben wir ihn zum ersten Mal in so einer jungen Probe gefunden. Der antarktische Schnee ist also nur 10, 20 Jahre alt. Und für uns war nicht klar, woher dieser Sternstaub jetzt zu uns kommt. Typischerweise kommt so Sternstaub aus Sternexplosionen. Wir wissen aber, dass diese Sternexplosionen viele Millionen Jahre vergangen sind und darum war für uns nicht klar, woher dieser aktuelle Sternstaub kommen sollte und deswegen gingen wir weiter auf die Suche und haben uns dann einen älteren Eisbohrkern vorgenommen.
0: Und der wurde sowohl an der Arktis gefunden, darüber hinaus gab es aber auch Vergleichsproben aus anderen Sphären, also zum Beispiel aus der Tiefsee.
1: Das ist richtig. Wir begannen schon in den vergangenen Jahren mit Tiefseeproben. Das waren Sedimentbohrkerne aus dem Indischen Ozean. Das liegt einfach daran, dass erstens die Proben schon vorlagen für ein anderes Projekt. Das heißt, die Gelegenheit war sehr günstig. Und das andere ist, dass wir dort den Zeitraum von jetzt bis zu den letzten 30.000 Jahren überbrücken konnten, was schon einen guten Überblick um die Umgebung vom Sonnensystem gibt. Das hat uns aber nicht ausgereicht. Wir mussten eben noch weiter zurück in die Vergangenheit blicken, um sozusagen noch größere Distanzen überbrücken zu können, die das Sonnensystem sich bewegt über diese langen Zeiträume. Und deswegen gingen wir zu dem Eisbohrkern. Wir hatten schon gute Erfahrungen mit dem Schnee gemacht. Und der Eisbohrkern war dann 40.000 bis 80.000 Jahre alt. Das war für uns ein sehr interessanter Zeitbereich.
0: Und die Vergleichsproben aus der Tiefsee, wie alt waren die?
1: Die waren von der Jetztzeit bis 30.000 Jahre zurück. Und somit haben wir jetzt ein durchgehendes Zeitprofil mit dem Schnee aus der Jetztzeit. Dann haben wir die letzten 30.000 Jahre mit den Sedimentproben und 40.000 bis 80.000 Jahre mit dem Eisbohrkern. Das ist also ein sehr schönes Zeitprofil über eine lange Erdzeit, aber eine relativ kurze astrophysikalische Zeit. Also wir reden hier wirklich um die solare Nachbarschaft, um unseren Hinterhof sozusagen, wo wir die ganz nahen Strukturen ums Sonnensystem vermessen können.
0: Und das wurde an dem Isotop Eisen 60 festgemacht.
1: Genau, das Eisen 60 ist ein ganz spezielles Isotop, das ist also ein radioaktives Eisenisotop, was sehr, sehr lange lebt. Das hat eine sehr lange Halbwertszeit von 2,6 Millionen Jahren. Und das Wichtige ist, es wird hauptsächlich in Sternexplosionen erzeugt. Es gibt es auf der Erde quasi nicht. Das heißt, wir haben hier kein Problem mit einer Unterscheidung zwischen terrestrischem und extraterrestrischem Eisen 60, sondern es kommt nur aus Sternexplosionen. Und deswegen ist es so praktisch, weil man damit einen klaren Fingerabdruck von Sternexplosionen hat, den man nachweisen kann.
0: Und was haben Sie jetzt konkret in den Unterschieden feststellen können?
1: Na, wenn wir uns dieses Zeitprofil anschauen, dann stellen wir fest, wir haben im Schnee, also jetzt gerade einen mittleren Niederschlag von Eisen 60, also es kommt gerade etwas Sternenstaub von Sternexplosionen auf die Erde. Wenn wir dann zurückgehen, die letzten 30.000 Jahre, da war es ein bisschen mehr, aber sehr vergleichbar. Aber dann gibt es einen rapiden Abfall bei 40.000 bis 80.000 Jahre. Und das kann man gar nicht einfach erklären mit normalen Sternexplosionen, weil es da um viel längere Zeitskalen geht. Das heißt, es muss eine sehr lokale Quelle sein, die sich innerhalb von diesen 80.000 Jahren ändert. Und die haben wir dann gefunden mit der lokalen interstellaren Wolke. Das ist also eine relativ große Wolke um unser Sonnensystem rum aktuell. Da fliegen wir gerade durch und da sind wir laut Modellen innerhalb der letzten circa 60 bis 100.000 Jahre sind wir in diese Wolke reingeflogen und dieses Reinfliegen in die Wolke, das sehen wir mit unserem Eisen-60-Signal. Dadurch, dass diese Wolke eben auch aus Sternexplosionen stammen soll, was genau zu diesem Fingerabdruck Eisen-60 passen würde.
0: Nun ist ja erkennbar in Ihren Proben, dass diese, ich nenne es mal jetzt, Dosis nicht homogen ist, dass es also Unterschiede gibt, was ja offensichtlich darauf hindeutet, dass eben auch die Wolke nicht gleichmäßig gewesen ist.
1: Genau, es gibt also zwei Möglichkeiten. Entweder wir fliegen seit mehr als 100.000 Jahren durch diese Wolke durch und die Wolke selbst ist inhomogen. Das kann durchaus sein, wäre aber bisher in keinem Modell sozusagen betrachtet worden, weil man davon ausgeht, dass diese Wolken hinreichend Zeit hatten, sich zu vermischen und zu homogenisieren. Die Alternative dazu ist, wenn die Wolke tatsächlich homogen wäre, ist, dass wir innerhalb der letzten 80.000 Jahre in diese Wolke reingeflogen sein müssen, was uns dann einen Aufschluss darüber gibt, wie groß die Wolke ist und wie dicht die Wolke ist. Und beides ist natürlich sehr, sehr interessant für die ganzen astrophysikalischen Modellierer, die Umgebung von unserem Sonnensystem verstehen wollen. Und wir können jetzt hiermit erstmals experimentelle Daten liefern.
0: Denn es war ja nicht ganz neu, dass wir uns durch so eine Wolke bewegen. Das ist bekannt gewesen den Astrophysikern. Und jetzt können wir das genauer festlegen, wie homogen praktisch die Wolke ist, so verstehe ich das.
1: Genau, so ist es. Also die Wolke selbst war gut bekannt, die Struktur der Wolke allerdings ist relativ schlecht bekannt. Dadurch, dass wir uns ja in dieser Wolke befinden, können wir nicht von draußen drauf schauen, sondern wir befinden uns mittendrin. Deswegen ist es sehr schwer zu sagen, wie genau die Struktur dieser Wolke ist. Hier haben wir jetzt mit einer relativ neuen Methode, die so bisher nicht angewandt wurde, eine Möglichkeit, um diese Struktur sozusagen nachzuvollziehen durch dieses Eisen-60. Und das ist relativ praktisch für die Modellierer, weil sie zum ersten Mal ihre Modelle gegen die experimentellen Daten vergleichen können und dann sagen können, ob das so zusammenpasst oder ob sie ihre Modelle anpassen müssen.
0: Man könnte sagen, Nägel mit Köpfen gemacht.
1: So kann man das sagen, genau.
0: Und wie geht es jetzt weiter? Sie werden sicher damit nicht begnügen, was jetzt erkannt worden ist.
1: Ja, natürlich nicht. Wir wollen natürlich weitermachen. Also es gibt zwei Bereiche, die mich jetzt noch persönlich interessieren. Und zwar, wenn ich jetzt noch weiter zurück in die Vergangenheit gehe, dann müsste ich irgendwann eine Zeit finden, wo wir definitiv außerhalb dieser Wolke waren. Und dann sollten wir wenig bis gar kein Eisen-60 mehr sehen. Und diesen Abfall zu Null, den möchte ich gerne sehen, um sozusagen wirklich den Eintritt in die Wolke definitiv festlegen zu können, wann das passiert ist. Das wäre ein sehr, sehr starkes, sagen wir, ja, Indiz dafür, dass die Modelle richtig oder falsch wären. Das andere ist, in der Neuzeit jetzt ist es gerade so, wir fliegen gerade noch durch diese Wolke, werden aber bald aus der Wolke rausfliegen. Wir sind schon relativ an der Kante und wenn ich jetzt noch besser zeitaufgelöste Proben aus der Jetztzeit hätte, also innerhalb der letzten 1000 Jahre hoch aufgelöst, dann könnte man vielleicht den Übergang in so eine Übergangszone von Wolke zu interstellarem Medium, vielleicht könnte man das auch schon messen. Das ist aber aktuell noch nicht ganz klar, weil auch nicht so hundertprozentig klar ist, ob wir uns wirklich schon am Rand befinden oder ob wir schon im Übergang sind zu einer weiteren Wolke. Aber mit neuen Proben haben wir eine Möglichkeit, auch da ein bisschen Licht ins Dunkel zu bringen.
0: Könnten unter anderem auch Bodenproben von unseren Monden oder Nachbarplaneten eventuell in die Forschung mit einbezogen werden?
1: Ja, tatsächlich sind Proben vom Mond sehr, sehr interessant. Nicht unbedingt für diese Fragestellung, da der Mond sehr alt ist und wir dort keine gute Zeitauflösung bekommen. Das heißt, die letzten 100.000 Jahre, die sehen genauso aus wie die letzten Millionen Jahre. Allerdings bietet uns der Mond einen Blick viel weiter zurück in die Vergangenheit. Also wir können da 100 Millionen Jahre überblicken, was dann gigantische Distanzen sind. Da reden wir dann davon, dass das Sonnensystem einmal komplett um die Galaxie rumgeflogen ist. Das heißt, da kommen wir dann zu enormen Distanzen und dort diese Fingerabdrücke der Sternexplosion zu sehen, ist natürlich sehr spannend.
0: Wer war denn alles beteiligt, außer Ihre Person, die ja führend an dem Projekt gewesen ist?
1: Ja, es geht natürlich nicht ohne Zusammenarbeit. Also wir sind vom Helmholtz-Zentrum Dresden-Rossendorf, also wir haben die Studie koordiniert, weil wir schon länger auf diesem Gebiet forschen. Natürlich geht es nicht ohne diese sehr speziellen Proben. In unserem Fall war es ja der Eisbohrkern aus der Antarktis. Und den haben wir bekommen vom Alfred-Wegener-Institut in Bremerhaven, das ist das Deutsche Polarforschungsinstitut, auch aus der Helmholtz-Gruppe. Das heißt, es war eine schöne Zusammenarbeit zwischen zwei Helmholtz-Zentren. Und die Messung selbst dieses Eisen 60, die kann aktuell nur an einer Anlage in der Welt stattfinden. Und das ist die Anlage der Australian National University in Canberra, Australien. Das heißt, wir fliegen da immer nach Australien, messen dort unsere Proben, weil nur diese Anlage sensitiv genug ist, diesen Sternstaub nachzuweisen. Und damit haben wir eine sehr enge Kollaboration zwischen diesen drei Hauptpartnern und dann sind noch weitere Unis beteiligt. Aber das sind so die drei großen, die ohne die ginge es nicht.
0: Ich bedanke mich ganz herzlich für das Interview bei Dr. Dominik Koll vom Institut für Ionenstrahlphysik und Materialforschung des Helmholtz-Zentrums Dresden-Rossendorf.
1: Danke.

0: Vom 10. bis 14. Juni 2026 findet in Berlin die internationale Luft- und Raumfahrtmesse 2026 statt. Die ILA hat eine sehr lange Geschichte, die bis zum Jahr 1909 zurückreicht. Da wurde die erste internationale Luftschifffahrtausstellung in Frankfurt am Main abgehalten. Nun hat die Luftfahrtmesse eine Erweiterung erhalten durch den Begriff Raumfahrt. Und hierzu begrüße ich Andreas Schütz vom Deutschen Zentrum für Luft- und Raumfahrt. Schönen guten Tag, Herr Schütz.
1: Guten Tag nach Erfurt.
0: Die ILA, die eines der ältesten Messen ist, was den Luftfahrtbereich angeht, und dann ist ja die Raumfahrt dazugekommen. Herr Schütz, Sie werden sicherlich auch vor Ort sein. Das Deutsche Zentrum für Luft- und Raumfahrt natürlich auch mit einem Stand. Und was wird da der Schwerpunkt sein auf dieser Messe, die Ihre Einrichtung vertritt?
1: Die ILA, ja, seit 1909 gibt es diese Ausstellung. Damals dauerte sie 3 Monate in Frankfurt. Eine legendäre Laufzeit, das war damals so. Heute läuft sie vom 10. am Mittwoch bis zum 14. Juni am Sonntag. Und das DLR ist, wie auch seine Vorgängerorganisationen, immer wieder integraler Bestandteil dieser internationalen Luft- und Raumfahrtausstellung. So auch in diesem Jahr. Wir zählen auch in diesem Jahr zu den größten institutionellen Ausstellern und sind der größte Aussteller im Bereich der Luft- und Raumfahrtforschung, auch mit in den Teilen zivile Sicherheit und Verteidigung. Das DLR ist vertreten auf dem Static Display, dort, wo die Flugzeuge gezeigt werden, zum einen mit unserer Falcon 2000 iStar, einem fliegenden Simulator, und ab Freitag dann auch mit dem Airbus A300 COG von unserem französischen Kollegen Novus Bus aus Toulouse. Auf der ILA Plaza zeigen wir unsere Dornier 328 Uplift, einen Technologieträger für alternative Treibstoffe. Und das Besondere daran ist, dass wir an unserem Stand in der Halle B den Simulator aus unserem Simulatorzentrum Avis in Braunschweig, den Simulator für die 328, zeigen. Das heißt, man kann sich das Flugzeug anschauen auf der ILA Plaza und kann dann, wenn man den Platz findet, auch am Stand des DLR das Flugzeug fliegen. Am Stand selber haben wir mehr als 20 Themen und Exponate, wie gesagt, aus den Bereichen Luft- und Raumfahrt, zivile Sicherheit und Verteidigung und natürlich nicht zu vergessen den Space Pavilion, in dem wir gemeinsam mit dem BDLI und auch der Europäischen Raumfahrtorganisation ESA die Raumfahrt als Faszinosum in einer faszinierenden Welt auf über 1500 Quadratmetern vorstellen. Und so ganz nebenbei vor der Raumfahrthalle steht natürlich auch unser Space Bus, mit dem unsere Besucher virtuell zur internationalen Raumstation fliegen können.
0: Wollen wir mal speziell auf die Raumfahrt zu sprechen kommen? Kann man sich Hardware auch anschauen, die an irgendwelchen Ständen präsentiert werden?
1: Hardware wird es geben in Teilen in der Raumfahrthalle im Zusammenhang mit Missionen, zum Beispiel der Artemis-Mission, aber auch am DLR-Stand, wo wir unsere Raketen, die mobile Raketenbasis aus Oberpfaffenhofen zeigen und auch Experimente zeigen, die mit den Höhenforschungsraketen in den Orbit geschossen werden und dann Schwerelosigkeitsflüge machen. Das heißt, die in Andoya und auch in Andoya in Norwegen und auch in Schweden starten hinter dem Polarkreis, und dort wird es einzelne Experimentalkapseln geben, ja.
0: Und die bemannte Raumfahrt, bildet die auch einen entsprechenden attraktiven Anziehungspunkt?
1: Das wird auf alle Fälle der Fall sein, denn die bemannte Raumfahrt ist ja ein Teil, welcher die besondere Faszination der Raumfahrt ausmacht. Dort ist es am Donnerstag und am Freitag ist Astronautentag, wo sich europäische und deutsche Astronauten, natürlich Matthias Maurer, natürlich Alexander Gerst, natürlich Abelie Schönwald, auf der ILA aufhalten werden, sodass die Besucher die Möglichkeit haben, zum einen dem Bühnenprogramm zu lauschen, aber auch zum zweiten, wie sagt man so schön, Meet and Greet mit den Astronauten zu haben.
0: Ein Wermutstropfen bildet dabei, dass höchstwahrscheinlich schon für Freitag alle Karten weg sind.
1: Ja, das ist so, denn es ist ja nicht mehr so wie in den vor 20 oder 25 Jahren, ich erinnere mich da an an ILA-Veranstaltungen mit 300.000 Besuchern, wo die ILA völlig überrannt worden ist. Die neuen Sicherheitskonzepte geben eine Maximalzahl von Besuchern für das Gelände vor. In diesem Jahr ist die nach meinem Wissen auf 30.000 pro Tag festgelegt, sodass jetzt schon klar ist, dass die ILA leider für die Besuchertage am Freitag, Samstag und Sonntag ausverkauft ist. Aber man kann sich natürlich auch, wenn man es investieren möchte, ein Ausstellerticket kaufen, um dann zu sehen, ob man noch am Mittwoch, Donnerstag oder halt am Freitagvormittag auf die Veranstaltung kommt.
0: Nun gibt es sicherlich auch Projekte im unbemannten Bereich, die das Interesse der Besucher wecken werden. Zum Beispiel die Geschichte auf dem Marsmond, eine Kooperation mit Japan, wo Deutschland mit vertreten ist, also ihr Institut mit vertreten ist, um dort zu landen mit einem Fahrzeug. Ist diesbezüglich auch etwas geplant?
1: Ja, wir werden Teile der sogenannten MMX-Mission in das Mondsystem des Mars auf der ILA zeigen und dort natürlich unseren Rover Idefix, der dann auf einem der Marsmonde landen soll. Dieser wird in der Teile der Mission werden in der Raumfahrthalle zu sehen sein und natürlich auch am DLR-Stand gemeinsam mit den Kollegen der JAXA, die wir bei uns am Stand begrüßen werden. Und wir hoffen natürlich, dass wir Idefix zeigen in der Aussicht, dass diese Mission zum Ende hin des Jahres zum Mars aufbrechen wird.
0: Wird es ja auf der Messe auch Kooperationsvereinbarungen geben mit zum Beispiel DLR und der NASA oder ähnlichen Einrichtungen?
1: Ja, natürlich wird es die geben, denn Messen sind immer wieder Anlass, hier Kooperationsverträge abzuschließen. Einer wird zum Beispiel sein, bereits werden wir den am 10.06. abschließen, mit einem kanadischen Unternehmen, der Conair, mit dem wir zusammenarbeiten im Bereich Firefighting. Das heißt, der Einsatz von Flugzeugen zur Löschung von Waldbränden. Es wird aber auch Kooperationen geben im Zusammenhang mit der Nutzung, mit der Entwicklung und Nutzung von Drohnentechnologie.
0: Das Deutsche Zentrum für Luft- und Raumfahrt hat ja eine wunderbare Expertise sich erarbeitet, weil Sie gerade Löschflugzeug erwähnten, zum Beispiel bei der Beobachtung von Waldbränden aus dem All. Wird da weiter dran gearbeitet oder wird es jetzt der Privatwirtschaft überlassen?
1: Die Aufgabe des DLR ist es, basierend auf unserem Wissen, auf unserer Forschung, Technologien zu entwickeln. Diese Technologien bringen wir dann in Anwendung, entweder über eigene Ausgründungen oder indem wir Kooperationen mit der Wirtschaft und Industrie eingeben. Basis für die Entwicklung dieser Technologie ist natürlich auch der Wissensaustausch mit unseren öffentlichen Stakeholdern und mit den Behörden. Beispiel: die Beobachtung von Waldbränden aus dem Weltall ist eines. Das ist eine Aktivität, die auf Langzeitforschung ausgelegt wird, auf Langzeitbeobachtung. Aber wir sind auch tätig im operativen Bereich, wie unlängst in Bayern in der Nähe von Ruhpolding, wo wir die bayerischen Behörden unterstützt haben mit Drohnen in der Beobachtung von Waldbränden und Brandherden. Weil es ja klar, dass die Feuerwehren bei starker Rauchentwicklung zum Beispiel, dass es sehr schwer ist, vom Boden aus die Brandherde und andere Ursachen zu lokalisieren. Dort bringen wir unsere Drohnen zum Einsatz mit spezieller Kameratechnik, natürlich im optischen Bereich, im Infrarotbereich und unterstützen dort die Behörden vor Ort. Vor Jahren gab es in Berlin im Grunewald einen Waldbrand auf dem Sprengplatz der Berliner Polizei. Und man kann sich natürlich vorstellen, wenn dort Munition gelagert ist, dass man da nicht hingehen sollte, wenn man nicht weiß, wann wo etwas explodiert. Insofern kamen auch dort unsere Drohnen zum Einsatz und unsere Kollegen haben den Kollegen der Berliner Polizei, der Berliner Feuerwehr ein aktuelles Lagebild aus der Luft vermittelt, sodass dort die Brandbekämpfung effizient und auch richtig erfolgen konnte.
0: Und weil wir einmal dabei sind, es gibt ja auch entsprechende Erdbeobachtungssatelliten, speziell was Klimaziele und Klimaforschung angeht. Und da ist doch Ihre Einrichtung auch mit vorne an der Spitze.
1: Ja, da sind wir an der Spitze. Aber mit der Beobachtung als solches ist es ja nicht getan, sondern man muss ja die Daten auch verarbeiten und bearbeiten, sodass man sie nutzen kann. Und auch dort sind unsere Institute und Einrichtungen, zum Beispiel am Standort in Oberpfaffenhofen, aktiv. Auf der ILA selbst wird man einen neuen Sensor sehen können vom DLR, den wir gemeinsam mit den brasilianischen Kollegen entwickeln. Und und zwar heißt der CO2-Image. Und damit werden wir uns auf einer der nächsten Missionen damit beschäftigen, aus dem Orbit CO2 zu beobachten, zu erfassen, um damit bessere Atmosphärenanalysen anstellen zu können.
0: Wie sicher ist die Ankündigung, dass Alexander Gerst oder Matthias Maurer eine Reise mit zum Mond, mit Artemis unternehmen? Und das DLR-Institut für Weltraumforschung, ist das noch Bestandteil des DLR oder ist das ausgegliedert?
1: Zum einen, dass Matthias Maurer oder Alexander Gerst Mitglieder einer Artemis-Mission sein werden, ist eines der vertraglichen Ergebnisse der ESA-Ministerratskonferenz im letzten November in Bremen. Das heißt, dort wurden beide nominiert für einen möglichen Mitflug auf eine Artemis-Mission. Welche das sein wird und wann das sein wird, klar, hängt davon ab, wann die Missionen fliegen werden. Zum Thema DLR-Institut für Weltraumforschung. Am Berliner Standort in Berlin-Adlershof gab es zwei Institute, das Institut für optische Sensorsysteme und das Institut für Planetenforschung. Aufgrund der wissenschaftlichen Ausrichtung, aufgrund der Effizienz und aufgrund der Ausrichtung der Forschung wurden beide Institute fusioniert zum Institut für Weltraumforschung. Und dieses Institut ist und bleibt integraler Bestandteil des Deutschen Zentrums für Luft- und Raumfahrt.
0: Das DLR hatte angekündigt, seine eigene Geschichte aufzuarbeiten. Wie ist da der aktuelle Stand?
1: Das DLR beschäftigt sich vorher schon seit langem mit seiner eigenen Geschichte. Immer wieder punktuell, so zum Beispiel im Jahr 2006, als das DLR sein 100-jähriges Bestehen gefeiert hat. Dann auch mit medizinhistorischen Aspekten, gerade in der Zeit des Zweiten Weltkrieges. Und so haben wir uns entschlossen, im Jahr 2023 ein großes Projekt zu starten und uns mit der Geschichte des DLR und seiner Vorgängerorganisationen in den Jahren von 1909 bis 1945 auseinanderzusetzen. Die ILA werden wir zum Anlass nehmen, dass wir die ersten Ergebnisse dieser Untersuchungen und verschiedene Aspekte der Geschichte des DLR zu präsentieren. Das heißt, wir werden dort auf der ILA vier sogenannte Monographien vorstellen, wo Historiker, Wissenschaftshistoriker auf mehr als 2000 Seiten Aspekte der DLR-Geschichte dargestellt haben. Natürlich auch Dinge, mit denen wir uns auseinandersetzen müssen, zu denen wir uns auch bekennen, bei denen die Ethik, die Wissenschaftsethik im Dritten Reich, im Zweiten Weltkrieg, in Berlin und auch im Konzentrationslager Dachau keine Beachtung gefunden haben. Wir sind gespannt auf das Echo in der Öffentlichkeit, auf diese Forschungsergebnisse.
0: Ich bedanke mich ganz herzlich bei Andreas Schütz vom Deutschen Zentrum für Luft- und Raumfahrt.
1: Recht herzlichen Dank und ich würde mich freuen, den ein oder anderen Hörer auf der ILA begrüßen zu dürfen. Halle B, Stand 300, Deutsches Zentrum für Luft- und Raumfahrt.

0: Um unsere Erde kreist die internationale Raumstation, das größte Bauwerk im All von Menschenhand geschaffen, zurzeit. Es kann sich ja noch eines Tages ändern, dass noch größere kommen. Und an Bord befinden sich 7 Menschen seit geraumer Zeit. Es ist die 74. Stammbesatzung. Am Telefon habe ich jetzt den Herrn Fellenberg von den Essener Raumfahrtinformationen. Schönen guten Tag, Herr Fellenberg. Wie gesagt, 7 Menschen sind an Bord und da stellt sich natürlich sofort die Frage, wer sind die 7 Menschen?
1: Es sind Sergei Kutsvertschow und Sergei Mikhaev aus Russland und Christopher Williams aus den USA, die mit dem Soyuz-Raumschiff MS-28 zur Station geflogen sind und am 27. November vergangenen Jahres dort angekommen sind und höchstwahrscheinlich bis zum 26. Juli dort an Bord bleiben werden. Mit dem Dragon-Raumschiff Crew-12 sind Jessica Meyer, Christopher Hathaway, Sophie Adenau und Andrei Fedyaev zur Raumstation geflogen, am 13. Februar angekommen. Sophie Adenau vertritt ja unsere europäische ESA als französische Astronautin und Andrei Fedyaev ist als russischer Astronaut mit an Bord dieses Raumschiffs. Sie werden bis zum September 2026 dort oben bleiben.
0: Nun, Herr Fellenberg, wir wissen, dass diese Besatzung nicht zum Spaß da oben sind. Die haben eine Reihe wissenschaftlicher Experimente und natürlich auch Wartungsarbeiten zu tun. Was gab es da?

0: 248 Kilogramm Waren an Bord, davon 2132 Kilogramm innerhalb des Raumschiffs. Wir haben ja einen Trunk da dran. Dort waren mehrere wissenschaftliche Instrumente untergebracht, die an die Station angebracht wurden. Wir haben, weil Sie gerade auf die Wissenschaft kamen, wir haben also allein 831 Kilogramm wissenschaftlicher Materialien an Bord dieses Dragon-Raumschiffs, auch einen neuen Raumanzug, 128 Kilogramm insgesamt für diese Materialien und natürlich auch Versorgungsgüter wie Hygieneartikel und Nahrungsmittel. Interessant war nun, dass mit dem Greifarm, das waren interessante Aktivitäten, zwei Geräte, wie gesagt, aus dem Trank genommen wurden und an die ISS angesetzt wurden. Einmal an unser europäisches Columbus-Modul und einmal an eine Struktureinheit. Dafür wurde ein Experiment von einer Struktureinheit abgenommen und in diesen Versorger zurückgebracht. Das heißt, der Trank wurde ja verglühen. Das heißt, das ist Entsorgung von Müll, das dann in der Erdatmosphäre verglüht. Noch ein Hinweis auf einen alten Transporter. Das ist HTVX. Der war ja im März, dieser japanische Transporter, abgenommen worden von der Station mit dem Greifarm, hat dann eine Solo-Mission geflogen und ist jetzt am 26. Mai endgültig verglüht.
1: Nun, das ist die Versorgung der Raumstation, aber es gab auch einen weiteren Höhepunkt, nämlich am 27. Mai einen Außenbordeinsatz.
0: Ja, es ist ja seit längerer Zeit mal wieder ein Außenbordeinsatz, diesmal auf russischer Seite. Über das Poisk-Modul haben Kustschew und Mikhajew die Station verlassen für etwa 6 Stunden. Es wurde ein wissenschaftliches Experiment an das Vestia-Modul angebaut, ein Langzeitmaterialexperiment geborgen und es wurden Fenster und Objektive, Kameraobjektive gereinigt. Dabei wurde das Reinigungskit mit den entsprechenden Tüchern dann entsorgt, indem man es einfach, wenn man so will, über Bord geworfen hat. Hinzu kam ein Teil eines Außenexperiments Perspektiva KM, das versehentlich abgebrochen wurde und sich natürlich dann auch von der Station entfernt hat. Beide haben dann auch die astronomischen Bezeichnungen bekommen, die für die Station gelten, also 1998-067 und dann die entsprechende Nummerierung. Wichtig war auch, dass man den Transporter, den älteren Transporter Progress MS-33 fotografiert hatte. Hier hatte sich ja eine Antenne für das Kurs-Docking-System, Rendezvous-System nicht gelöst und in die vorhergesehene Position gebracht. Und das konnte man jetzt natürlich fotografieren, damit man es hinterher untersuchen kann und weiß, was man verändern müsste.
1: Was auch ganz interessant ist, dass nämlich auch hier der europäische Greifarm ERA zum Einsatz kam, der dann entsprechend die Raumfahrer in die Position transportierte, um die wissenschaftlichen Experimente auszutauschen, beziehungsweise das Sonnenteleskop von rund 50 Kilogramm zu installieren.
0: Ja, dieser ERA-Arm hat sich ja schon mehrfach bewährt bei Ausstiegen und bei Umsetzeinheiten. Also wir können ganz stolz sein, dass sich dieses von der Europäischen Raumfahrtorganisation entwickelte System wirklich im Weltraum auf der Raumstation so sehr, sehr gut bewährt hat.
1: Soweit der Ist-Zustand. Wie gesagt, wir können das nur ganz leicht streifen. Was erwartet uns jetzt in den nächsten Wochen und Monaten?
0: Also nach außen hört sich das jetzt nicht sehr spektakulär an. Mitte Juni wird diese Dragon-Kapsel CRS-34 von der Station abgekoppelt und soll dann im Pazifik landen mit einer Vielzahl von Experimenten an Bord, was zurückgebracht wird von der ISS. Ich habe das schon gesagt, das ist eigentlich das Highlight dieser Geschichte. Aber wie gesagt, es zum Anfang schon, es gibt viel Arbeit auf der Station, zahlreiche hochinteressante Experimente an Bord und natürlich neben der Wartung der Station ist auch die körperliche Ertüchtigung der Menschen dort sehr, sehr wichtig. In früheren Angaben war ja davon die Rede, dass im Juli ein weiterer unbemannter Testflug eines Boeing-Raumschiffs Starliner erfolgen soll. Das ist wohl nun nicht mehr im Jahre 2026 zu erwarten. Es gibt neben technischen Problemen Probleme damit, dass es ja nur 2 Kopplungsstützen gibt und die sind nahezu durchgehend besetzt, entweder von bemannten Dragon-Raumschiffen oder von unbemannten Dragon-Raumschiffen. Es gibt nur zwischendurch kurze Zeiten von 2-3 Wochen, wo das nicht so ist. Und hier ist man nun in der Planung, wann das nun wirklich stattfinden wird. Ob das Ende diesen Jahres noch ist oder erst im nächsten Jahr, wird man sehen. SpaceX hat von der NASA bereits

0: eine Verlängerung des Auftrages bekommen für den bemannten Zugang zur ISS.
1: Soweit erstmal zur internationalen Raumstation. Und wie wir im Hintergrund hören, ein Start eines chinesischen bemannten Raumschiffes, denn es gibt noch eine zweite Raumstation, Tiangong genannt. Und hier gab es auch einen Crewwechsel. Herr Fellenberg, wie sah es damit aus?
0: Ja, an Bord der Station befanden sich ja die Astronauten Zhang Lu Wu-Fei und Zhang Hong-Weng, die ja seit dem Oktober 25 dort auf der Station gearbeitet haben. Und bevor die neue Besatzung kam, wurde ein neues Transportraumschiff zur Station geschickt. Am 11. Mai war der Start. Auch wenige Stunden später erfolgte dann die Ankopplung an die Station. Zuvor musste natürlich der alte Transporter Tian zum neuen abgekoppelt werden. Das waren alles die Arbeiten der alten Besatzung. Immerhin an Bord 6 Tonnen an Materialien. Das ist natürlich sehr, sehr viel. Unter anderem Lebensmittel, wissenschaftliche Ausrüstung, Wasseraufbereitung und so weiter, sowie auch Treibstoff, der zur Station gebracht wurde. Das reicht für etwa 1,5 Jahre, diese Besatzung zu versorgen. Also es ist ein sehr großer Transporter. Nun war dann der Weg frei für das neue Raumschiff Gensu 23 am 24. Mai gestartet und dann auch nach 3 Stunden und 32 Minuten sicher von unten an den Stutzen angekoppelt. An Bord der Commander Zhu Yangzhu. Es ist ein zweiter Flug. Der Flugingenieur Zhang Xian und die Nutzlerspezialistin Li Yuanying, die beide ihren ersten Flug machen. Interessant auch, es ist die erste Astronautin, die aus dem Bereich Hongkong stammt. Diese Besatzung ist insofern besonders interessant, weil einer der Mitglieder dieser Besatzung dann für 1 Jahr im All bleiben soll. Das heißt, es wird eine Art Taxiflug geben, in dem nur 2 Besatzungsmitglieder ausgetauscht werden, weil ein pakistanischer Astronaut einen etwa 10-tägigen Flug auf der Station haben wird. Wer das genau ist, ist zurzeit nicht bekannt. Ich gehe davon aus, dass es der Flugingenieur ist. Dann wird man die Entscheidung sicherlich haben, wenn der neue Start ansteht. Und wir werden natürlich ausführlich darüber berichten.
1: Herr Fellenberg, wie lange waren denn die Astronauten oder die Taikonauten, muss man ja sagen, an Bord?
0: Ja, es war diesmal ein etwas längerer Flug. Wir hatten ja zu Anfang das Problem mit einem defekten Raumschiff, das dann getauscht werden musste. Und so kam die Crew diesmal auf eine Flugzeit von 209 Tagen, 20 Stunden, 27 Minuten und 14 Sekunden. Ihr Raumschiff, mit dem sie gelandet sind, hatte 185 Tage im All zugebracht.
1: Nun, Herr Fellenberg, wenn ich Sie einmal am Telefon habe, es gab auch eine Meldung, die nicht gerade so toll war, nämlich bei einem Test eine Explosion im Cape Canaveral, wo eine New Glenn an den Start gehen sollte und das Ganze hat nicht geklappt.
0: Ja, es war eine neue Rakete, das muss man bei denen sagen, die Raketen wiederverwenden. Das sind ja zurzeit lediglich SpaceX und Blue Origin. Und hier sollte eine neue Rakete das erste Mal zum Einsatz kommen. Und dazu hat man einen Hot-Fire-Test gemacht, einen Static-Fire, also die Triebwerke gezündet kurz. Und dabei ist es zur Explosion gekommen. Die Ursache ist noch unbekannt. Das heißt, es ist eine heftige Explosion auf der Startrampe gewesen, wobei weite Teile der Startrampe zerstört wurden. Jetzt hat sich allerdings Blue Origin gemeldet und gesagt, die verheerenden Auswirkungen sind nicht so schlimm, wie man sich das vorgestellt hat. Und man könnte noch bis Ende des Jahres die Startrampe wieder in Ordnung bringen und dann könnte man dieses Jahr noch starten. Ich gehe mal davon aus, dass es doch wohl Anfang des nächsten Jahres wird. Das Ganze ist insofern auch für die bemannte Raumfahrt interessant, weil die New Glenn ein wichtiger Bestandteil der ganzen Geschichte ist für das Artemis-Programm der erneuten Landung von Menschen auf dem Mond von den USA aus. Und hier muss man sagen, da stehen einige Flugkörper bereit, die diese Landung vorbereiten sollen und die sollen auch mit dieser New Glenn gestartet werden. Unter anderem auch bei SpaceX, aber vor allen Dingen mit der New Glenn. Und hier haben wir nun natürlich einen gewissen Stau und das ist natürlich ganz wichtig, dass wir davon ausgehen, dass die Starts wieder relativ schnell aufgenommen werden können, damit wenigstens etwas im Zeitplan bleibt, damit der bemannte Test von später zu landenden Mondlandern in der Erdumlaufbahn noch im kommenden Jahr erfolgen kann. Wir werden sehen, ob das noch alles so funktioniert. Ansonsten müssen wir mit weiteren Verschiebungen rechnen.
1: Soweit der Herr Fellenberg von den Essener Raumfahrtinformationen, den ich gleich wieder höre im astronautischen Tagebuch.
2: Ignition sequence start. 6, 5, 4, 3, 2, 1, 0. 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

0: Zu hören ist immer noch das Raumfahrtjournal und wir kommen zur Rubrik Astronautisches Tagebuch. Diesmal steht da Monat April auf dem Programm. Alle Missionen, die in den Zeitraum abgewickelt worden sind, werden wir jetzt besprechen. Und hier habe ich wieder den Herrn Fellenberg von den Essener Raumfahrtinformationen in der Leitung. Und es waren wieder sehr, sehr viele Starts. Herr Fellenberg, es ging gleich am 1. April los.
1: Ja, wir hatten, wie ich schon sagte, sehr viele Starts. Wir müssen uns daran gewöhnen. Zu 31 genau, darunter ein Fehlstart und eine missglückte Mission. Und insgesamt erreichten mit einiger Sicherheit 386 Satelliten ihre Umlaufbahn direkt. Und es waren weitere Satelliten, die zur ISS gebracht wurden, die dann erst später ausgesetzt werden sollen. 12-mal kam dabei die Falcon-Rakete zum Einsatz, einmal in ihrer Version mit Heavy. Und wir hatten nach Jahrzehnten den ersten bemannten Mondflug im April. Und das ist das, was Sie sagten, was am 1. April dann auch das Highlight des Monats war, der Start der Artemis-2-Mission an Bord einer SLS-Trägerrakete Block 1 mit einer Interims-Oberstufe ICPS in Cape Canaveral. Der erste Mondflug seit 1972. Es ging vornehmlich um den Test der Orion-Kapsel mit der Bezeichnung Integrity. Es ging dabei um die Umfliegung des Mondes in einem Abstand von 6.543 Kilometern und den größten Abstand, den es zur Erde gegeben hat, mit 413.145 Kilometern. Die Besatzung bestand aus dem Kommandanten Gregory R. Wiseman und den weiteren Missionsspezialisten bzw. Piloten Victor Glover und Christina Koch, alle aus den USA, alle ihren zweiten Flug, und als Raumfahrtneuling aus Kanada Jeremy Hansen. Damit war erstmals eine Frau in der Nähe des Mondes und das erste Mal eine Nicht-Amerikaner. Vier Satelliten wurden in einer suborbitalen Bahn ausgesetzt mit einem Apogeum von 70.200 Kilometer. Bei zweien hat der Antrieb versagt, die sind dann gleich verglüht. Einer sollte auch gleich verglühen und einer hat den Sprung geschafft und ist auf einer stabilen Umlaufbahn. Am 2. April wieder in Cape Canaveral an Bord einer Falcon-Trägerrakete die Mission Starlink G1058 mit 29 Satelliten an Bord. Alle diese Falcon-Raketen sind auch wieder sicher zur Erde zurückgekehrt, also die Grundstufe jedenfalls. Dann kommen wir zum Fehlstart. Der ist am 3. April passiert in China, in Yiuquan, eine Tianlong-3-Trägerrakete. Das war der Teststart dieser Rakete von Space Pioneer. Der Fehler trat bei der Stufentrennung auf. Es war eine Dummy-Nutzlast an Bord und ein kleiner Satellit TW4, der auch Xion hieß und wissenschaftliche Forschung und Erdbeobachtung betreiben sollte. Am 3. April ein weiterer Start, diesmal in Plesetsk in Russland an Bord einer Soyuz 21A Trägerrakete mit Fregatt-Oberstufe Meridian 11M. Das ist ein vornehmlich staatlich-militärisch genutzter Kommunikationssatellit auf dieser sehr hohen Molnja-Umlaufbahn. Startmasse immerhin 2200 Kilogramm und er dient vornehmlich zur Versorgung des fernen Ostens der Russischen Föderation. Am 4. April der Start einer Atlas-Trägerrakete, einer Atlas 5 551 in Cape Canaveral für das Unternehmen Amazon, die Mission Leo LA 05 mit 29 Internetsatelliten. Am 7. April wieder eine Starlink-Mission G1735 einer Falcon-Rakete in Vandenberg mit 25 Satelliten an Bord. Dann haben wir am 7. April eine Mission mit einer Minotaur 4-Trägerrakete in Vandenberg, also diese Missionsbezeichnung des SPP S29A. Hauptnutzland ist ein STP-SAT-7, 200 Kilogramm, der dient festmilitärischen Technologien, vornehmlich für die US Navy. Alle weiteren 6 Kleinsatelliten sind ebenfalls aus den USA und sind ausgesetzt worden. Es sind CubeSats von Universitäten und von der US Army. Am 7. April ein Start in China, in Wenchang, an Bord einer CZ-8A-Trägerrakete. 18 weitere Internetsatelliten des Hulian Wang-Netzes für China. Die Satelliten tragen auch die Bezeichnung Xing Wang, die GUI, die Gruppe Nummer 4A bis R. am 8. April in China, in Taiwan, eine Changzheng 6A mit der Mission Hulian Wang, die GUI 21. Das sind 5 Internetsatelliten dieser Xingwang, die GUI-Serie im Guowang-Satellitennetz. Am 11. April eine weitere Starlink-Mission G1721 in Vandenberg mit einer Falcon-Rakete, 25 Satelliten an Bord. Am 11. April innerhalb des Hulian-Wang-Netzes 2 Testsatelliten mit einer Yilong-3-Trägerrakete von einem Schiff aus im Gelben Meer für China. Es handelt sich, wie gesagt, um Testsatelliten, wobei man sagen muss, es ist eine neue Technik, die dort eingeführt werden soll für diese Internetsatelliten. Das sind sehr, sehr flache Satelliten, ähnlich den Starlink-Satelliten. Am 11. April ein weiterer Start in Cape Canaveral an Bord einer Falcon-Trägerrakete mit Cygnus NG-24, das ist ein unbemannter Versorger zur ISS, der von Northrop Grumman gebaut wird. Der Name, die Transporter werden hier mal nach Astronauten benannt, Stephen R. Nagel. Das Ansetzen an Unity Nadir erfolgte am 13. April. Das System ist in der XL-Variante mit 5000 Kilogramm Materialien, die zur ISS gebracht wurden, darunter 2100 Kilogramm Hardware, 1075 Kilogramm wissenschaftliche Ausrüstung und 1400 Kilogramm crewunterstützender Nutzlast, das heißt also auch Lebensmittel. 11 Kleinsatelliten wurden zur ISS transportiert, die dann später ausgesetzt werden sollen. Am 14. April mit einer Lijian-1-Trägerrakete in Yukan in China, 8 Yilin-1 Gaofen-Satelliten, Erdbeobachtungssatelliten, die für verschiedene Nutzer ins All gebracht wurden. Am 14. April ein weiterer Start, diesmal in Cape Canaveral, an Bord einer Falcon 9-Trägerrakete, die Starlink-Mission G1024 mit 29 Satelliten an Bord. Am 15. April die Starlink-Mission G1727 mit einer Falcon-Rakete in Vandenberg mit 25 Satelliten an Bord. Am 16. April eine Soyuz-1B mit einer Volga-Oberstufe in Plesetsk an Bord, die Satelliten Kosmos 2609 bis 2614, wobei diese Nummerierung noch nicht offiziell bestätigt ist, mit 6 Militärsatelliten an Bord, über die keinerlei weitere Angaben gemacht wurden. Am 17. April eine Changzheng 4C-Trägerrakete in Yuquan in China an Bord Daki 2. Der Satellit dient der hochpräzisen Bestimmung der Treibhausgaskonzentration in unserer Atmosphäre. Es handelt sich dabei um ein verbessertes Modell. Der Satellit trägt auch die Bezeichnung Atmosphäre 2. Am 19. April der Start einer New Glenn-Trägerrakete. Das ist der dritte Start dieser Trägerrakete von Blue Origin in Cape Canaveral. An Bord der Kommunikationssatellit Bluebird 7 oder ein Block 2 FM2-Satellit von Space Mobile in den USA mit einer Masse von 1500 Kilogramm. Das Besondere an diesen Satelliten ist, dass sie, wenn sie die Umlaufbahn erreicht haben, ausklappen und dann haben sie eine Größe von 64 Quadratmetern, eine sogenannte Antennenfarm ist das. Allerdings ist dies bei diesen Satelliten gescheitert, da der Start der Rakete nicht ganz so geklappt hat, wie es sollte. Bei der zweiten Zündung der Oberstufe hat eines der beiden Triebwerke der Oberstufe versagt. Das System blieb auf einer relativ tiefen Umlaufbahn und Space Mobile hat sich entschlossen, den Satelliten einen Tag später zum Absturz zu bringen, da es nicht möglich gewesen wäre, ihn in Betrieb zu nehmen. Das Besondere für die New Glenn, die Grundstufe, ist sicher wieder auf der Erde gelandet, auf einem Schiff nahe Cape Canaveral im Atlantik. Am 19. April war eine Starlink-Mission G1722 an Bord einer Falcon-Rakete in Vandenberg mit 25 Satelliten an Bord. Eine weitere Falcon-Rakete von Cape Canaveral aus am 21. April mit einem Navigationssatelliten der GPS-Serie GPS-3 SV-10. Das ist der letzte dieses Original-GPS-3-Typs. Die anderen GPS-3 sind dann verbessert, die in Zukunft zum Einsatz kommen werden. Und hier ist zu bemerken, dass dadurch das System gesichert wird. Ein Satellit, der schon fast 20 Jahre im All ist, wird dadurch ersetzt. Am 23. April eine Elektron-Trägerrakete in Onenui in Neuseeland für Japan, und zwar für die japanische Raumfahrtbehörde JAXA, eine Reitschirmmission. Es waren 8 CubeSat-Satelliten an Bord, die aus 2 Exolaunch-Einheiten ausgesetzt wurden. 4 sind Ersatz für einen Fehlstart einer Epsilon-Rakete im Oktober 24 und 4 Satelliten sind neu. Am 23. April eine weitere Starlink-Mission G1714 an Bord einer Falcon-Rakete in Vandenberg mit 24 Satelliten an Bord. Am 23. April eine Angara 1.2 Trägerrakete in Plesetsk in Russland mit den Satelliten Kosmos 26, 15 bis 18 an Bord. Vermutlich einigermaßen sicher sind es 4 militärische Aufklärungssatelliten des Typs OOMKA oder auch MKA-7 bis 10. Am 24. April in China, in Xichang, an Bord einer Shenzhen 2D-Trägerrakete, weitere 4 Satelliten für Tests des Hulian-Wang-Systems. Und da gilt die Bezeichnung 9A bis 9D. Zunächst war nicht ganz sicher, ob es sich um 3 Satelliten handelt, aber höchstwahrscheinlich sind es doch diese 4 Satelliten. Am 25. April in Taiwan eine Shenzhen 6-Trägerrakete mit dem pakistanischen Aufklärungssatelliten Baljistan BRSCEO-3. Das heißt also, Pakistan hat diese Erdbeobachtungssatelliten auch für die nationale Sicherheit zum Einsatz. Und hier ist es der erste Satellit, der selbst in Pakistan von der Raumfahrtbehörde Suparco gebaut wurde. Alle vorangegangenen sind ja in China gebaut worden. Am 25. April zur Versorgung der internationalen Raumstation an Bord einer Soyuz 21A-Trägerrakete von Baikonur aus Progress MS-34. Diese Mission 95P im ISS-Programm brachte 2581 Kilogramm Güter zur ISS, darunter 790 Kilogramm Treibstoff, 473 Kilogramm Wasser und 1348 Kilogramm Fracht, darunter allein 483 Kilogramm Lebensmittel. Nach knapp 50 Stunden war das Gerät an Svezda angekoppelt, also hinten an die Raumstation. Am 26. April eine weitere Starlink-Mission, G1716, an Bord einer Falcon-Rakete in Vandenberg mit 25 Satelliten. Und am 28. April in Cape Canaveral eine weitere Atlas 5551 mit der nächsten Amazon-Mission Leo LA-06 mit weiteren 29 Satelliten. Am 29. April dann die Falcon Heavy mit Viasat 3F3 von Cape Canaveral aus. Das ist ein Telekommunikationssatellit der Viasat-Gruppe, auch Viasat 3 APAC. Er dient der Versorgung der Asien-Pazifik-Region, gebaut von Boeing auf Basis des 702MP plus Bus mit einer Startmasse von 6400 Kilogramm. Die Falcon Heavy Center-Stufe ist im Atlantik versunken, wie geplant, und die beiden Booster-Einheiten sind zum Cape zurückgeflogen. Am 30. April der Start einer Falcon 9-Trägerrakete in Vandenberg mit der Starlink-Mission G1736 mit 24 Satelliten an Bord und für uns in Europa wichtig eine Ariane 64, die stärkste Variante der Ariane 6. Ihr zweiter Flug von Kourou aus mit 32 Amazon Leo-Satelliten, die Mission LE02 am 30. April 26 und damit sind alle Starts des Monats April abgearbeitet.
0: Ich bedanke mich bei Herrn Fellenberg von den Essener Raumfahrtinformationen.
1: Bitte schön.
0: Nach dem astronautischen Tagebuch noch eine Anmerkung. Am 30. April 2026 startete die russische Trägerrakete Soyuz 5 erfolgreich zu ihrem ersten Testflug vom Weltraumbahnhof Baikonur aus. Dieses Projekt trägt den Namen Baitarek und wird gemeinsam betrieben von Russland und Kasachstan. 2 weitere Tests sind geplant für 2027. Damit sind wir auch am Ende unserer heutigen Raumfahrtjournal-Ausgabe angekommen. Ich bedanke mich ganz herzlich bei den Hörerinnen und Hörern fürs Einschalten und hoffe, dass wir uns nächsten Monat wiederhören. Tschüss, sagt Detlef Höhner.

Herzlich willkommen zur neuesten Ausgabe der Singer-Songwriter-Sendung Segelohr. Zu empfangen hier auf Radio T 102,7 MHz im UKW-Band beziehungsweise online via Stream www.radiot.de oder im DAB-Band in ganz Südwestsachsen, also bis nach Plauen und südlich davon bis nach fast nach Borna. Ja, schaut mal, wo ihr unterwegs den Sender noch reinbekommt und meldet gerne mal an info@radiot.de, wo ihr überall erfolgreich Radio T hören konntet. Das zur Empfangsvorrede. Mein Name ist Thorsten Rudolph. Ich wünsche euch einen guten Empfang für die heutige Live-Sendung hier aus dem Radio T Studio 1 mit jeder Menge Singer-Songwriter-Musik, einigen Neuvorstellungen. Ein Bob Dylan-Titel habe ich heute nicht. Der ist verschoben auf die nächste Juni-Sendung in 2 Wochen. Und wir starten direkt mit etwas aus der letzten Sendung, das ich dann nicht mehr geschafft hatte. Und zwar geht es um einen, ja, doch recht jungen Künstler, der aber schon ein bisschen was veröffentlicht hat und zu Gast war im Kaffeesatz. Dazu gleich mehr, denn Kaffeesatz ist das Stichwort für alle, die jetzt denken, ich will doch nochmal raus, der Regenschauer ist gerade vorübergezogen. Im Kaffeesatz habt ihr vielleicht noch Glück, den Schluss und das Nachkonzert Ambiente von Tilema, einem Singer-Songwriter so mit sehr Querbeat-Musik zu erleben. Der ist nämlich heute dort zu Gast und nebenbei noch was Nettes zu sprechen bzw. zu trinken. Also dann jetzt unbedingt ganz schnell auf die Socken machen und dann morgen früh am besten um 9 Uhr Radio T einschalten. Da kommt die Wiederholung der heutigen Freitagssendung. Jetzt zum ersten Künstler, während hier noch Charlie Rizzos schönes Instrumental läuft. Das Rituals-Album von Charlie Rizzo aus Italien sei nochmal unbedingt und ausdrücklich euch empfohlen. Das ist ja auch noch recht frisch und hört da mal rein. Hier geht's um Adar Al-Fandari, israelisch-deutscher Künstler, also er stammt aus Israel, lebt aber schon seit einigen Jahren in Berlin und war vor geraumer, nicht so langer Zeit im Kaffeesatz zu Gast, wirklich toller Typ mit sehr witzigen Einfällen und ganz angenehmen Bühnenpräsenz und schöner Musik mit interessanten Texten, die sich manchmal erst so ein bisschen später dann erschließen. Und von ihm habe ich 3 Titel mitgebracht, eines seiner mehreren Alben. Und hört erstmal rein, dann sage ich zwischendrin noch 2 Sätze zu ihm. Adar Al-Fandari, jetzt hier bei Segelohr.

Ja, und ehe wir jetzt zum dritten Titel von Adar al-Fandari kommen, der normalerweise eher so als Trio auftritt, und das hört man dann den produzierten Songs auch an, dass das uns ein bisschen mehr noch im Hintergrund unterwegs ist. Ja, noch zwei Worte zu seiner Musik, und ihr habt es vielleicht schon rausgehört, sie ist ein bisschen abwechslungsreich und auch so ein bisschen ironisch in den Texten und selbst in den musikalischen Anspielungen. Lässt sich ganz gut nebenher hören, aber man kann tatsächlich sich auch die Mühe machen, so ein bisschen mal auf die Texte zu hören. Und wenn man ihm dann zuhört, dann stößt man beim Durchhören durchaus auch mal auf so ein Country-Rock-Song auf Hebräisch statt auf Englisch und diverse andere Spielereien, die aber ganz gut reinpassen, wie eben gehörte kurze Moderatorenfalle, so die kurze Drop-Pause, die da zwischendrin war und dann nochmal mit einem neuen Thema ein bisschen losging. Ganz spannend, was er so fabriziert und verlegen lässt er seine Musik gerade bei Waldinsel Records, einem kleinen, feinen Label aus dem Norden von Deutschland. Und da findet ihr noch ein bisschen mehr von ihm, außer dieses Albums von tatsächlich schon 24, aber noch aktuell. Amateur Architect nennt sich das. Und daraus jetzt noch der wunderbare Bonus-Track zu diesem Album, der mir auch sehr gefallen hat.

Er zieht echt alle Register der Ada wunderbar schräg bis ernsthaft. Und wenn dann so Zeilen kommen wie ich lebe auf einer Wolke, was ja ganz nett klingt, und der Nachsatz ich bin umgeben von Nebel. Ja, ganz witzig und wunderbar. Wie gesagt, es gibt noch mehr von ihm zu entdecken. Das war sozusagen aus dem Album Amateur Architect bei Waldinsel Records in Berlin zu finden. Und vielleicht kommt er mal wieder in die Gegend, wenngleich ein bisschen schade war, dass tatsächlich nicht so viele Leute im Kaffeesatz waren zum Konzert. Die, die da waren, haben es sehr genossen. Ja, nächste Künstler stammt aus Frankreich, beziehungsweise lebt er, glaube ich, eher in Norwegen, aktuell veröffentlicht bei Because Music, auch eher ein kleineres Label, und hat auch einen sehr spannenden Vornamen und ja, geht in ein bisschen eine andere Richtung. Dennoch spannend, die neue Single von Aimé Simon, Aime Simon, wie Simone, der deutsche Vorname geschrieben sozusagen. Genau. Vielleicht spricht man es auf Französisch tatsächlich noch ein bisschen anders aus, da er aus Frankreich stammt. Ja, könnt ihr mir gern mal in Lautschrift schreiben. Das findet sich ja bei den Labelangaben eher selten, so etwas. Auf jeden Fall singt er eher auf Englisch und hat Ende Mai jetzt bei Because Music eine zweite Single des kommenden Albums veröffentlicht. Und die könnt ihr jetzt hören. Die nennt sich Northwind und zeigt wieder so ein bisschen in seine cineastischen Klangwelten, die er tatsächlich erschafft. Und da gibt's eine eher zarte Gitarrenlinie und dann kommt so ein bisschen zerbrechlicher Sound und dennoch ganz gut vielschichtig produziert. Hört mal rein bei Northwind, Aimé Simon.

Aim sagt selbst über den Song: Es ist ein dekonstruierter Popsong über tote Leben, Abschiede und Loslassen. Ganz, bisschen auch rauszuhören. Ich wollte den Song bewusst in einem fragilen Zustand belassen, so wie man sich tatsächlich in diesem Spannungsfeld dann fühlt. So nicht ganz fassbar. Norfind also. Weiter geht's mit einer Vorstellung eines Künstlers aus der Schweiz. Der nennt sich mit Künstlernamen Mo Klee, tatsächlich M-O und dann K-L-E geschrieben mit Apostroph. Nennt sich bürgerlich René Lars Grünfelder, also ganz klassisch deutsch-schweizer Name. Und damit macht man vielleicht dann doch rein gedanklich andere Musik. Deswegen Mouclé als interessante Abkürzung vielleicht. Mal sehen. Wenn ich ihn mal treffe, frage ich ihn dazu. Bisher gibt's tatsächlich jetzt zwei Singles, die veröffentlicht wurden für das jetzt in wenigen Tagen zu veröffentlichende Album. Das Album wird sich dann nennen Three Chords and a Shaking Hand und ist verlegt bei Horse Behind a House Records. Interessanter Name für ein Label und auch wieder etwas Kleineres und damit schon deswegen, denke ich mal, unterstützenswertes. Mowgli mit zwei Titeln. Einer, würde ich mal sagen, ja, einer passt noch vor die Halbzeitpause und der zweite dann direkt nach der Halbzeitpause von Segelohr. Ja, so ein bisschen geht es auch bei ihm in die satirisch-ironisch bis sarkastische Note. Kleine Songperlen sind drauf, für mich zumindest. Also ich habe das ganze Album schon hören können. Ihr könnt es dann in den nächsten Tagen hören. Der erste Titel nennt sich King of Mediocrity und der zweite dann Expert. Und in dem zweiten, das ist ein gutes Beispiel so für den, für den ironischen Ansatz, den er teilweise hat. Da geht's letzten Endes drum, ironisch ein bisschen aufzuarbeiten, was uns derzeit überflutet an Expertenmeinungen und sogenannten und erwählten und benannten Experten und Expertinnen. Und er hinterfragt das Ganze so ein bisschen und das kommt ganz gut raus in dem Song. Und wem das jetzt zu textlastig wäre, wer einfach nur Musik genießen möchte, auch dem sei das Album empfohlen, denn man kann es auch einfach erstmal hören, den internen Übersetzer ausschalten und die Sounds quasi auf sich wirken lassen. Mowgli aus der Schweiz mit zwei Titeln.

Ja, die ganzen Experten. Wunderbarer Sound. Und so ein bisschen klang er in dem Song für mich wie eine Mischung aus Digger Barnes und Moritz Krämer. Aber das sei euch überlassen, womit ihr es vergleichen wollt. Auf jeden Fall finde ich es sehr gut hörbar, auch wenn man mal über die Texte einfach drüber weghört und wenn man dann aber in die Texte eintaucht, auch wiederum neuerlich spannend. Mowgli mit dem Album Three Chords and a Shaking Hand. Jetzt in wenigen Tagen zu finden, sicherlich auf unbedingt seiner Webseite, aber auch auf verschiedenen Portalen mit Sicherheit und hoffentlich auch in eurem Plattenladen des Vertrauens. Die nächste Künstlerin, über die muss ich keine Worte groß verlieren, die ist den meisten irgendwie bekannt, zumindest von ein, zwei Titeln, vielleicht auch von mehreren Alben, macht seit vielen, vielen Jahren wunderbare Musik und ist unverwechselbar, wenn die ersten Takte zu hören sind, hört man, es ist Heather Nova und es gibt eine neue Single von ihr, die nennt sich The Orchard, also der Obstgarten, und da gibt's auch ein kleines Single

zu sprengen. Das hat sie auch schon immer mal bewiesen mit besonderen Alben und Kollaborationen. Schauen wir mal, wo das Album dann hingeht und wann es veröffentlicht wird. Und jetzt erstmal genießt den Obstgarten.

Have a Nova mit der Single The Orchard, und so wird sich dann auch das Album nennen, was demnächst herauskommt. Man kann es auf ihrer Webseite schon vorbestellen, tatsächlich auch in einem transluzenten, so türkisfarbigen Vinyl. Und zwei Konzerte, glaube ich, in Ulm gab es im Zeltfestival und noch welche, glaube ich, in Holland oder Belgien. Tatsächlich vermute ich mal, dass gegen Ende des Jahres noch ein paar Hallenkonzerte dann in Deutschland folgen werden. Vielleicht ja auch mal wieder in der Peterskirche in Leipzig. Lassen wir uns mal überraschen. Weiter geht's im Programm tatsächlich mit noch einer Neuvorstellung, und zwar einer Band aus den USA. Die Milk Cartoon Kids nennt die sich und spielt tatsächlich im Namen auf die Milchkartons an aus den vergangenen Jahrzehnten. Ich glaube 70er Jahre oder sowas war das, als verschwundene Kinder auf Milchkartons abgebildet wurden, um sie irgendwie in die Öffentlichkeit zu bringen in Zeiten vor dem Internet. Die Milk Cartoon Kids gibt es tatsächlich schon einige Jahre, und die beiden Protagonisten, Kenneth Pettengale und Joey Rain, haben tatsächlich schon 6 volle Alben und noch Live-Alben herausgebracht in den letzten 15, 16 Jahren, glaube ich. Und aktuell kommt bei Far Cry Records ein neues Werk von ihnen heraus. Das nennt sich in voller Länge Lost Cause Lover Fool. Und so nennt sich der gleichnamige erste Song, den ich euch spiele. Und direkt danach noch den Sad-Song und 2, 3 Verse daraus werde ich euch dann gleich mal noch sagen, aber ihr hört erstmal selbst die Milk Cartoon Kids, die so ein bisschen verglichen werden und tatsächlich auch manchmal dran erinnern, so im Style an Simon & Garfunkel in modern, aber lasst euch mal davon nicht beeinflussen und horcht selbst nach.

Cartoon Kids und erinnert mich manchmal ein bisschen auch an Iron and Wine vielleicht oder auch Sufjan Stevens. Live zu sehen in Deutschland tatsächlich vielleicht Anfang 27, denn die aktuelle Tourliste ist sehr dick gefüllt, aber mit ganz vielen Konzerten in den Staaten und in Kanada. Und Anfang 27 stehen schon Konzerte in Großbritannien und Irland auf dem Programm. Vielleicht treibt sie dann noch weiter nach Europa. Und wenn ihr auf deren Webseite geht, könntet ihr tatsächlich das Album zum Reinhören auch ganz legal und offiziell erstmal downloaden und genießen und vielleicht dann mal noch zum physischen Tonträger in den Plattenladen gehen. Setzung.

Was man dazu sagen muss, es ist eine sehr schön gemachte, dezente Produktion. Es gibt viel Dynamik da drin, nicht sozusagen alles als Soundbrei zusammengemischt. Und das macht sich besonders dann bemerkbar, wenn ihr mal versucht, die Songs, und ich habe es gerade ausprobiert, den Vergleich zu ziehen, die Songs von den Milk Cartoon Kids von diesem Album mal mit Kopfhörern zu genießen und das Ganze sozusagen im Kopf passieren zu lassen. Nochmal ein ganz anderer Eindruck des Ganzen. Und wie gesagt, ihr könnt kostenfrei erstmal reinhören, eher zum physischen greift. Oder vielleicht klappt es ja dann mal mit einem Konzert und ihr könnt vor Ort das physische erwerben. Ja, was haben Sie so schön gesungen in Last Course Lover Fool? So Textzeilen wie: Gehörst du zu den Engeln, die mich auseinanderreißen? 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Und im eben gehörten Z-Song, den tatsächlich Willie Watson geschrieben hat, heißt es so schön gegen Ende: Ich werde mir eine E-Gitarre kaufen und drehe sie auf, so laut es geht, aber dieses traurige alte Lied ist alles, was sie weiß. Genau. Und vielleicht, ich denke mal, in der nächsten Sendung kommt noch ein Titel, denn ich hatte noch einen schönen langen Titel von ganzen 6 Minuten und wollte euch aber heute noch Ian Fischer vorstellen. Deswegen gibt es in der nächsten Sendung dann einfach nochmal einen schönen weiteren Titel von The Milk Cartoon Kids. Und damit zur letzten Episode in dieser Sendung, Ian Fischer. Und tatsächlich schaffe ich, ja, mal sehen, wie viel ich davon noch schaffe. Erstmal noch ganz schnell, ehe es dann im längeren Wiederholungsjingle wegbricht, die Konzerthinweise. Es gab einen Atom-Award, den habt ihr leider schon verpasst, Ende Mai. Und da hat tatsächlich Savannah Jones den Publikumspreis und den dritten Preis im Gesamtaward bekommen. Und zu ihr und dem neuen Werk, was sie zusammen auch mit Peter Peake gemacht hat und ihren eigenen Ambitionen, gibt es in der oder den nächsten Sendungen ein bisschen mehr zu hören. Und weiter geht's mit Konzerthinweisen am 15.06. im Inspire zum Music Monday. Cara and Mara, Irish Folk, so ein bisschen klassisch angehaucht, als klassischen Irish Folk. Wem das gefällt und was vielleicht auch gut in den Sommer passt, geht mal ins Inspire. Am 21.06., wie üblicherweise die letzten vielen Jahre, gibt's Fête de la Musique, nicht nur in Chemnitz, sondern auch in mehreren Orten ringsrum. Da gibt's auch eine Fête de la Musique-Webseite, da kann man die ganzen Details nachlesen, denn es gibt viele kleine und große Entdeckungen da zu machen. Unter anderem wird's in Chemnitz aber auch wieder Live-Radio mit Radio T geben. Ich vermute mal irgendwo Richtung Wallbereich, schaut mal vorbei und sagt Hallo beim Radio. Und wer mag, kann auch gern seine Stimme im Radio lassen. Und am 29.06. gibt es dann nochmal Music Monday vor der Sommerpause, denke ich, mit Friederike, einer deutschen Singer-Songwriterin. Und viel mehr gibt es jetzt tatsächlich nicht. Interessanterweise gibt es im Juli dann Sommerkonzerte schöner Art im Altrad zu erleben, aber dazu dann bei Gelegenheit mehr. Jetzt schnell noch zu Ian Fischer, ehe die Zeit komplett abläuft. Es gibt eine neue Single dieses Künstlers, der tatsächlich schon 20 Jahre in Europa unterwegs ist, nachdem er vor ein bisschen mehr als 20 Jahren den USA, seiner Heimat in Missouri, den Rücken gekehrt hat und hier ein völlig neues Leben angefasst hat und seitdem nicht aufgehört hat, Musik zu machen. Mittlerweile sind es wohl an die 2000 Lieder, die er geschrieben hat, auf insgesamt 20 Alben veröffentlicht. Ich habe ihn erst entdeckt für mich mit dem 2018er
Album Idle Hands, was tatsächlich auch sehr schön ist und noch empfehlenswert, so ihr da noch rankommt, zumindest digital gibt es das ja noch zu finden. Auf Ian Fischers Webseite gibt es tatsächlich auch mehrere Alben noch zum Reinhören und digital erwerben, ich glaube 8 insgesamt. Und hier jetzt zum neuen I Haven't Given Enough Yet, eine Single zum kommenden Werk, und das hat er tatsächlich zusammen mit einem Nashville-Duo Rising Daughters gemacht und erscheint als zeitgemäße Hymne über Burnout in der Gig-Economy. Und er sagt selbst, wenn ich noch nicht genug gegeben habe, dann bleibt mir nur noch aufzugeben. Ich hoffe mal nicht. Hier singen Hayley, Josette und Ian gemeinsam und beschreiben eine Welt am gefühlten Limit. Hört mal rein, und leider nicht mehr ganz komplett. Und wenn dann das Album da ist, gibt's in Segelohr unbedingt mehr zu hören. Redaktion, Musikredaktion hatte Thorsten Rudolf, der sagt viel Spaß mit dem letzten Lied und kommt gut durch die Nacht. Bis zur nächsten Sendung. Segelohr.blogger.de ist die Webseite, wo ihr die Nachlesefunktion nochmal nutzen könnt. Und ansonsten Redaktion, hatte ich schon gesagt, Wiederholung am 14.06. um 12 Uhr. Nächste Sendung 19.06. Tschüss, tschüss.

Herzlich willkommen zur Sendung Hymnen an die Stille. Heute mal mit mir, der Antje, am Mikrofon. Passend zum Sendungsmotto möchte ich mich heute mit euch sukzessive der Stille annähern. Dazu habe ich Musik von The Gathering, Ludovico Einaudi und Bohren und der Club of Gore mitgebracht. The Gathering ist eine Band aus den Niederlanden, die bereits seit 1989 besteht und im Verlauf ihrer Bandgeschichte schon zahlreiche Stilwechsel durchlebte. Sie selbst bezeichnet ihren Stil als Trip-Rock. Seit 1994 ist die Sängerin Anneke von Giersbergen Teil der Band, deren charismatische Stimme immer über der Musik zu schweben scheint. Die von mir ausgewählten Stücke stammen aus ihren Alben Souvenirs, Sleepy Buildings und Home. Außerdem heute mit dabei Ludovico Einaudi, ein studierter Komponist und Pianist aus Italien. Die von mir ausgewählten Stücke stammen alle aus dem Zyklus Seven Days Walking, mit den Alben Day One bis Day Seven, in dem er seine Eindrücke aus einem Aufenthalt in den Alpen verarbeitet, bei dem er eine Woche lang immer wieder denselben Weg entlang wanderte. Er entschloss sich bewusst für eine kleine Besetzung mit Piano, Cello und Geige bzw. Bratsche. Die Stücke, die ich ausgesucht habe, stammen mit einer Ausnahme alle vom Album Day 3, was auf Schloss Elmau aufgenommen wurde. Die dritte Band im Bunde hat sich auch der Instrumentalmusik verschrieben. Die Bandmitglieder wollten keinen Punk, Hardcore oder Metal mehr spielen, sondern etwas Eigenes kreieren und gründete 1992 in Mülheim an der Ruhr die Band Bohren, die sich ein Jahr später zu Ehren der niederländischen Band Gore in Bohren und der Club of Gore umbenannte. Ihren Gegenentwurf zu Punk, Metal und Jazz bezeichnen sie selbst als Doom-Ridden Jazz. Damit haben sie tatsächlich etwas völlig Neues kreiert, was manch einer als die langsamste Musik der Welt bezeichnet. Und zuweilen erwische ich mich dabei, wie ich auf den nächsten Ton warte. Die heute von mir gespielten Stücke stammen aus ihren Alben Dolores und Bohren for Beginners. Nun wollen wir uns langsam der Stille nähern und starten mit You Learn About It von The Gathering, Gravity von Ludovico Einaudi und Karin von Bohren und der Club of Gore.

Ich hoffe, ihr konntet euch bis hierher schon ein wenig entspannen. Nun wird es noch etwas ruhiger mit Sleepy Buildings von The Gathering, dem Birdsong von Ludovico Einaudi und Still am Tresen von Bohren und der Club of Gore.

Damit ihr die Ruhe und Stille besser genießen könnt, gibt es zum Abschluss noch 6 Stücke ohne Unterbrechung, in etwas anderer Reihenfolge, die da heißen Like Fountains in der Version von 2003 von The Gathering, Campfire von Ludovico Einaudi, Forgotten von The Gathering, A Sense of Symmetry von Ludovico Einaudi und zum Schluss noch 2 Stücke von Boren und der Club of Gore, nämlich Der Angler und Orgelblut, in dem ein merkwürdiger Kontrast zwischen sehr ruhigen, melodiösen und irgendwie verstörend düsteren Klängen herrscht. Eventuell könnte hier auch das bereits angesprochene Warten auf den nächsten Ton nachempfinden. Ich möchte mich an dieser Stelle schon einmal von euch verabschieden und hoffe, unsere kleine Reise zur Stille hat euch ein wenig gefallen. Redaktion und Musikredaktion hatte ich, die Antje, und die wünscht euch noch einen angenehmen, ruhigen Abend. Genießt die Stille.

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Sie können nach Hause gehen. 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Ja.

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Die gesammelten Märchen der Brüder Grimm werden seit über 200 Jahren gern gelesen. Noch länger schon erzählt man sich die teilweise doch recht grausam anmutenden Geschichten. Und über die Jahrzehnte und Jahrhunderte wurden die Märchen sprachlich und inhaltlich verändert, schillernde und harmlose Disney-Varianten daraus gemacht. Pfarrer Martin Vitcho bricht eine Lanze für das alte Märchen, erzählt von ihrer weisheitsvollen Schönheit und Kraft und bezeichnet die alten Hausmärchen als Landschaft der menschlichen Seele. Wie das? Ist das weit hergeholt oder gar zu abstrakt? Mithilfe einer Rollenanalyse des Märchens Rotkäppchen hört ihr nun zu diesem Thema einen leicht gekürzten Vortrag von Martin Vitcho, welcher am 8. Februar im Kultursaal der Christengemeinschaft Chemnitz gehalten wurde.

das gute alte Volksmärchen. Wenn wir da heute zusammen sind, dann mag es eine ganze Reihe Menschen hier heute geben, die selbst in ihrer Kindheit viele Märchen, solche Märchen gehört haben, die sie geliebt haben als Kinder und die sich auch heute noch gerne Märchen anhören, die das tapfere Schneiderlein verfolgt haben, wie es die sieben Fliegen auf dem Mus zerstört hat, die Hänsel und Gretel in den Wald gefolgt sind, wo sie das Knusperhäuschen der Hexe gefunden haben, die Dornröschen erlebt haben, wie es da im Turm sitzt, die die Gänsemagd kennen und so weiter, die verschiedensten Märchen, die Prinzessinnen, die Prinzen, die Helden kennen, mitgefiebert, miterlebt haben, nicht genug hören konnten und für die die Märchen einen wichtigen Teil ihrer Kindheit ausgemacht haben. Also da mag eine Anzahl von Menschen heute hier sein. Dann mag es aber auch solche Menschen geben, die wenige oder gar keine Märchen in ihrer Kindheit gehört haben, die jetzt vielleicht hier sind und sich fragen, das ist ja ein interessantes Thema, ich habe da so manches drüber gehört, aber selber bin ich damit eigentlich kaum konfrontiert worden. Und dann mag es Menschen geben, die sich ein bisschen schämen, dass sie früher Märchen mochten und dass das doch so ein Kinderkrams gewesen ist und dass man längst weiß, dass es das alles nicht gibt, dass es keine Drachen gibt und keine Hexen gibt und dass man nicht sterben und wieder auferstehen kann und verzaubert werden und entzaubert werden kann und Zwerge und Feen und was es da alles in den Märchen gibt, das stimmt ja alles nicht. Dass man sich so ein bisschen schämt, dass man sich hineinziehen ließ in solche Angelegenheiten und jetzt gut darüber hinaus ist. Und dann kann es Menschen geben, die sagen, wir haben vielleicht diese originalen Kindermärchen nicht gehört, vielleicht die jüngeren Menschen hier, und sagen, aber wir haben Filme gesehen, Zeichentrickfilme, große Filme oder auch Comics geschaut oder wir haben Hörkassetten gehabt, wo Bearbeitungen der Märchen drauf waren und das war vielleicht für uns schön und das war nett und das hat uns auch begeistert, aber von den alten Märchen, so richtig, wie die im Original waren, das kennen wir eigentlich gar nicht. Und dann gibt es vielleicht sogar welche, die haben gehört und denen ist gesagt worden, dass eigentlich diese neueren Bearbeitungen die besseren sind. Dass die Grausamkeiten der alten Märchen etwas gemildert haben. Die haben sich sagen lassen, dass Märchen eigentlich nichts für Kinder seien, dass Märchen unendlich grausam und hart seien und dass man eigentlich Kinder davor schützen müsse. Und dass wenn überhaupt man solche Bearbeitungen, modernen, wo, wir werden das dann noch hören, an dem Märchen des Rotkäppchens, wo dann Veränderungen vorgenommen, die das Ganze etwas mildern und etwas leichter verträglich machen. Also die verschiedensten Menschen mögen hier sitzen mit den verschiedensten Erwartungen und ich möchte Ihnen gleich von Anfang an sagen, dass ich heute eine Lanze brechen werde für die echten, alten, guten Hausmärchen. Nicht nur, weil sie schön sind, weil sie wunderbar sind und vielfältig, sondern weil ich überzeugt bin, dass sie eine ganz großartige Weisheit enthalten, dass sie eine ganz große Tiefe besitzen und dass sie eigentlich, man möchte fast sagen, unentbehrlich sind für jedes
heutige Kind genauso wie früher, dass die Kinder die Märchen brauchen, um sich überhaupt in der Welt richtig orientieren und finden zu können. Also ich möchte sprechen von unendlich Wertvollem des Märchens. Und wenn man so etwas sagt, dann muss man ja auch begründen. Dann muss man sich erst einmal fragen, wo kommen sie denn her, diese Märchen? Und da sind wir ja jetzt gerade kürzlich bei einem Jubiläum gewesen, einem 200-jährigen Jubiläum, wo diese Märchen gedruckt und in dieser Form in die Welt gegangen sind durch die beiden Brüder Grimm, und können sagen, ja, das ist eben ein Erzeugnis dieser Brüder Grimm aus der Goethezeit, in der ja auch sonst Märchenbücher dann in der Romantik viele entstanden sind. Aber wir wissen, dass die Brüder Grimm sich nicht als Autoren gesehen haben, sondern dass sie durch die Dörfer, durch die Städte gegangen sind und haben dort Märchenerzähler aufgesucht, alte Frauen, alte Männer, auf die im Dorf hingewiesen wurde, dass die das noch können, und haben das dann mitgeschrieben, aufgezeichnet und haben Märchen gesammelt, die schon dabei waren, verloren zu gehen. Und so könnten wir sagen, ja, der Ursprung der Märchen liegt im Volk, liegt in den Dörfern, in der alten Überlieferung. Aber wenn wir dann die Märchen prüfen, dann merken wir, und wenn wir auch nachfragen bei diesen alten Geschichtenerzählern und in der alten Geschichte, wie es wohl zu den Märchen gekommen ist, dann merken wir bald, dass das nicht einfach so aus einer Volksfantasie erwachsen ist, sondern dass manche auch noch hinweisen. Wir wissen, dass im Mittelalter, wie da Geschichtenerzähler durch die Lande zogen, an den Hof kamen oder durch die Städte kamen, bei Jahrmärkten hoch geehrt, und wie sie eine neue Geschichte mitbrachten und diese Geschichten dann wie eine Gabe in einer Gemeinschaft empfangen wurden und schnell auswendig gelernt wurden und dann als Besitz einer Dorfgemeinschaft, einer Stadt, eines Hofes galten. Aber man wusste, diese Märchen kamen irgendwoher und es gab Verfasser. Und man ahnte von den Barden, von den Minnesängern, von den Geschichtenerzählern oft auch schon, dass sie hinwiesen auf noch andere, die diese Märchen verfasst haben. Und so schauen wir zurück zu verborgenen, anonymen, namenlosen Autoren, die aber für jeden Kenner alles das zeigen, was hohe Kunst ausmacht. Sie kennen das ja vielleicht manchmal bei alten Kirchen. Wenn man heute in so eine alte Kirche kommt, dann kann man vielleicht sehen, dass das mal in der Romanik geworden ist, einen wunderbaren alten Grundriss hat und noch irgendwelche Mauern, und dass dann im Laufe der Zeit die Gotik darüber gegangen ist und die Barockzeit und dann die Renaissancezeit und Verschiedenes und Neugotik, und dass dann Bilder und neue Decken eingezogen worden sind und dass das ein Kuddelmuddel, ein Vielfaches ist, und dass dann manche Restauratoren die ursprüngliche Idee, den ursprünglichen Bau wieder herausschälen, die ursprüngliche, großartige, romanische Anlage. Und so ähnlich haben es auch die Brüder Grimm getan. Wir dürfen nicht denken, dass sie das einfach mitgeschrieben haben und dann den Rohling ihrer Mitschrift als ihr Märchenbuch veröffentlicht haben. Man weiß ganz genau, sie haben Hand angelegt. Aber dieses Handanlegen, das war einfach das Gleiche, dass sie gemerkt haben, diese Märchen sind nicht mehr das Ursprüngliche.
Sie sind schon durch die Zeit gegangen, durch Zeiten, in denen man sie gar nicht mehr richtig verstand, in denen man das Reine, Edle, Klare nicht mehr verstand. Dann hat man sie vielleicht dramatischer gemacht oder man hat sie sentimentaler und gefühlvoller gemacht. Man hat Hand angelegt, man wollte sie vielleicht auch kurzweiliger oder humorvoller machen. Und das waren alles guter Wille und so ist das Märchen von Mund zu Mund gegangen und hat Veränderungen erlitten. Und die Brüder Grimm, die haben sich eingehört auf die Substanz der Märchen und haben immer mehr und klarer den ursprünglichen Text gesucht, die ursprüngliche Sprache. Und haben dann, wie bei einer solchen Kirchenrestauration, das alles weggetan und einen Text selber gestaltet, selber Worte auch eingefügt oder viele verschiedene Überlieferungen desselben Märchens zusammengeschaut und haben uns dann ihre Märchen gegeben, von denen man wirklich den Eindruck gewinnen kann, das ist uralt. Und es ist von weisheitsvoller Schönheit und Kraft, die wir nur unendlich bewundern können. Und ich möchte heute anhand des Märchens vom Rotkäppchen Ihnen ein wenig versuchen, über diese Weisheit ein wenig Aufschluss zu geben. Und wir werden dann gleich entdecken, warum ich gerade dieses Märchen ausgewählt habe, denn es ist gewissermaßen das Märchen, was über das Schicksal der Märchen selbst Auskunft gibt. Bevor ich das tue, gestatten Sie mir, da es sich um ein kurzes Märchen handelt und es schrecklich ist, über Märchen zu reden, ohne sie selbst zu Wort kommen zu lassen, dass ich Ihnen dieses kleine Märchen doch ungefähr 7-8 Minuten vorlese, damit wir wissen, worüber wir sprechen. Rotkäppchen. Es war einmal eine kleine süße Dirne, die hatte jedermann lieb, der sie nur ansah, am allerliebsten aber ihre Großmutter, die wusste gar nicht, was sie alles dem Kinde geben sollte. Einmal schenkte sie ihm ein Käppchen von rotem Sammet, und weil ihm das so wohlstand und es nichts anderes mehr tragen wollte, hieß es nur das Rotkäppchen. Eines Tages sprach seine Mutter zu ihm: »Komm, Rotkäppchen, da hast du ein Stück Kuchen und eine Flasche Wein. Bring das der Großmutter hinaus. Sie ist krank und schwach und wird sich daran laben. Mach dich auf, bevor es heiß wird, und wenn du hinauskommst, so geh hübsch sittsam und lauf nicht vom Weg ab, sonst fällst du und zerbrichst das Glas, und die Großmutter hat nichts. Und wenn du in ihre Stube kommst, so vergiss nicht, guten Morgen zu sagen, und guck nicht erst in allen Ecken herum.« »Ich will schon alles gut machen«, sagte Rotkäppchen zur Mutter, und gab ihr die Hand darauf. Die Großmutter aber wohnte draußen im Walde, eine halbe Stunde vom Dorf. Wie nun Rotkäppchen in den Wald kam, begegnete ihm der Wolf. Rotkäppchen aber wusste nicht, was das für ein böses Tier war, und fürchtete sich nicht vor ihm. »Guten Tag, Rotkäppchen«, sprach er, »schönen Dank, Wolf. Wo hinaus so früh, Rotkäppchen?« »Zur Großmutter.« »Was trägst du unter der Schürze?« »Kuchen und Wein. Gestern haben wir gebacken. Da soll sich die kranke und schwache Großmutter etwas zugut tun und sich damit stärken.« »Rotkäppchen, wo wohnt deine Großmutter?« »Noch eine gute Viertelstunde weiter im Wald, unter den drei großen Eichbäumen. Da steht ihr Haus. Unten sind die Nusshecken. Das wirst du ja wissen«, sagte Rotkäppchen. Der Wolf dachte bei sich:
das junge, zarte Ding, das ist ein fetter Bissen. Der wird noch besser schmecken als die alte. Du musst es listig anfangen, damit du beide erschnappst. Da ging er ein Weilchen neben Rotkäppchen her. Dann sprach er: Rotkäppchen, sieh einmal die schönen Blumen, die ringsumher stehen. Warum guckst du dich nicht um? Ich glaube, du hörst gar nicht, wie die Vöglein so lieblich singen. Du gehst ja für dich hin, als wenn du zur Schule gingst, und ist so lustig hausen in dem Wald. Rotkäppchen schlug die Augen auf, und als es sah, wie die Sonnenstrahlen durch die Bäume hin und her tanzten und alles voll schöner Blumen stand, dachte es: Wenn ich der Großmutter einen frischen Strauß mitbringe, der wird ihr auch Freude machen. Es ist so früh am Tag, dass ich doch zur rechten Zeit ankomme. Lief vom Wege ab in den Wald hinein und suchte Blumen, und wenn es eine gebrochen hatte, meinte es, weiter hinaus stände eine schönere, und lief danach und geriet immer tiefer in den Wald hinein. Der Wolf aber ging geradewegs nach dem Haus der Großmutter und klopfte an die Türe. »Wer ist draußen?« »Rotkäppchen, das bringt Kuchen und Wein, mach auf!« »Drück nur auf die Klinke«, rief die Großmutter, »ich bin zu schwach und kann nicht aufstehen.« Der Wolf drückte auf die Klinke, die Türe sprang auf, und er ging, ohne ein Wort zu sprechen, gerade zum Bett der Großmutter und verschluckte sie. Dann tat er ihre Kleider an, setzte ihre Haube auf, legte sich in ihr Bett und zog die Vorhänge vor. Rotkäppchen aber war nach den Blumen herumgelaufen, und als es so viel zusammen hatte, dass es keine mehr tragen konnte, fiel ihm die Großmutter wieder ein, und es machte sich auf den Weg zu ihr. Es wunderte sich, dass die Türe aufstand, und wie es in die Stube trat, so kam es ihm so seltsam darin vor, dass es dachte: »Ei, du mein Gott, wie ängstlich wird mir's heut zumut, und bin sonst so gerne bei der Großmutter.« Es rief: »Guten Morgen«, bekam aber keine Antwort. Darauf ging es zum Bett und zog die Vorhänge zurück. Da lag die Großmutter und hatte die Haube tief ins Gesicht gesetzt und sah so wunderlich aus. »Ei, Großmutter, was hast du für große Ohren, dass ich dich besser hören kann? Ei, Großmutter, was hast du für große Augen, dass ich dich besser sehen kann? Ei, Großmutter, was hast du für große Hände, dass ich dich besser packen kann? Aber Großmutter, was hast du für ein entsetzlich großes Maul, dass ich dich besser fressen kann?« Kaum hatte der Wolf das gesagt, so tat er einen Satz aus dem Bette und verschlang das arme Rotkäppchen. Wie der Wolf sein Gelüsten gestillt hatte, legte er sich wieder ins Bett, schlief ein und fing an, überlaut zu schnarchen. Der Jäger ging eben an dem Haus vorbei und dachte: »Wie die alte Frau schnarcht! Du musst doch sehen, ob ihr etwas fehlt.« Da trat er in die Stube, und wie er vor das Bette kam, so sah er, dass der Wolf darin lag. »Finde ich dich hier, du alter Sünder«, sagte er, »ich habe dich lange gesucht.« Nun wollte er seine Büchse anlegen, da fiel ihm ein, der Wolf könnte die Großmutter gefressen haben, und sie wäre noch zu retten, schoss nicht, sondern nahm eine Schere und fing an, dem schlafenden Wolf den Bauch aufzuschneiden.
Wie er ein paar Schnitte getan hatte, da sah er das rote Käppchen leuchten, und noch ein paar Schnitte, da sprang das Mädchen heraus und rief: Ach, wie war ich erschrocken, wie war's so dunkel in dem Wolf seinem Leib. Und dann kam die alte Großmutter auch noch lebendig heraus und konnte kaum atmen. Rotkäppchen aber holte geschwind große Steine, damit füllten sie dem Wolf den Leib, und wie er aufwachte, wollte er fortspringen, aber die Steine waren so schwer, dass er gleich niedersank und sich tot fiel. Da waren alle drei vergnügt. Der Jäger zog dem Wolf den Pelz ab und ging damit heim, die Großmutter aß den Kuchen und trank den Wein, das Rot den Rotkäppchen gebracht hatte, und erholte sich wieder. Rotkäppchen aber dachte: Du willst dein Lebtag nicht wieder allein vom Wege ab in den Wald laufen, wenn dir's die Mutter verboten hat. Für viele ist das Märchen hier zu Ende, es geht aber noch weiter. Es kommt ein Zusatz, der gehört dazu. Es wird auch erzählt, dass einmal, als Rotkäppchen der alten Großmutter wieder Gebackenes brachte, ein anderer Wolf ihm zugesprochen und es vom Wege habe ableiten wollen. Rotkäppchen aber hütete sich und ging gerade fort seines Wegs und sagte der Großmutter, dass es dem Wolf begegnet wäre, der ihm guten Tag gewünscht, aber so bös aus den Augen geguckt hätte. Wenn's nicht auf offener Straße gewesen wäre, er hätte mich gefressen. Komm, sagte die Großmutter, wir wollen die Tür verschließen, dass er nicht hereinkommt. Bald danach klopfte der Wolf an und rief: Mach auf, Großmutter, ich bin das Rotkäppchen, ich bringe dir Gebackenes. Sie schwiegen aber still und machten die Türe nicht auf. Da schlich der Graukopf etliche Male um das Haus, sprang endlich aufs Dach und wollte warten, bis Rotkäppchen abends nach Hause ginge. Dann wollte er ihm nachschleichen und wollt's in der Dunkelheit fressen. Aber die Großmutter merkte, was er im Sinn hatte. Nun stand vor dem Haus ein großer Steintrog. Da sprach sie zu dem Kind: Nimm den Eimer, Rotkäppchen, gestern habe ich Würste gekocht, da trag das Wasser, worin sie gekocht sind, in den Trog. Rotkäppchen trug so lange, bis der große, große Trog ganz voll war. Da stieg der Geruch von den Würsten dem Wolf in die Nase. Er schnupperte und guckte hinab, endlich machte er den Hals so lang, dass er sich nicht mehr halten konnte und anfing zu rutschen, so rutschte er vom Dach herab, gerade in den großen Trog hinein und ertrank. Rotkäppchen aber ging fröhlich nach Haus und tat ihm niemand etwas zuleid. Das war das Märchen von Rotkäppchen. Nun wollen wir uns versuchen, mit diesem Märchen zu beschäftigen. Vielleicht ist es wichtig, zunächst einen Schlüssel zu haben, der eigentlich für alle Märchen gilt. Dieser Schlüssel, der besagt, alles, was im Märchen draußen in der Welt geschieht, ist vollständig in der menschlichen Seele. Denn die menschliche Seele ist selbst eine Landschaft. Und wir in unserem Inneren sind nicht so einheitlich, wie wir immer denken, sondern wenn wir etwas aufmerksam sind, dann merken wir auch, dass in uns alles Mögliche lebt und spricht und dass da Dinge sind, die mehr bewusst sind und mehr aktiv und mehr passiv, mehr träumend, und dass da Triebe sind und Wünsche sind und Ziele sind und alles, was eigentlich Geheimnisse des Inneren des Menschen sind, das ist ausgebreitet in der Welt der Märchen. Die Märchen sind selbst die Landschaft
der menschlichen Seele. Und die Seele kennenzulernen in ihren Erlebnissen, in ihren Abenteuern, das will das Märchen dem Kinde nahe bringen. Und so hören wir von drei Generationen von Frauen. Eine Großmutter, eine Mutter und ein Töchterchen. Wir hören, dass diese kleine Liebste und die Großmutter ein gutes Verhältnis haben. Und dass die Kleine herzallerliebst ist und jeder sie mag. Und dass besonders die Großmutter sie mag und ihr dieses rote Käppchen geschenkt hat und ihr alles Mögliche schenkt. Also wir müssen den Eindruck gewinnen, Großmutter und Rotkäppchen kennen sich gut und sind viel beieinander gewesen. Auch wenn wir gleich hören, dass da ein Weg dazwischen war, ein Wald und das Dorf, so müssen wir doch durch die ersten Sätze den Eindruck gewinnen, dass das zunächst keine Rolle spielte, dass Rotkäppchen wohl mit der Mutter immer wieder bei Großmutter war oder Großmutter war mal im Dorf. Jedenfalls kennen sie sich gut. Und das Märchen, das schildert jetzt einen ganz bestimmten Augenblick, wo sich etwas sehr dramatisch ändert. Es ist nämlich, so haben wir den Eindruck, das erste Mal, dass das kleine Rotkäppchen alleine sich aufmacht zur Großmutter. Bisher hat sie das wahrscheinlich nicht gemacht. Und vielleicht, bevor wir sozusagen über das Märchen reden, schließen wir noch ein bisschen wirklich die Bilder auf, um uns zu fragen, worüber erzählt denn dieses Märchen? Was sind diese drei Generationen von weiblichen Gestalten? Das ganz junge, kindliche, neugierige, furchtlose, reine, frische und die alte Großmutter, viele, viele Jahre alt. Wir hören, sie ist schwach, sie ist krank, sie lebt da verborgen im Wald, sie liebt das Kind. Und dann dazwischen die Mutter, die das Kind versorgt, die Kuchen und gebacken hat und Wein gekeltert hat und die für die Großmutter Sorge trägt und auch für das kleine Rotkäppchen und die nun gute Ratschläge hat, wie man die Großmutter besucht und die eben auch verständig ist und genau weiß, was sie ihrem Kindlein sagt, dass es nämlich auf dem Weg bleiben soll. Wir verstehen das aus der Nachgeschichte. Da wird es nämlich dann erklärt, nicht wahr? Da heißt es, dass das Großkäppchen sagt, wenn es nicht der hellichte Tag gewesen wäre auf der Straße, dann hätte der Wolf mich bestimmt angegriffen. Also die Mutter weiß schon, bleib auf dem Weg. Da ist eine Lichtung, da ist hellichter Tag. Wenn der Wolf kommen sollte, von dem die Mutter gar nicht spricht, dann wird da nichts passieren, solange du deine Regeln befolgst. Sie sagt ihm, geh nicht vom Weg, damit du das Glas nicht zerbrichst und den Wein verschüttest. Und dann sagt sie, wenn du bei der Großmutter bist, dann achte ihre Geheimnisse. Schau nicht überall in den Ecken herum, sondern sag guten Morgen und stöbe da nicht um. Also bei der Großmutter, da gibt es Geheimnisse, die sollst du nicht ausschnüffeln, so neugierig. Sei höflich und geh gerade deinen Weg recht sittsam. Also sie ist gewissermaßen wie eine Führerin und wir können sehen, wenn wir jetzt diese Seelenlandschaft sehen, die der Mensch hat, dass im Menschen etwas Mittleres ist, was so vernünftig und erfahren ist, dass im Menschen etwas ganz Kindliches, Neugieriges, Frisches ist,
Selbstständiges, aber auch Unschuldiges und Unerfahrenes, was jeder Mensch in sich trägt, Männer wie Frauen, sozusagen etwas ganz Frisches, was mit dem Blut, was ja auch so quicklebendig ist und sich dauernd erneuert, mit den Blutskräften zusammenhängt. Das Rotkäppchen, das lebt in unserer Seele, aber es lebt auch die Mutter und es lebt in unserer Seele etwas ganz Altes, Ahnendes. Wir sprechen ja auch von den Ahnen. Etwas, von dem man vielleicht sagen könnte, was Märchen kennt, was Märchen erzählen kann. Die Märchengroßmutter, die das ja früher getan hat, die lebt auch in jedem Menschen, wie ein Brunnen lebt eine Weisheitskraft, die man aufsuchen kann. Und dann muss man in den Wald gehen. Was ist denn der Wald? Der ist eben nicht die bewohnte Stätte, wo man im Dorf so alles um sich hat, wo die anderen Menschen sind, sondern der Wald ist ein einsamer Ort, ein manchmal unheimlicher, geheimnisvoller, wo Tiere sind, wo Wegelosigkeit ist, wo die Großmutter wohnt. Und wir ahnen, dass jeder Mensch in seiner Seele auch so etwas Dunkles hat, so etwas Unergründetes hat, in dem aber auch Wunderbares zu suchen und zu finden ist und wo eben die alte Großmutter wohnt, die man suchen kann, die einen auch kennt und die einen mit dem Rotkäppchen begabt hat und mit der man in der Kinderstube mit der Mutter immer zusammen war. Aber das Kind, was das Märchen hört, das erfährt jetzt, dass auch mal ein Zeitpunkt kommen kann, wo die Mutter nicht dabei ist. Und dass das ganz schön ist eigentlich, dass es auch mal alleine in den Wald darf. Und dass die Mutter ihm da Regeln gibt, was es zu tun hat. Dass es selbst die Großmutter sucht. Und dass die Großmutter von ihm Brot und Wein

bemüht, hier wird etwas Wichtiges erzählt. Also, wir folgen Rotkäppchen und wir hören, es kennt den Wolf nicht, oder besser gesagt, es weiß noch nicht, was für ein böses Tier der Wolf ist. Und so ist sie unbefangen und spricht ganz freundlich zu ihm, und der Wolf hütet sich, unfreundlich zu sprechen, denn er hat Böses im Sinn. Und so entspannt sich ein Gespräch, und er entlockt ihr die Geheimnisse der Großmutter, ihres Wohnortes im Wald unter den drei Eichbäumen und der Haselnusshecke. Du weißt doch, wo, sagt das Rotkäppchen, jeder weiß das doch, wo die Großmutter wohnt. Und du darfst das auch wissen. Und der Wolf hat Hintergedanken. Und das Kind, was das Märchen hört, wird jetzt eingeweiht in ein Wesen, das Hintergedanken, finstere Gedanken hat. Es dämmert zum ersten Mal für das Kind, was jetzt dieses Märchen hört, dass es böse Mächte gibt, die sich hier in diesem Wolf verbergen und die im Walde auftreten. Durch das Märchen können wir sogar in die Gedanken des Wolfs hereinschauen. Das Rotkäppchen weiß das nicht, aber wir wissen das, was der Wolf vorhat. Er möchte nämlich beide, diesen saftigen Happen und die Großmutter, die möchte er beide haben. Er macht einen Plan. Und jetzt kommt die Versuchung. Und das ist doch sehr, sehr bedeutsam, wie der Wolf jetzt zu dem Rotkäppchen spricht. Was sagt er denn? Er sagt: Schau dich doch mal um. Wie schön sind die Blumen. Hörst du nicht die Vöglein singen? Du bist ja ein komisches Kind. Du gehst hier durch den Wald, als ob du in die Schule gingst. Also der Wolf spricht und tadelt sie, dass sie zu streberhaft ist, dass sie viel zu verklemmt ist. Sei doch mal locker, sei doch mal entspannt, schau dich doch mal um. Und da gibt es tatsächlich Wunderbares zu sehen. Das Märchen macht das jetzt nicht schlecht. Wie die Sonne strahlt durch die Bäume, wie die Blumen da sind. Dem Mädchen kommt in den Sinn, ich könnte für die Großmutter einen Strauß pflücken. Und geht von Blume zu Blume immer tiefer und vergisst seinen Auftrag, vergisst die Großmutter. Weil da Schönes ist, Herrliches. Und es heißt so bezeichnend, ich weiß nicht, ob Sie es bemerkt haben, da schlug Rotkäppchen die Augen auf. Haben Sie das gehört? Da schlug Rotkäppchen die Augen auf, als hätte sie sie vorher nicht aufgetan. Sie schlug die Augen auf und sah, als ob sie es zum ersten Mal sah, die Wunder der Welt. Und der Wolf hatte sie ihr gezeigt und hat sie dadurch vom Wege abgebracht. Und das gab ihm nun die Gelegenheit, und wir hören durch das Märchen, was er tat. Er geht zur Großmutter, gibt sich als Rotkäppchen aus, geht rein, und das Ganze geht zack, zack. Und wenn Sie aufmerksam zugehört haben, merken Sie auch, dass das Märchen gar nicht grausam erzählt, gar nicht dramatisiert, gar nicht auf die Gefühle anspielt, sondern fast sachlich geht der Wolf da rein und verschluckt die Großmutter, geht in ihre Kleider und legt sich ins Bett. Das wird einfach so erzählt. Und man hat das Gefühl, die Kinder werden hier wieder eingeweiht in etwas, was so geschehen muss, was so geschehen ist, was schlimm ist irgendwie, aber worüber man jetzt kein großes Federlesens macht. Es ist eine Konsequenz, es ist eine Tatsache.
Der Wolf

verschluckt die Großmutter und legt sich mit ihren Kleidern ins Bett und wartet. Und auch das nächste, das Kind ahnt schon, das Kind, was das Märchen hört, wie es jetzt weitergeht. Die Kinder sind natürlich jetzt ganz aufmerksam, was wird jetzt passieren. Eines Tages wacht Rotkäppchen auf, hat den großen Strauß, denkt wieder an die Großmutter. Und jetzt wird auch wieder kurz nur erzählt, sie kommt an, findet leicht den Weg zurück hin zur Großmutter. Die Tür ist auf, es wundert sich und jetzt geht es herein. Und einen Augenblick nehmen wir Anteil daran, dass Rotkäppchen etwas ahnt. Es ist ihr so ängstlich zumute. Sie fühlt, es ist anders. Und sagt sich noch, ich ging doch immer so gerne zur Großmutter. Aber etwas ist anders heute. Und weil sie nicht antwortet, die Großmutter, auf ihren Gruß, guten Morgen, es ist ja noch früh, geht sie an den Bettvorhang und zieht auf. Und jetzt kommt das ganz unbefangene, vertrauensvolle Kind ins Staunen und ins Fragen hinein. Und diese berühmten 4 Fragen werden gestellt, die ja jedes Kind kennt. Warum hast du so große Augen, so große Ohren, so große Hände, Pfoten, so großes, entsetzlich großes Maul? Es steigert sich und schließlich antwortet die Großmutter, die Verkleidete, 3-4 Mal und dann wird der Wolf das Rotkäppchen fressen. Auch dieses wird nur mit dem kleinen Wort kommentiert und er fraß das arme Rotkäppchen auf. Nun ist es eben geschehen. Und hier an dieser Stelle ist es wichtig, dass Kinder nun vielleicht ihr erstes Märchen gehört haben und an dieser Stelle vielleicht in eine größere Not kommen, dass wenn Kinder aber immer wieder Märchen gehört haben, sie auch an dieser Stelle nicht in die größte Not kommen, weil sie wissen, jedes Märchen wird gut ausgehen. Die Kinder wissen das, man könnte fast sagen, und das ist vielleicht sogar ein richtiger Vergleich, das gute Ende kommt wie das Amen in der Kirche. Das muss kommen. Und so sind die Kinder zwar unendlich gefasst, auch erschüttert von dieser Steigerung des Schlimmen und Bösen, aber sie warten nur, dass jetzt bald eine Lösung kommt. Und die kommt überraschend schnell, die Lösung. Denn ganz nah ist der Jäger. Na also, denkt der Erwachsene, so leicht kann's gehen, aber das Kind denkt ja so nicht, sondern es freut sich, dass der Jäger gerade just in diesem Augenblick vorbeikommt und dass der alte Schnarcher so laut schnarcht und sich bemerkbar macht und dass der Jäger sich eine Frage stellt, Sorge hat um die Großmutter und hereinkommt und nun erst den töten möchte, ihn wiedererkennt, ich such dich schon so lange, und da sozusagen eine Bekanntschaft ist zwischen Wolf und Jäger, und der Jäger aber der Stärkere, der Wachere, der Überlegene ist, der sein Gewehr aber zur Seite tut, um nun noch etwas zu retten und mit der Schere den Leib des schlafenden Tieres aufschneidet, und da kommt Rotkäppchen heraus und springt heraus und sagt, wie war's da so dunkel? Und es ist alles Freude. Und auch die alte Großmutter, die fast erstickt wäre, kommt heraus. Und dem alten Wolf werden die Steine in den Leib gelegt. Und er springt sich, als er wegrennen will, in seinen eigenen Feld, in seinen eigenen Tod hinein. Wovon erzählt das Märchen?
Es erzählt von den Folgen eines Ereignisses, das als Versuchung geschildert wird, als ein Augenöffnen. Wir könnten auch modern sagen, eine Aufklärung ist geschehen. Das Kind, das bisher in einer Welt lebte, in der die Mutter war, in der die Großmutter mit ihren Märchen war, wird aufmerksam gemacht auf etwas anderes, was es bisher noch nicht betrachtet hatte, was es bisher noch nicht gesehen hatte, und das ist die äußere Natur. Und ganz seltsam, die äußere Natur, die doch eigentlich etwas ganz Schönes ist, die Blumen, die Vögel, das Sonnenlicht, die werden auch als schön geschildert, und doch sind sie zusammen mit den Worten des Wolfes etwas, was zu dem ganzen Unglück hinführt. Denn wenn Rotkäppchen die Augen nicht aufgetan hätte und die Schönheit der Natur, der äußeren Welt nicht erkannt und sich daran erfreut hätte und danach Sehnsucht gehabt hätte und ihren inneren Weg vergessen hätte, dann wäre alles nicht passiert. Und dadurch ist es gekommen, dass da an der Stätte, wo sie dann ihre Großmutter immer gefunden hatte, in dem Häuschen im Wald, jetzt plötzlich etwas anderes, in einer ähnlichen, etwas karikaturhaften Gestalt liegt, was noch äußerlich der Großmutter ähnlich ist, aber ein vernichtendes Wesen, was Rotkäppchen runterschluckt und vernichtet, der Wolf. Wenn wir uns nähern wollen diesem Geheimnis, wovon der Verfasser des Märchens dem Kinde erzählt, dann können wir in eine sehr alte Zeit zurückgehen, vielleicht in das Mittelalter, wo diese Wesenheit, die wir Rotkäppchen nennen, in unserer Seele, dieses junge, rotbekappte Seelenglied gerade erst dabei war, geboren zu werden. Es ist nämlich so, dass die menschliche Seele, das menschliche Wesen, nicht immer gewesen ist, wie es heute ist. Sie hat sich entwickelt. Und so wie Generationen aufeinander folgen, so gab es eben eine uralte Menschenseele, die alte Weisheit bewahrt, dann gibt es eine Seele, die verständig wird und die sich in der Welt orientieren kann. Wir schauen da in die griechische, in die römische Welt hinein, wo man Rechte hat, wo man Bürgerrechte gewinnt, wo man dann im Mittelalter sozusagen lebt. Da ist man fast wieder in den Wald gekommen, und wie dann plötzlich in der Neuzeit, am Ende des Mittelalters, um die Reformationszeit und um die Zeit der Entdeckungen, plötzlich etwas in der menschlichen Seele aufwacht, was neugierig ist, was frisch ist, was lebendig ist, was kühn ist, ein ganz neues Seelenvermögen. Das schauen wir an in Rotkäppchen. Und vielleicht schon bevor Rotkäppchen geboren wurde, also in der Menschheit auftrat, hat man dieses Märchen erzählt wie eine Art Prophetie und Vorankündigung. Und insbesondere dann in der frühen Neuzeit, 15., 16., 17. Jahrhundert, wurde es dann erzählt, das Schicksal von Rotkäppchen. Und wir wissen, das ist die Zeit, in der die Menschen angefangen haben, ihr Augenmerk auf die äußere Natur zu richten. Es ist die Zeit, wo sie nicht mehr gewissermaßen in alten Legenden und in der Heiligen Schrift und in den alten Mythologien lebten und das ihr ganzer Weltinhalt war, sondern wie plötzlich durch irgendetwas verursacht,
man nun anfing zu forschen, Entdeckungsreisen zu machen, wie ist eigentlich unser Globus? Das ist nicht eine flache Scheibe. Man hat herausgeguckt, man hat die Schönheit der Welt bewundert, man hat die Sterne berechnet, die Sonne, man hat gemerkt, dass die Erde sich um die Sonne dreht. Alles, man hat die Wunder der Außenwelt entdeckt. Und in dem Augenblick, wo die Menschenseele die Wunder der Außenwelt entdeckt und diesen der Faszination folgt, erklärt uns das Märchen, passiert etwas. Und sagt dem Kind und dem Erwachsenen, der das Märchen anhört, wie das gekommen ist, dass das nicht einfach eine unschuldige Angelegenheit war, sondern dass ein Wesen mitgeholfen hat, dass der Mensch die Augen aufgetan hat. Ein Wesen, das dem Menschen feindlich ist. Und dass dieses Wesen bewirkt hat, dass in demselben Augenblick sich die alte Großmutter, dass die verschlungen wurde und dass an der Stelle, wo man die alte Großmutter sucht, jetzt ein vernichtendes Wesen sitzt. Das hört sich ja wirklich grauenhaft an, nicht wahr? Dass man so eine Tragik vor einem Kind ausbreitet. Und fast möchte man schon sagen, muss man die Leute verstehen, die sagen, also Kinder sollten keine Märchen hören, wenn dann sowas dahinter steht. Aber bedenken Sie, das Märchen ändert nicht so. Der Wolf wird besiegt. Es ist der Jäger da. Wer ist der Jäger? Was wusste der Verfasser des Märchens von dem Jäger, dass er ihn so getrost erwähnen konnte, wie etwas, worauf das Kind bauen darf? Es wird ausgedrückt, es ist eine wache Kraft in der Welt. Die Welt ist nicht einfach nur ein Ablauf von Zufälligkeiten in der Geschichte, sondern es gibt Wesen, die im Walde wach sind, die sich auskennen, die den Wolf kennen und die zur rechten Stunde da sind, um das Rotkäppchen und die Großmutter aus ihrer Hülle zu befreien. Es muss wohl geschehen, dass das Rotkäppchen einmal verschlungen wird. Das lässt sich nicht verhindern, aber es bringt auch etwas. Das Rotkäppchen, das da in der Finsternis des Wolfes gelegen hat, hat daran gelernt. Und so geht die Geschichte ja weiter. Beim nächsten Mal trifft es wieder den Wolf. Und diesmal bleibt es auf dem Weg. Und diesmal haben sie den Jäger gar nicht mehr nötig, sondern Großmutter und Kind können sich selber helfen und wissen, den Wolf muss man nur an seiner schwachen Stelle finden, wo nämlich die Würste riechen. Da muss man ihn hinbringen und viel Wasser zur Verfügung haben und es da ihm vor die Nase halten. Und wenn er einem aufs Dach steigt, dann wird er da schon runterfallen, wenn man die richtigen Wege weiß. Also List ist auch dabei und Kühnheit und Wachheit. Und zum Schluss ist Rotkäppchen vergnügt. Also, die ganze Geschichte ist gut ausgegangen und es ist am Ende sogar so, dass Rotkäppchen stark geworden ist, trotzdem sie schwach ist und sich allein gegen den Wolf nicht wehren könnte. Aber man findet Mittel.

Ihr hörtet einen Vortrag von Pfarrer Martin Wittow aus Leipzig, welcher am 8. Februar im Kultursaal der Christengemeinschaft Chemnitz gehalten wurde. Gleichzeitig läutete diesen Vortrag eine Reihe von Grimms Märchenveranstaltungen ein. Jeden Freitag um 17 Uhr wird für Kinder ab etwa 4 bis 5 Jahre ein Original Grimms Märchen vorgelesen. Dabei gibt es immer ein Märchen am Nachmittag. Die Pädagogin Irene Sträßer sucht ein Märchen aus und ab und zu wird es sogar als Puppenspiel zu erleben sein. So können sich alt und jung und alle dazwischen zum Ausklang der Woche noch von einem Märchen beschenken lassen. Ein Märchen in seiner doch recht urwüchsigen Form. Redaktion und Musikredaktion während dieser Sendung hatte Katrin Kropf und Musik kam von Danny Elfman aus dem Soundtrack für Fable.

0: Wunderschönen guten Abend hier auf Radio T. Am vierten Donnerstag im Monat zu einer weiteren Folge Gasthaus zum satten Bass. Allerdings diesmal nicht in Vollbesetzung, sondern nur der Herr Breaver und ich, der Herr Headlock, sind am Start. Wo ist denn der Herr Trebor schon wieder? Macht er schon wieder Urlaub?
1: Alle guten Dinge sind drei, sagt man. Heute sind es zwei und der Gute hat sich seinen wohlverdienten Urlaub gleich mal für 3 oder 4 Wochen gegönnt, ne?
0: Also zur nächsten Sendung ist er wieder da.
1: Ja, das hat er versprochen.
0: Also voraussichtlich.
1: Also, ja, genau.
0: Wenn auf der Rückfahrt alles klar geht. Und das Auto nicht wieder liegen bleibt.
1: Ja, Robert, ich habe gepetzt.
0: Sorry.
1: Deswegen an euch alle da draußen, bevor ihr auf große Reise geht, lasst bitte nochmal euer Fahrzeug checken.
0: Das hat er doch gemacht.
1: Ja, aber dann kann man noch was anderes.
0: Mensch. Manchmal hat er halt auch Pech, der gute Mann.
1: Ja.
0: Ich wünsche ihm alles Gute, dass es schnell wieder behoben werden kann.
1: Ich sag mal, das erste, zweite, dritte und fünfte Bier gab's schon. Der Whisky wurde auch aufgemacht mittlerweile. Ihm könnte es schlechter gehen.
0: Ja, aber trotzdem, nee, so weiterfahren können, wie man sich das vorgenommen hat, ist doch kacke.
1: Ja, aber weißt du, was an Stelle kacke gut ist? Und zwar die Setlist heute.
0: Schöner Übergang.
1: Okay, du warst was weit weg. Wollte den Bumerang jetzt mal wieder zurückholen.
0: Mach das.
1: Ja. Genau.
0: Man muss aber jetzt auch drüber reden, warum. Ich weiß es, ich habe sie vor mir, aber der Hörer, das ist doch das, was der Hörer wissen will.
1: Ja, also auf jeden Fall, ich hatte mich jetzt beim Selecten natürlich wieder auf einen entspannten Falco-Beginn so fokussiert und habe mich diesmal sehr gefreut, dass ich sowas in diesem Detroit-Style, in diesem Dub-Techno-Style gefunden hatte. Und zwar war das Loud Rise mit Cold Hearts auf Salesville Recordings. Und ja, ich habe es gefühlt. Begonnen haben wir die Sendung mit AD, Dream Repeats of Peer Pressure und ja, ich führe euch quasi diesmal nicht so klassisch liquide, sondern eher melodiös in den Abend und ich weiß, wir haben jetzt alle Hitze gehabt, in den Keller geht es halt auch noch.
0: Na, da ist wenigstens schön kühl.
1: Oder ein Bunker, bei dem einen Lied habe ich eher das Bunkergefühl.
0: Hauptsache, ja, ein Bunker ist auch kühl.
1: Hauptsache kühler.
0: Richtig. Also tendenziell nur an die Leute, es sind nur noch entspannte 27 Grad hier im Studio, obwohl wir schon durchgelüftet haben. Also tendenziell, wir bleiben im Tower, ihr dürft dann musikalisch in den Bunker gehen. Ich mache dann auch so ein bisschen mit dem Bunker weiter.
1: Okay, ja.
0: Allerdings fange ich mit auch Melodiosität an, denn das ist so ein bisschen der Aufhänger auch für die heutige Sendung eigentlich gewesen. Weil wir hatten uns im Vorfeld unterhalten, hatten so einige Themen, die wir tendenziell hätten bearbeiten können. Und dann bin ich einfach mal mit was komplett anderem reingekrätscht, eine Woche vorneweg.
1: Denn für uns Profis ist das natürlich kein Problem, ne?
0: Profis. Nur weil wir das lange machen, sind wir noch lange keine Profis.
1: Deswegen habe ich also ziemlich gelacht. Ne?
0: Alles gut. Und zwar hatten Tona und Bryson nämlich einen Live-Set, was sie dann auch als Album oder beziehungsweise als EP nochmal rausgebracht haben. Ich glaube, 5 Tunes waren es. Knappe halbe Stunde als Videomaterial auf YouTube online und haben quasi ihr altes Album oder ja so ein bisschen teilweise nochmal auf links gedreht und live präsentiert. Und das fand ich eigentlich einen relativ guten Aufhänger dafür, um einfach mal über Live-Produktion beziehungsweise auch so ja, Live-Umsetzungen von Sets zu sprechen. Weil, das, was wir hier machen, wenn wir mal so drüber reden, ist ja eigentlich brotlose Kunst. Wir nehmen Lieder, wie sie sind, und reihen sie aneinander und mixen sie irgendwie zusammen.
1: Aber die Selection, die ist wichtig.
0: Natürlich, aber die Selection ist ja bei jemandem, der so ein Set macht, auch wichtig. Mhm. Plus, dass er dann noch im Endeffekt mit den einzelnen Liedern, mit den Komponenten spielt. Und ich finde, das ist einfach, das setzt nochmal eine Stufe drauf.
1: Absolut.
0: Und da gibt es einige Artists, die das schon live umgesetzt haben, wo wir das teilweise auch schon, also auch hier lokale Künstler, die das umgesetzt haben.
1: Ja.
0: Da werden wir heute einfach mal entspannt drüber reden und mal so ein bisschen in das Thema einsteigen.
1: Sehr gut. Und ich möchte gerne noch dazu den aktuellen Titel anteasern. Sunday Groove Spirit Within auf Sea Recordings. Ich hätte ihn direkt auf Flexout verordnet, aber hört selber rein.
0: Machen wir.

0: Tja, jetzt sind wir aber ganz schön tief im Keller angekommen.
1: Ah, das ist mein Bunker-Tune vom Homemade Weapons. Assassino heißt der Song, auf Wanted Audio erschienen.
0: Der Titel passt.
1: Ja.
0: Der gemeine Assassine.
1: Ja, Wanted ist ja auch aus den USA. Also die haben ganz viel solche Sachen. Ich spiele das ja gerne in der Sendung, ne? Und Homemade Weapons, den hatten wir ja damals auch unter Deeper Access mal auf eine Party eingeladen. Also das ist auch ein total zugetätowierter Typ. Ein super angenehm. Ich dachte, aus der Ecke Seattle ist er und er war auf Europa-Tournee und der hatte richtig, richtig gute Zeit, weil er in Sabotage in Dresden da quasi seine Abschlusstournee hatte in Europa, bevor er wieder in die Westküste quasi geflogen war.
0: Und da hat er es richtig krachen lassen.
1: Hat eine richtig gute Zeit gehabt. Deswegen zu Homemade Weapons habe ich auch so eine persönlich sehr gute Verbindung, weil das war, ja, also der hatte Bock, das war eine coole Party für diese doch experimentellen Sounds. Eine gut besuchte Party, geil.
0: Apropos gute Party, wir haben es ja tatsächlich auch zu dritten Mal auf eine Party letztens geschafft.
1: Ja, war überfällig. Ja gut, letztes Mal war ich krank, Robert konnte nicht.
0: War überfällig, aber war auch verdammt gut. Also man muss ja dazu sagen, ich bin ja jetzt nicht so der LSB-Fan. Also Produktion gut, aber ist halt einfach nicht so unbedingt mein Vibe. Aber der Abend, also der hat mich ja komplett abgeholt.
1: Hast also,
0: ich bin mit einem sehr, sehr positiven Feedback rausgegangen.
1: Okay. Das freut mich, weil ich hätte es jetzt nicht so bei dir erwartet, dass LSB, also wenn ich gute Laune Drum Bass mit so sonnigen Charakter hören will, dann höre ich LSB.
0: Ja, aber das war ja jetzt nicht unbedingt das, was aufgelegt wurde. Es war ja schon auch ein bisschen in die tiefe Ecke mit rein.
1: Genau.
0: Und also er hat sich halt sehr, sehr breit gemacht, was in der Drum and Bass Welt, was er gespielt hat von seiner Selection her.
1: Ja.
0: Und dazu halt einfach noch DRS am Mic.
1: Ja.
0: Richtig gut reingemixt. Also so, dass es halt wirklich, die Stimme war nicht so laut, sie war nicht so leise. Du hast alles verstanden. Perfekt. Wirklich. Also Leute, diesmal kann ich wirklich nichts finden, wo ich irgendwie was zu meckern hätte. Und ich bin kritisch, ihr wisst es.
1: Ja.
0: Also daher nochmal eine Anlehnung an 4NC Recordings. Nicht nur gute Tunes können sie machen, sie können auch super Partys veranstalten. Wer dann immer noch nicht war, bewegt eure fucking Ärsche dahin, ihr Penner. Und Pennerinnen.
1: Aber die machen jetzt erstmal Sommerpause, deswegen, ich denke, das geht dann wahrscheinlich im Oktober, November dann irgendwann weiter.
0: Ja, da können die Leute, die sagen, es ist mir zu teuer, bis dahin schön Geld sparen. So.
1: Basta.
0: Genau. Ich finde, manchmal muss man die Leute auch zu ihrem Glück zwingen. Und gerade bei so einer Party ist das definitiv Glück.
1: Mhm.
0: Da müssen mehr Leute dazu gezwungen werden. So, jetzt habe ich es gesagt.
1: Okay.
0: Kommen wir zurück zum Thema der Sendung, bevor ich mich ja noch in Wut quatsche.
1: Schwitze.
0: Genau. Das Thema mit, ich sage jetzt mal so, Live-Produktion ist ja eigentlich mal in einer Vorbesprechung von der Sendung schon mal angekommen, als du um die Ecke gekommen bist und gesagt hast, guck mal, meine DJ-Software hat jetzt auch Unterstützung für Stems, das habe ich jetzt zum ersten Mal genutzt, voll geil.
1: Mhm.
0: Und bei mir war immer noch so Stems, Autogener, nee, ich wusste schon, was es ist, aber ich kannte es aus einem anderen Bereich, weil als wir damals mit der Band eine EP aufgenommen haben, wurde fürs Mastering gefragt, ob wir halt quasi die Tracks as is gemastert haben wollen oder per Stems.
1: Ja.
0: So, und da habe ich mir dann erstmal erklären lassen, okay, Stems sind quasi die einzelnen Instrumente oder beziehungsweise einzelnen Spuren rausgerechnet, dass man sie als einzelne Elemente hat.
1: Ja.
0: Also Drums einzeln, Bass einzeln, Gitarre einzeln, Stimme
1: Vocals,
0: einzeln.
1: Genau.
0: Und so weiter. Genau. Und autogeneriert, beziehungsweise halt von der Software, die muss es ja aus den Audioinformationen wieder extrahieren. Und das hat früher, als ich das irgendwie um die 2000er-Wende mit irgendwelcher Software probiert habe, A Cappella-Tracks zu erstellen, hat das so semi-geil funktioniert.
1: Ja, ja.
0: Und deswegen war ich ja relativ interessiert daran, wie das inzwischen funktioniert. Von daher fang doch einfach mal an zu berichten, wie deine Erfahrung damit ist.
1: Ja, also ich möchte vielleicht noch dazu sagen, hab ja 2006 mit Schallplatten begonnen, hab dann 2012 mit Traktor DJ begonnen, hab dann 2016 auf Freakbox komplett gewechselt und bin quasi auch seitdem immer durch die FLAC-Dateien, also das ist ein spezielles Musikformat, was ich nutze, um halt eine gute Audioqualität zu haben, bin ich trotzdem immer mit einem Rechner im Club. Und dieser Rechner, der gestattet mir auch zusätzliche, ich sag mal, Effekte zu nutzen oder Funktionen, die DJ-Software im Performance-Mode hergibt. Und seit letztem Jahr ist bei Recordbox auch seit diesem Jahr auch egal, ist die Stem-Separation mit drin. Ja, und der Christoph hat ja gerade schon schön gesagt, also ich kann quasi diesen Song analysieren und der tut vier verschiedene Sachen erkennen. Also Bass, Stimme, ich sag mal Melodien und Drums. Und die kann ich dann quasi einzeln wie ausschalten.
0: Also er kann quasi einen Bass rausnehmen, komplett.
1: Genau, einen Bass rausnehmen.
0: Was er sonst, ich sag jetzt mal, im Mixing einfach nur dadurch geht, dass ich halt quasi den Low-Fader aus dem EQ rausdrehe. Dann habe ich auch einen ähnlichen Effekt, aber dann nehme ich mir zum Beispiel auch die Kick-Drum mit weg.
1: Richtig. Und also der unterstützt das quasi, die DJ-Software, mich in meiner Kreativarbeit, sage ich mal, mit neuen Sachen auseinanderzusetzen. Und in der Tat muss ich zugeben, also ne, ich verwende hier ein MacBook Air, ein recht aktuelles. Und das hat aber, muss ich zugeben, ist ja auch egal, ne? Es hat nicht so gut funktioniert, wie ich es mir erhofft hatte. Warum? Wo merke ich das am ehesten? Und zwar bei den Vocals. Also wenn ich zum Beispiel so eine schöne Frauenstimme habe, die kriegt es wunderbar hin. Wenn ich irgendwie wie ein DRS habe, so eine sehr düstere Stimme, so eine sehr basslastige Stimme, das klappt doch nicht so.
0: Also werden dann einfach Teile von dem Vocal mit rausgecuttet und es fehlt dann? Oder klingt die Stimme dann einfach flach? Oder was funktioniert?
1: Flach, okay. Genau. Also du hörst, also die ist nicht komplett raus, sondern du merkst untenrum, die ist im Bassbereich, wo dann die Bassmelodie kommt.
0: Also meine Stimme wäre genauso beschissen rauszucutten.
1: Genau, also DRS macht zum Beispiel manchmal ein bisschen Probleme. Ja. Wenn du jetzt sowas wie Dillinger hast, die Drums und so, die punchen rein, die kriegt es richtig gut hin.
0: Ja.
1: Genau. Und da muss ich aber schon mal sagen, ich habe deswegen auch rumexperimentiert mit Algorithm DJ. Das ist gerade ganz groß in der Werbung auch drin.
0: Okay.
1: Weil du kannst da zum Beispiel auch dein Telefon anschließen oder auch dein iPad anschließen und quasi auf diese Funktion dann drauf zurückgreifen. Und iPad ist insofern cool. Es ist kompakt, es ist immer noch sehr gut mit, ich sag mal, haptisch bedienbar.
0: Mhm.
1: Und genau, also viele, die wollen ja ausschließlich ihren CDJ nutzen, aber ich finde, diese neuen Features, die erlauben mir nicht nur zu mixen, sondern zunehmend neben, ich sag mal, Filter und Loops auch solche Funktionen in meine DJ-Sets zu bereichern, dass ich, sag ich mal, für mich eine ausgereiftere Performance geben kann, ohne dass ich aber selber Musik produziere.
0: Es ist, wie ich schon sagte, es ist halt einfach quasi nochmal ein Step oben drauf, wenn ich halt quasi schon gelernt habe, wie ich ordentlich auflege, wie ich ordentlich mixe,
1: genau,
0: wie ich eine ordentliche Selection mache. Irgendwann stellt man sich die Frage, what's next?
1: Genau.
0: Und dann ist es natürlich, ja, du kannst Effekte am Mixer noch mit für die Übergänge benutzen.
1: Richtig.
0: Mach das Ganze ein bisschen smoother. Okay, what's next? Und dann kommst du irgendwann an den Punkt, wo halt solche Sachen eben mit interessant werden. Ich würde jetzt nicht so weit gehen, dass ich sage, es ist irgendwann so eine Standardvoraussetzung, dass DJs das alle machen.
1: Um Himmels Willen, nein.
0: Aber
1: es ist ein funktionelles Feature.
0: Genau, ne? Also ich finde halt, es setzt sich dadurch, oder ein Set, was dadurch bereichert wird, setzt sich halt einfach ab.
1: Ja.
0: Und das muss jetzt nicht unbedingt positiv sein, weil ich meine, die Funktion kann man auch so verwenden, dass es doof klingt. Aber es ist halt wieder ein Merkmal, wo man dann merkt, okay, die Tunes in der Reihenfolge habe ich jetzt beispielsweise schon 10-mal gehört. Oh, warte mal, aber hier ist ein cooler Twist drin. Ist das ein VIP? Nee, es ist einfach anders gemixt.
1: Genau,
0: und
1: genau.
0: Das ist eigentlich schon ganz cool. Also man kann selbst seine eigenen VIPs bauen.
1: Sozusagen. Oder halt wirklich zwei Vocals, die sich richtig beißen würden. Ich nehme einfach das eine Vocal raus.
0: Genau.
1: Voll geil.
0: Perfekt.
1: Genau.
0: Ein Problem, vor dem ich regelmäßig bei der Radiosendung stehe, wenn du ganz, ganz viele Vocal-Tunes hast und dann immer denkst du, okay, ein Vocal-Tune, ein Non-Vocal-Tune. Jetzt wieder Vocal. Kriege ich alle unter? Nein.
1: Leg mal so Rugger-Jungle auf. Das.
0: Danke,
1: oder
0: nein.
1: Hip-Hop. Ne, Hip-Hop ist Paradebeispiel. Ne, also,
0: absolut.
1: Da habe ich bei der Recherche auch so festgestellt, sowas wie Turntable Listen, also wer das noch nicht kennt, das kommt so aus dem Hip-Hop, wo man so scratcht und solche Sachen. Und die haben das quasi auf die Spitze getrieben, wie man dann quasi diese Übergänge noch ohne diese ganzen digitalen Fancy-Sachen baut. Mit der digitalen Technik ist natürlich ein Potpourri an Möglichkeiten. Muss man nicht alles beherrschen, aber ich habe da nochmal so aufgeschrieben, dass zum Beispiel der Dresdner SK83 gerade auch in letzter Zeit da immer mehr Drum Bass spielt und der kommt doch auch aus dem Hip-Hop-Hintergrund und der nutzt halt diese Features, um halt wirklich so einzigartige Sets zu machen. Ich sag mal, der hat mit bei einer DMC-Weltmeisterschaft damals mitgewonnen.
0: Also wahrscheinlich nicht ohne Grund.
1: Man kann da eine Menge machen, ne? Ich nenne mal andere Namen. Fred Again ist jetzt nicht Drum and Bass, aber der macht so Breakbeat und der hat jetzt zum Beispiel mit der Einhälfte von Daft Punk gespielt. Er hat massiven, also Fred Again hat massiven Schub bekommen, weil er mit seinem Fingerdrumming und diesen live Musik machen richtig, richtig viel Klicks bekommen hatte und dadurch massiv an Aufmerksamkeit erregt hat, wie man Sachen remaked, also ich tue dann direkt mal eine Verknüpfung geben zu unserer alten Radiosendung, hört da mal gerne rein, wenn es um Remixes geht. Auf jeden Fall Fred Again, der treibt das auch anders gerade auf die Spitze. Und dieses anders, das wird man dann im nächsten Part nochmal anreißen.
0: Ich wollte gerade sagen, also gerade bei dem Fingerdrumming-Partner hast du mich ja als Drummer.
1: Ja.
0: So,
1: ja, ja.
0: Und gerade Fred Again, der lässt es auch einfach super, super einfach aussehen. Und damit Richtig. Ist es halt super geil zum Zuschauen. Weil du denkst halt, was macht dieser Mensch einfach auf diesem Pad dort?
1: Sucht im Internet.
0: Guckt euch das mal an, das ist großartig. Und wie er das auch erklärt, also es gab da irgendwie ein Interview mit einem Typen von Apple Music, war das glaube ich mal, der sich mit ihm zusammen hingesetzt hatte und der sich das halt von ihm erklären lassen hat und er sitzt halt einfach da, als wäre es das Normalste der Welt.
1: Großartig.
0: Gut, aber gehen wir im nächsten Part drauf ein.
1: Genau.
0: Dein Part geht noch grobe 4 Minuten, dann übernehme ich das Ruder und dann hören wir uns spätestens wieder.
1: Genau. Was wir jetzt noch im Hintergrund hören, unbedingt zu empfehlen, HLZ hat ein Album rausgebracht. Der Titel heißt Oracles und ich habe ihn neulich beim Mixen gefeiert. Ich habe Gänsehaut bekommen, deswegen hört mal rein. Ihr wisst, wann die Gänsehaut kam.

0: Junge, da hast du uns aber jetzt am Ende nochmal ein richtiges Schmankerl präsentiert. Hm. Overview Music Strikes Again. Ich sag's immer wieder.
1: La Medusa and Face?
0: Aber nicht der Face mit C, sondern nee, der andere mit S, der entspanntere von beiden.
1: Weiß ich jetzt nie, aber...
0: Ja doch, also Face mit S geschrieben...
1: also kennen wir ja, ne?
0: Ist deutlich entspannter als der mit C.
1: Ja, aber zwar nicht das Original, also...
0: Nee, es war ein Clinical Remix.
1: Hieß der Tune im Clinical Remix. Also wirklich nochmal, es war eine EP mit drei oder vier Remixen drauf von verschiedenen, zwei?
0: Es waren nur, es waren zwei Remixe.
1: Das war dann die andere, okay. Genau. A-Audio war das. Auf jeden Fall dachte ich so, oioioioioioioioioioioioioioioioioioi.
0: Die waren richtig gut. Also, ne? Ich sag's immer wieder, zieht euch das Ding rein. Und jetzt kommen wir zu dem Track, den ich am Anfang schon angeteasert habe, nämlich Puller und Bryson, The One I Need, im quasi Live-Mix. Abfahrt.

0: Ja, da hast du genau die richtigen Worte gerade gefunden. Ja, der zimmert dann doch schon ein bisschen härter um die Ecke. Ja, ich muss ja irgendwie zumindest von dem Intro dann in das eigentliche Set überleiten, weil das war eigentlich... Ich hatte den Pola und Bryson ja nur mit reingenommen als Aufhänger und ich die Live-Produktion auch einfach cool fand, weil so ein kleinen, so ein Bits and Pieces drin sind, die sich halt schon vom Original abheben, aber eben das Original immer noch krass wiedererkennen lassen, weil ist ja einfach nur eine Live-Repräsentation. Ist ja kein Remix.
1: Genau, magst du vielleicht nochmal sagen, bei dieser 21 Minuten waren das, glaube ich, was man bei YouTube nachschauen kann, zu diesem Live-Setup, was hat man da gesehen, für jemanden, der es noch nicht geschaut hat?
0: Verflucht viel hat man da gesehen. Man hat zum einen Sample-Pads gesehen, was quasi so, also Sample-Pads, gibt's in verschiedenen Formen und Farben. Bei Fred Again werdet ihr welche finden, die ganz, ganz, ganz, ganz kleinteilig sind für ganz, ganz viele Finger. Ja. Und dann gibt es noch die, die dann etwas größere Pads einfach haben, die man dann beispielsweise mit einem Drumstick relativ gut bedienen kann, wo man nicht so genau treffen muss. Das war eins, was damit rumlag. Dann logischerweise ein Laptop war mit am Start. Mhm. Ein Mixer, CDJs standen, glaube ich, auch mit rum, oder...
1: Mixer hatte ich gesehen, also CDJ ist nicht direkt, aber halt um Töne, um Melodien hinzuzuschalten, wieder wegzunehmen, dann um diese, ich sag mal, zu manipulieren.
0: Genau.
1: Da gibt es auch mal ganz viele Potis, wo man Frequenzen einstellen kann und dass das halt anders klingt oder zum Beispiel um einen Loop reinzumachen. Also gefühlt hat man dann ein Tonstudio vor sich gesehen.
0: Richtig. Und vor allen Dingen, meistens hast du ja dann auch entweder hast du einen Hardware-Mixer dastehen, also ich weiß nicht, wenn zum Beispiel die Leute schon mal einen Live-Gig von Paul Kalkbrenner gesehen haben.
1: Ich musste genauso dran denken, genau.
0: Der kommt dort ja immer mit einem, keine Ahnung, 32-Kanal-Mixer um die Ecke, irgendwie, wo er dann wirklich seine einzelnen Sachen oder die einzelnen Spuren wirklich auf den Mixer legen kann und dann im Endeffekt mit dem Mixer wirklich mixt. Und sich die einzelnen

0: genauso elektronisch genauso wiedergegeben werden kann, muss natürlich vorbereitet sein. Ne?
1: Ja, und vor allen Dingen bei der Live-Umsetzung ist ja quasi das Mixing ans Front of House abgegeben, also an denjenigen, der in der Menge mit dem riesengroßen Mischpult sitzt und dort alle Eingänge bekommt. Und hier ist es ja so, dass die Künstler das quasi selbst machen müssen. Also es ist quasi nochmal kognitiv nochmal eins obendrauf.
0: Trinkst du lieber ein Messerchen, als dann deinen dritten Cuba Libre währenddessen, ja.
1: Je nachdem, wie es am besten funktioniert. Manche brauchen ja auch so einen kleinen Lockerungsshot.
0: Genau.
1: Nee, aber um nochmal zurück zu Fred Again zu kommen. Also bei ihm ist es ja gerade so, dass er halt relativ perkursiv dann mit den Sample Pads agiert. Also dass dann relativ viele Elemente auf den einzelnen Knöpfen liegen, die drumlastig sind. Ja. Aber trotzdem hast du dort halt auch noch bestimmte Synths mit drauf, die dann halt also wirklich Samples sind und nicht mehr im Endeffekt mit einem Keyboard noch mitgespielt werden, sondern halt im Endeffekt alles ist vorproduziert, vorgecuttet, aber er spielt es halt dann mit seinen Fingern live und es ist wirklich absolut krank, welche Geschwindigkeit und Präzision dieser Typ an Tag legt. Ich bin ja absolut allergisch, was nicht quantisierte Drums oder Sachen angeht, weil gerade für mich als Schlagzeuger ist es halt, es muss auf das Raster kommen.
0: Gleichmäßig.
1: Richtig, so. Und
0: über 3 Minuten.
1: Umso schneller man das macht und mit umso mehr Gliedmaßen man das versucht zu machen, umso ungenauer wird man im Normalfall. Der Typ nicht. Es ist abgefahren. Und es ist ja auch so, es gibt mehrere Sets, die dann auch produziert hat, wo er halt teilweise nur Teile des Sets auf diesem Sample-Pad live spielt, dann wieder zum normalen DJ wechselt, dann hier nochmal ein paar Effekte mit dem Sample-Pad wieder reinnimmt. Also das ist auch wieder ein komplett anderer Ansatz als das, was Polar und Bryson gemacht haben.
0: Absolut. Ja, also Polar und Bryson, die können ja produzieren, die können eigentlich, also ja, die können gut DJen, also wirklich Songs ineinander mixen. Und ich glaube auch für die ist das eine spannende Geschichte, das jetzt in diesem Live-Setup zu testen. Vielleicht auch inspiriert von Kemo und Crooked, wer weiß, keine Ahnung.
1: Ja, ich denke, es ist halt auch wieder einfach so, wie ich vorhin schon sagte, so der Next Step. Man versucht sich ja selbst zu challengen.
0: Ja,
1: manche
0: ja.
1: machen das, indem sie halt versuchen, okay, ich will jetzt meine Produktion noch besser machen und versuchen halt da noch ein paar Stellschrauben zu finden und vielleicht neue Ansätze, Way of Works zu finden.
0: Ja.
1: Aber bei denen ist es halt so, wir wollen das halt live besser machen. Was können wir da tun? Es gibt ja auch zum Beispiel Coven, fällt mir da ja relativ prominent ein, die dann einfach gesagt hat so, ich singe unsere eigenen Lieder, dann singe ich die auch live auf der Bühne. Während ich dann entsprechend trotzdem noch einen Mix mache.
0: Raya, genauso, ja.
1: Na gut, die hat aber mixen lassen und hat live gesungen und hat sich dann abgewechselt.
0: Beim Sun & Bass, genau. Also ne, bei ihrem eigenen Album, was sie da rausgebracht hatte, hat sie es ja gemacht, genau.
1: Okay.
0: Ja.
1: Also da gibt es halt ganz, ganz viele Ansätze, wo du halt sagen kannst, es sind ganz viele verschiedene Arten, wie man das jetzt präsentieren und sich verbessern kann und jeder ist geil.
0: Du stichst, ne, ich denke mal dann so, also man kennt es ja selber, also ich komme immer mit meinem Laptop dahin, steppst mich in meinen beiden Kabeln rein und dann so die Mehrzahl der Leute machen halt USB-Stick rein und die müssen halt, die brauchen ein bisschen Platz.
1: Die brauchen ein bisschen Platz und auch finde ich, dabei lernst du noch mehr damit umzugehen, wenn mal was schief läuft. Weil gerade im Live-Kontext, ich meine, bei uns, was kann passieren? Okay, Strom wird geklaut, dann ist Musik aus.
0: Ja.
1: Ich komme mal fälschlicherweise mit meiner Wampe irgendwie auf den Play-Button, Ende.
0: Crossfader.
1: Ich komme irgendwie an einen Crossfader, genau. Solche Sachen passieren, aber halt unglaublich selten. Gerade wenn du dich aber dann umso mehr auf die Technik verlässt, umso mehr noch das Tool mit hinzugesetzt und noch diesen Controller mit anschließt. Irgendwas wird irgendwann mal fehlschlagen. Und, oder dir fällt einfach der Text nicht ein wie bei Ria. So, es könnte ja auch sein. So.
0: Absolut.
1: Und deswegen, ich finde dann halt immer noch die Coronas zu haben und sich live auf eine Bühne zu stellen und im Hintergrund, also wirklich die ganze Zeit zu schwitzen, bitte lass das alles richtig gut funktionieren. Da hat jeder meinen fetten Respekt, wer das probiert.
0: Ja. Aber es bringt halt wirklich die Performance, ich sag mal, also was auch die Gäste betrifft, also ich weiß gar nicht, wie intensiv sie das wahrnehmen. Hätte man eine Kamera oben drüber oder einen großen Bildschirm, das gab es damals in Sabotage manchmal, dass die halt direkt wie so Videos von dem Setup mit gezeigt haben an der Leinwand, um den Leuten zuzuschauen. Das ist wirklich, also Also wir gehen in den Club, wir hören Musik. Ich sehe ja nie, was der DJ macht, aber wenn ich direkt doch das Handwerk

0: sehe, wie er da irgendwas macht. Es ist für mich ein volleres Erlebnis der Musik.
1: Deswegen finde ich so ein Live-Konzept, gerade auch wie das zum Beispiel Paul Kalkbrenner macht, mit dem riesengroßen Mixer und mit noch 30 anderen Devices, die dort mit rumliegen, mach doch mal mit so jemandem ein Boiler-Room-Set. Das wäre doch die perfekte Verbindung davon. Weil du kannst wirklich, also ich würde direkt dahinter stehen und einfach nur mit offenem Mund gaffen. Es ist wirklich, also dem zuzuschauen, gerade für jemanden, der dann auch so ein bisschen Einblicke hat. Was macht er jetzt gerade?
0: Ja.
1: Ich könnte mich gar nicht auf die Musik konzentrieren, ich würde einfach nur gucken, was der handwerklich macht.
0: Das geht, glaube ich, vielen so.
1: Ja, zumindest geht es vielen so, die halt das Handwerk verstehen. Also seitdem ich weiß, wie Auflegen funktioniert, gehe ich in den Club und gucke DJs beim Auflegen zu und höre nicht mehr Musik per se.
0: Ja. Das finden Berufskrankheit. Sich viele wieder. Genau.
1: Gut.
0: Was stellen wir gerade im Mix?
1: Um Gottes Willen, das ist der diebe Part. Ich glaube, das müsste Ambient mit The Truth of Overview sein. Ich weiß, wir sind schon wieder bei Overview. Oder es ist Regrowth of the Edge. Ich bin mir gerade nicht mehr ganz sicher.
0: Okay.
1: Das war so ein Part, der geht einfach nur von Deep zu Deep zu Deep zu Deep und ich habe gerade verloren, wo wir sind, aber einer der beiden müsste es sein.
0: Irgendwo im Keller.
1: Ich reich's dann nochmal nach, wenn ich den nächsten höre.
0: Okay.

0: Mensch.
1: Ein schöner Clown-Tune. Ich finde den klasse.
2: Hinei.
1: Underscope auf Critical.
2: Ja.
1: Herrlich.
2: Das ist auch so ein Tausendsasser, Hinei. Er sieht zwar wenig, also ne, der sieht wirklich wenig, der hat eine Sehschwäche.
1: Also
2: genau.
1: Aber dafür hat er definitiv einen Durchblick, was Produktion und Live-Mixing angeht.
2: Absolut. Ja.
1: Also der Mann immer noch ein Highlight, den gesehen zu haben.
2: Absolut. Ja, an dieser Stelle, ne, wir haben jetzt noch 8 Minuten, wir trauen uns schon mal in die Zusammenfassung. Und
1: würde ich sagen.
2: Ich bin dankbar, mit dir heute hier Musik machen zu können. Ne?
1: In der heutigen Zeit oder hier?
2: Sowohl als auch. Aber vor allem, ne, es gibt geführt 5 Millionen Möglichkeiten, wie wir Musik darbieten können. Es gibt unendlich viele Songs, die wir einfach zusammenmixen können. Wenn ich meine, ich muss mal experimentieren, da kann ich meine Mixer-Effekte nutzen. Ich kann jetzt mit meinem Rechner noch mehr Sachen wie die Stems nutzen. Und wenn ich selber produzieren würde, ja, ich würde wahrscheinlich auch mal probieren, das live zu performen. Das können wir alles machen.
1: Absolut. Und? Wahnsinn. Nee, ich finde es halt einfach für die Zuschauerschaft ist es einfach ein absoluter Mehrwert, was es inzwischen gibt und wie viele Leute sich daran trauen. Also ich kenne das noch von früher, dass halt Leute, die wirklich Erfahrung hatten im Auflegen, dann sich irgendwann mal rangetraut haben, das auch live zu machen. Ja. Aber halt erst wirklich so, seitdem sie gefühlt 10 Jahre im Game waren.
2: Ja,
1: so,
2: ja.
1: Auch ein Stück weit, weil natürlich der Zugang früher einfach deutlich schwieriger war. Du brauchtest erstmal das Geld für zusätzliche Technik noch. Und wir wissen beide schon, wie teuer alleine schon 2 CDJs und ein Mixer sind.
2: Ja. So.
1: Ja, also deswegen, ich glaube, da war einfach die Einstiegshürde. Heutzutage brauchst du für viele Sachen einfach erstmal nur einen Laptop.
2: Ja.
1: Und das macht es einfach schon ein Stück weit einfacher, dort erstmal Zugang zu finden. Und man kann sich auch im Zweifel entspannt zu Hause erstmal damit auseinandersetzen, ohne irgendwie das Ganze in einem Club tragen zu müssen.
2: Ja.
1: Absolut. Und natürlich, man sieht heutzutage auch viel, viel mehr, was die großen, bekannten Artists machen und kann sich das abgucken. Und auch, wir hatten es vor uns im Zwischengespräch, du hattest James Hype angesprochen, der auch gerne einfach mal präsentiert, wie hart die Vorbereitungen sind, wie er sich dort irgendwie stundenlang probiert an Übergängen, bis sie für ihn funktionieren. Was niemand sieht.
2: Während er auf Party ist.
1: Was im Normalfall, wenn er dann da vorne steht und irgendwie seine 1,5-2 Stunden spielt, sieht das niemand, was in Vorbereitung dort reingeflossen ist.
2: Ja.
1: Und denkt er so, diese brotlose Kunst kann ja jeder. Und derjenige lässt mal die Hosen runter und zeigt einfach mal, nee, Jungs, das ist harte Arbeit. Und auch wenn ihr vielleicht den leicht verkackten Übergang nimmer gemerkt hättet, ich hätte ihn gemerkt und für mich wäre es dann ein verkacktes Set.
2: Ja.
1: Und ich finde das super, weil ansonsten sieht das immer aus wie, wir haben uns 5 Minuten vorher noch 3 Tequila reingezogen, sind auf die Bühne gestolpert und geht es los. Und das ist es halt bei Weitem nicht, gerade nicht bei Live-Sets.
2: Ja.
1: Man hat es zum Beispiel, also du hast ja auch vor uns davon gesprochen, du hast ja Neuseer live gesehen, die hatten das ja mit als, ich sag jetzt mal, Erste im Drum & Bass gemacht, dass die dann einfach ihre Live-Sets per Ableton zusammengeschoben haben und dort halt dann noch mit zusätzlichen Pads agiert haben, live wirklich auch gemischt haben, ihre Lieder. Wo das aber einfach live nicht so rüberkam, was das für ein Aufwand ist, den die dort gerade betreiben, sondern es war irgendwie gefühlt, cool, die haben ein Live-Set vorbereitet und haben Play gedrückt.
2: Richtig.
1: Das Feedback habe ich schon von mehreren bekommen und das fand ich schade, weil wenn man sich das dann mal angeguckt hat, was die dort im Hintergrund gemacht haben, dann war das richtig Aufwand.
2: Ist vielleicht auch ein Verbesserungsvorschlag für zukünftige Partys, ne? Dass man vielleicht mal eine Kamera über das DJ-Deck hin macht.
1: Und ja, beziehungsweise wenn man sowas schon aufzeichnet, dann gerade bei solchen Sachen mal mehr eben den Leuten auf die Finger schauen können. Das würde ich mir auf jeden Fall wünschen.
2: Ja.
1: Oder wie gesagt, halt einfach das Ganze mal mit einem Ballroom-Set koppeln.
2: Ja.
1: Das würde, denke ich, ganz gut funktionieren.
2: Habt ihr gehört von C-Recordings?
1: Ey, komm, die mal.
2: Nee, fühlt euch no pressure.
1: Absolut nicht. Also egal, was ihr präsentiert, ich weiß, dass es gut wird.
2: Gut. Aber cooles Thema, ne? Hat mich gefreut.
1: Ich denke,
2: dass das gewachsen ist, so doch mit mehr Substanz, wie ich erst vermutet hätte.
1: Du hattest recht, ich gebe mich geschlagen. Gut, ich würde mal sagen, gehen wir noch den Rest in den Mix und genießen den Tom Finster-Tune in voller Länge. der dann gleich als nächstes kommt. Aktuell läuft noch eine Nummer von DMR, ich hätte mich fast verlesen, Take That auf Domain. Und als nächstes kommt Tom Finster zusammen mit Kubrick. Und, meine Güte, ich kann heute aber schlecht lesen. Novalu, sorry, Left Room auf We Are Humans. Der Stark. Kommt jetzt und damit sind wir raus. Wir hören uns in einem Monat wieder in Vollbesetzung.
2: Genau. Ciao, sagt Gasthaus zum Satten Bass.

Wie können Städte gerechter, demokratischer und sozialer werden? Gerade in Zeiten von Krisen, steigenden Lebenshaltungskosten und wachsender Ungleichheit. Eine mögliche Antwort darauf liefert das Konzept des sogenannten neuen Munizipalismus. Dabei geht es darum, Politik wieder näher an die Menschen zu bringen und Städte zu Orten zu machen, an denen Bürgerinnen und Bürger stärker mitentscheiden. Ein besonders interessantes Beispiel dafür ist Barcelona. Genau das untersucht die Soziologin Prof. Dr. Silke van Dijk von der Friedrich-Schiller-Universität in Jena in ihrer aktuellen Studie zu kommunaler Politik, sozialer Sicherung und Beteiligung. Sie ist außerdem Sprecherin des Sonderforschungsbereichs Strukturwandel des Eigentums, der sich mit grundlegenden Veränderungen von Eigentumsverhältnissen in unserer Gesellschaft beschäftigt.

0: Hallo Frau van Dijk.
1: Hallo, guten Morgen.
0: Neuer Munizipalismus klingt irgendwie sperrig und ist am Ende vielleicht doch nur ein neues Wort für alte Kommunalpolitik oder steckt da wirklich ein politischer Richtungswechsel dahinter?
1: Da steckt einerseits ein politischer Richtungswechsel dahinter und andererseits verweist es aber auf tatsächlich eine lange Geschichte kommunaler oder es ist ein bisschen auch so eine Eindeutschung eines englischen Begriffs munizipaler Politik. Und tatsächlich hat es eine lange Geschichte. Man kann zurückgehen in die zweite Hälfte des 19. Jahrhunderts, als die Städte wuchsen und in den Städten die Infrastrukturen ausgebaut wurden, Wasserversorgung, Energieversorgung, Mobilitätsinfrastrukturen. Und als deutlich wurde damals, das kann nicht allein privatwirtschaftlich passieren, sondern es braucht eine öffentliche Daseinsvorsorge, öffentlich finanzierte Infrastrukturen. Das ist damals so um die Jahrhundertwende vom 19. zum 20. Jahrhundert manchmal auch als Munizipalsozialismus diskutiert worden. Also der Idee, dass auch vor Ort oft viel breitere Bündnisse sich zusammengefunden haben, um so eine städtische Infrastruktur zu schaffen, die oft wirklich auch bis ins konservative Lager hineinreichten. Und es ist diese Geschichte, die Idee einer öffentlichen Daseinsvorsorge und Infrastruktur, an die die neuen Bewegungen anknüpfen. Und jetzt könnte man fragen, warum ist es deshalb neu? Nur einfach, weil es 150 Jahre später ist? Nein. Es gibt noch einen neuen Dreh jetzt in den aktuellen Bewegungen, nämlich nicht nur eine universale Vorsorge auf städtischer Ebene oder universale Versorgung auf städtischer Ebene, sondern auch noch eine Frage der Demokratisierung. Also die Frage, wer entscheidet das eigentlich, wer gestaltet das, wer bestimmt mit, wer partizipiert? Und der neue Munizipalismus hat deshalb die Idee, nicht nur quasi die lokale oder städtische Ebene anzugucken, sondern zugleich noch zu fragen, wie ist mehr direkte Demokratie, wie ist mehr zivilgesellschaftliche Beteiligung und Selbstbestimmung, Mitbestimmung der Bürgerinnen möglich.
0: Hm. Sie schreiben ja von Orten des Widerstands und Labore einer neuen Politik des Öffentlichen. Das klingt ja schon wieder cool, oder?
1: Ja, also vielleicht ist das Umgekehrte das Problem, dass immer allen Leuten sofort die Füße einschlafen, wenn sie Kommunalpolitik hören. Ja. Und dann ist natürlich, dann klingt sorgende Städte oder Bewegungen der Plätze natürlich viel attraktiver und viel cooler. Und eigentlich ist es aber sehr schade, dass bei Kommunalpolitik alle wegschalten. Das erlebe ich ja auch oft auch in wissenschaftlichen oder politischen Diskussionen. Denn ich denke, dass genau auf dieser Ebene, und das erkennen glücklicherweise auch immer mehr Menschen, total viel passiert und dass hier extrem wichtige Ansatzpunkte für eine Demokratisierung der Gesellschaft sind, auch extrem wichtige Ansatzpunkte, um Alternativen auch der städtischen Ökonomie auszuprobieren. Denn hier leben die Leute, hier passieren die Dinge. Und ich glaube, wenn man demokratisieren und Menschen einbeziehen möchte, ist das natürlich ein zentraler Ansatzpunkt. Und vielleicht hilft dann manchmal auch ein Begriff, der mehr fancy ist als Kommunalpolitik. Hm.
0: Ich finde ja das Wort Allmende schön, das so Gemeinschaftseigentum, das ist ja im Grunde die Gegenbewegung zur Durchkommerzialisierung. Wir erleben es hier in Erfurt, es gibt wenig Orte, wo ich nichts konsumieren muss. Also so Freiräume, Parks können bespielt werden, es gibt so viele schöne Orte. Geht es um Allmende?
1: Es geht um Allmende oder die Stadt als Gemeingut, aber jetzt muss man natürlich noch mal genauer hingucken. Also wenn man sich jetzt, Sie haben eben schon angesprochen, dass ich in Barcelona forsche und Barcelona ist sicherlich eines der bekanntesten und auch erfolgreichsten Beispiele für einen neuen Munizipalismus. Und da spielte die Idee der Stadt als Gemeingut, die Bewegungspartei, das Bewegungsbündnis, das damals in Barcelona von sozusagen den Bewegungen auf den Straßen und Plätzen ins Rathaus eingezogen ist. Das heißt auch Barcelona en commun, also Barcelona gemeinsam. Und es war wirklich getragen von dieser Idee, vom Recht auf Stadt oder die Stadt gehört allen. Und wir wollen die Stadt in diesem Sinne als Gemeingut kollektiv gestalten und verwalten.
0: Was heißt das konkret? Ich kann mir das noch nicht so richtig vorstellen, was da anders ist.
1: Also erstmal, glaube ich, ist der Grundgedanke oder das Konzept zentral, ne? Zu sagen, die hier leben, sollen nicht die sein, die regiert werden, sondern sollen die sein, die mitregieren, mitgestalten. Und das ist ja eine ganz grundsätzliche Idee im Prinzip der Commons oder auch der Allmende, also eine kollektive gemeinschaftliche Verwaltung von geteilten Ressourcen. Und jetzt ist aber natürlich die spannende Frage, was Sie auch gerade gesagt haben, was heißt das denn eigentlich konkret und wie kann man das umsetzen? Und da wird es dann nämlich schon auch schwieriger, weil man dann natürlich sieht, dass mit so einer Idee die Stadt als Gemeingut, das kollidiert natürlich mit Ideen des Privateigentums und privatwirtschaftlichen Interessen. Und dann wird es natürlich auch konflikthaft. Aber vielleicht erstmal vor Ort, wo man auch sagen kann, wenn man jetzt mal an Barcelona reinzoomt, was gelingt, was man in Barcelona beobachten konnte, dass diese Bewegungsregierung, nenne ich sie mal, die 8 Jahre von 2015 bis 2023 die Bürgermeisterin Ada Colau gestellt hat, hat viel dafür getan, die städtische Sozial- und Solidarwirtschaft zu stärken. Mhm. Also jene Akteure vor Ort, die nicht primär profitgetrieben wirtschaften, sondern die als Genossenschaften, Kooperativen, Stiftungen, Nachbarschaftsprojekten bedarfsorientiert und quasi in demokratischen Strukturen Angebote bereitstellen. Also Kiez-Initiativen, aber auch kleine Kooperativen in ganz unterschiedlichen Bereichen. Also die Idee, wir stärken ökonomische Akteure in der Stadt, die nach anderen Prinzipien wirtschaften, oder auch die Idee, das ist allerdings sehr kompliziert dann mit EU-Wettbewerbsrecht, wenn die Stadt selber Verträge vergibt, also was weiß ich, digitale Dienstleistungen für die Stadtverwaltung ausschreibt oder Caterer für Schulen sucht. Das ganze Thema öffentliche Beschaffung, was für die meisten immer genauso langweilig klingt wie Kommunalpolitik, wo aber natürlich ganz immense Spielräume drin sind. Hier gibt es immer Grenzen, weil nach EU-Wettbewerbsrecht die Regeln sozusagen EU-weite Ausschreibungen gibt und so weiter. Und trotzdem gibt es auch Spielräume zu sagen, wir achten auf ökologische Kriterien, soziale Kriterien. Und in Barcelona war eben die Idee, wir stärken Genossenschaften, Kooperativen, selbstverwaltete Betriebe darin, sich auf solche öffentlichen Aufträge bewerben zu können und versuchen, ihren Einfluss in der städtischen Ökonomie auszuweiten. Dann gab es eine weitere Idee zu sagen, wir überlassen städtische Gebäude oder Liegenschaften an kommunale nachbarschaftliche Akteure, zum Beispiel eine alte besetzte Fabrik, die zwar in öffentlicher Hand heute ist, was das Eigentum angeht, die dann aber an Gruppen und Kooperativen, die dort ganz unterschiedliche Dinge machen und anbieten, eine lokale Bibliothek, eine Kinderbetreuung, Sportangebote für Jugendliche aus der Nachbarschaft. Und das ist so als Public Commons Partnership diskutiert worden. Also zu gucken, wie die öffentliche Hand ermöglicht, dass Akteure, die nach Prinzipien der Gemeinwirtschaft oder des Gemeinwohls agieren, solche Räume bespielen können. Das sind jetzt einfach ein paar Beispiele in dem Versuch zu sagen, wir wollen quasi sowas wie Gemeineigentum verwalten und gestalten gemeinsam. Und ich habe es eben aber schon angesprochen, denn man muss auch in solchen Punkten sehr realistisch sein, wenn man sich verschiedene solcher Projekte anguckt oder auch die Politik in Barcelona. Das ist nirgendwo über eine Nischenpolitik hinausgekommen. Also man kann in Barcelona sagen, es ist ihnen gelungen, diese Alternativwirtschaft zu stärken, ihnen auch Infrastrukturen zu geben, Zentren, Begegnungsorte, abgesicherte Kredite. Aber es ist in der Nische geblieben, denn dann sieht man auch die Grenzen, könnte man sagen, einer Politik, die wirklich kapitalistische Grundstrukturen oder das Privateigentum herausfordert, auf städtischer Ebene. Und immer dann, wenn es wirklich ans Privateigentum ging, also mit Versuchen, die Wasserversorgung zu kommunalisieren oder einen kommunalen Zahnarztdienst, einen öffentlichen einzuführen. Zahnmedizinische Versorgung ist im spanischen Gesundheitssystem kaum abgedeckt in der Krankenversorgung. An solchen Punkten, wo wirklich die Interessen von Privateigentümerinnen berührt waren, sind diese alternativen Ansätze immer politisch oder rechtlich gescheitert.

0: Also ein sanfter Strukturwandel des Eigentums ist schwer und ist ein langer Prozess. Der ist also auch in Barcelona nicht ganz gelungen, aber es waren schöne Ansätze, oder wie verstehe ich das?
1: Doch, ich würde schon sagen, also man muss natürlich dazu sagen, so eine Bewegungsregierung, Barcelona war 8 Jahre von Barcelona und Comú im Rathaus regiert, aber immer auch als Minderheitenregierung oder in der Koalition. Da kann man natürlich dann auch nicht zu 100% das eigene Programm umsetzen. Aber, und weshalb ich die 8 Jahre nochmal angesprochen habe, eine so grundlegende Umstrukturierung einer Stadt, die geht natürlich auch nicht von heute auf morgen. Ja. Und das heißt natürlich schon, dass es auch schwer ist, in bestimmten Bereichen nach 8 Jahren ein finales Fazit zu ziehen. Denn es geht natürlich auch darum, und ich denke, da haben munizipalistische Akteure in verschiedenen Städten viel geleistet, überhaupt erstmal die Infrastrukturen aufzubauen, solche Akteure zu stärken, also ihnen zum Beispiel Zugang zu subventionierten oder gesicherten Krediten zu geben, ihnen Räume zu schaffen, wo man Dinge entwickeln kann. Aber was man auch sagen muss, und ich würde sagen, das ist an vielen Orten, auch in Barcelona ein Problem gewesen, dass diese Eigentumsfrage einfach nicht explizit genug thematisiert wurde. Dadurch wurden manchmal auch Handlungsmöglichkeiten suggeriert in Feldern, wo einfach Machtkräfte und Herrschaftsverhältnisse manifest sind, die man nicht einfach in einer einzelnen Stadt überwinden kann. Thematisierung hätte das Problem natürlich nicht einfach aus der Welt geschafft, aber man hätte vielleicht klarer und strategischer gucken können, wo wir Gegenwehr kommen. Und letzter Punkt, worunter viele munizipalistische Stadtregierungen leiden. Ohne den Druck auf der Straße und starke Bewegungen sind es natürlich Akteure, die in den institutionellen Strukturen immer wieder ausgebremst werden. Das fängt mit so banalen Sachen an, wenn quasi lauter Bewegungsakteure plötzlich in einem Rathaus einer 1,7 Millionen Metropole sitzen, die alle nicht den Hauch einer Ahnung davon haben, wie eigentlich so eine Stadt funktioniert, auf eine Verwaltung stoßen, die nicht unbedingt offen ist für so eine linke Bewegung, und dann also solche Hürden überhaupt bewältigen zu können. Und ich glaube, da wäre es manchmal gut gewesen zu sagen, hier geht es wirklich ans Eingemachte, das wird uns jetzt nicht innerhalb von 4 Jahren gelingen. Und so ist manchmal auch suggeriert worden, was man alles vor Ort verändern könnte, aber Barcelona liegt immer noch in Spanien, liegt immer noch in Europa, liegt immer noch in einer kapitalistischen Welt. Und das sind natürlich strukturelle Hürden.
0: Und dann haben wir ja noch mehrere Krisen gleichzeitig, schreiben Sie ja auch. Sie haben eine soziale Krise, eine Demokratiekrise, eine Wirtschaftskrise, Krieg, Verzweiflung. Also das wirkt ja auch noch. Also dann die äußeren globalen Faktoren sind auch nicht gerade leicht, oder?
1: Absolut. Also jetzt die Zeit von 2015 bis 2023, die wir uns in Barcelona angeguckt haben, da ist natürlich mittendrin die Pandemie gekommen. Das ist für ein Bewegungsbündnis, in dem es ganz viel darum geht, die städtische Bevölkerung einzubeziehen, transparent zu sein, öffentlich zu sein, in die Nachbarschaftsversammlungen zu gehen, Demokratie neu zu erfinden, ist das natürlich der Killer, muss man sagen. Zugleich, manchmal ist es ja interessant, konnte man aber an der Pandemie sehen, dass es manchmal auch extreme Krisensituationen sind, und die Pandemie war natürlich ein Paradebeispiel für eine Ausnahmesituation, in der es gelungen ist, Dinge vorübergehend zu etablieren, die dann geblieben sind. Ganz andere Räumlichkeiten und Infrastrukturen für Obdachlose in Barcelona, die geblieben sind. Eine Entschlackung der Bürokratie, wenn es um die Beantragung von Sozialhilfe und lokalen Sozialleistungen geht. Und das ist natürlich manchmal ganz interessant, wie man sieht, wie aus einer Ausnahmesituation etwas erwachsen kann, was bleibt und was Bestand hat. Man darf nicht unterschätzen, das aber jetzt will ich nur kurz erwähnen, weil das ein großes Spezifikum natürlich von Barcelona ist, die Katalanen Unabhängigkeitsbewegung. Und das ist, glaube ich, international auch nochmal unterschätzt worden, was das quasi für Herausforderungen und nochmal ganz andere Themen gebracht hat. Was man sehen kann, und ich glaube, das ist ganz wichtig, wenn man darüber sprechen möchte, was kann man denn aus einem der erfolgreichsten Projekte dieses neuen Munizipalismus für andere Bewegungen, für andere Städte lernen. Und das ist oft immer so ein bisschen das Problem, dass diese Perspektive zu kurz kommt. Wenn es vorbei ist, ist es vorbei. Und dann ziehen alle weiter. Jetzt gerade sind alle begeistert von Zoran Mamdani in New York. Und ich sage immer, aber es wäre eigentlich ziemlich gut, wenn Zoran Mamdani einen Werkzeugkasten aus Barcelona hätte. Wie beginne ich in einer Stadt mit einer feindlichen Verwaltung zu regieren? Und ich glaube, das ist oft das Problem, und da finde ich einen wichtigen Punkt. Was können wir aus solchen Projekten, die zwischenzeitlich Leuchttürme waren und gestrahlt haben, eigentlich für zukünftige Bewegungen lernen?
0: Also geht es oft von Bewegung aus. Was ich ja so als Gefahr sehe, diese Form des Aktionismus, der Partizipation am Ende nur die Lücken des Sozialstaats kaschiert und dann sagt, wir machen mal die Arbeit eigentlich der Regierung oder des Staates. Ist das nicht auch eine Gefahr, dass dann ehrenamtliches Engagement, Zivilgesellschaft so dann die Lücken schließt, die klaffen?
1: Absolut. Das ist eine Dynamik, eine Entwicklung, die man an vielen Orten beobachten kann und die meine Kollegin Tine Hauptner und ich als Community-Kapitalismus bezeichnet haben. Also genau diese Idee, ne? Also es gibt Kürzungen und Unterfinanzierungen in der öffentlichen Daseinsvorsorge und in Infrastrukturen. Und es gibt dann sowas wie eine Aktivierung der Zivilgesellschaft, gerade im Bereich sozialer Aufgaben in der Altenpflege, in der Flüchtlingshilfe haben wir das gesehen, aber auch in der Familienhilfe einzuspringen und quasi das zu kompensieren, was eine öffentliche Daseinsvorsorge weniger oder selektiv leistet. Das ist ein ganz großes Problem und tatsächlich ist es manchmal eine Herausforderung, dass Community-Kapitalismus dann recht ähnlich klingt wie die Beteiligung von Communities und zivilgesellschaftlichen Akteuren vor Ort. Und deshalb haben wir das immer unterschieden, zu sagen, man muss zwei Sachen wirklich differenzieren. Community-Kapitalismus bedeutet die Delegation von Aufgaben an zivilgesellschaftliche Akteure, weil der Staat sich zurückzieht oder in bestimmten Bereichen noch nie was angeboten hat. Das ist aber was anderes, also es ist quasi ein Outsourcing. Eine radikale Demokratisierung und Integration von zivilgesellschaftlichen Akteuren in die städtische Politik ist ein Insourcing der Zivilgesellschaft. Hier geht es um Mitentscheidung, mit Selbstverwaltung, also darum, nicht Leistungen zur Verfügung zu stehen, über deren Rahmenbedingungen man gar nicht mitbestimmt, sondern umgekehrt in die demokratischen Prozesse involviert zu sein. Wir haben immer wieder gesehen, auch in Barcelona, dass die Übergänge natürlich fließend sein können. Und das ist tatsächlich auch eine große Herausforderung. Aber deswegen würde ich immer sagen, man muss genau hingucken, geht es hier quasi um Koproduktion und Auslagerung, ach, die Fürsorge für die Älteren in der Nachbarschaft, das können doch auch gut die Nachbarinnen machen. Oder geht es darum, dass die Nachbarversammlung mitbestimmen kann oder involviert wird in die Frage, wie soll eigentlich das städtische Pflegekonzept aussehen und welche Akteure sollen hier involviert sein und so weiter. Also das ist ein extrem wichtiger Punkt.
0: Und die Frage, wem gehört die Stadt, ist immer wieder die Grundsatzfrage, die über allem steht, oder?
1: Das ist die Frage, die über allem steht und in der immer, und das ist wichtig zu betonen, zwei Komponenten drin sind. Wenn wir über wem gehört, also auch über so eine Idee von Eigentümerinnenschaft sprechen, dann haben wir im Alltag oft ein Verständnis von Eigentum, wo wir allein an den materiellen Gegenstand oder die Ressource denken, die jemand besitzt. Eigentum oder über etwas Eigentum oder Eigentümerinnenschaft ist aber mehr. Das ist auch Entscheidungen zu treffen, mitentscheiden zu können, wie zum Beispiel Ressourcen eingesetzt, wie soziale Dienstleistungen in der Stadt organisiert werden. Das heißt, wem gehört die Stadt, wirft tatsächlich die Frage auf, wem gehört hier was im materiellen Sinne? Ist die Wasserversorgung privatwirtschaftlich organisiert und macht ein großer internationaler Konzern damit Profite? Oder ist es eine öffentliche Infrastruktur, die an den Bedarfen der Bürgerinnen ausgerichtet ist und die Einnahmen quasi im Sinne der öffentlichen Versorgung reinvestiert? Das sind natürlich zentrale Eigentumsfragen. Aber auch, wer entscheidet eigentlich? Wer verfügt eigentlich? Und in diesem Doppelsinne ist, wem gehört die Stadt, eine Frage oder eine Perspektive, die sowohl auf die radikale Demokratisierung der Stadt als auch auf die Entprivatisierung der Stadt zielt. Also zu sagen, hier sollen nicht privatwirtschaftliche, profitorientierte Interessen dominieren, sondern das Wohl der Bevölkerung. Und das ist ja auch oft dann so in Begriffen wie sorgende Stadt gemündet.
0: Also ist es nicht egal, wem der Wohnraum gehört, ob es eine kommunale Wohnungseinrichtung gibt, wie die Stadtwerke organisiert sind. Das sind so fundamentale, zentrale Fragen.
1: Das sind extrem zentrale Fragen, denn an der Eigentumsfrage hängt ja tatsächlich, wer davon profitiert. Also wir sehen es ja im Wohnbereich, aber eben auch in der Energie- oder Wasserversorgung. Wenn wir hier große Konzerne haben oder auch größere Unternehmen, ist ja nicht das Wohl und Wehe derjenigen, die in den Häusern wohnen oder die morgens den Wasserhahn aufmachen im Zentrum, sondern die Frage, wie kann mit diesen Ressourcen und Dienstleistungen möglichst viel Geld verdient werden. Und das sehen wir in Städten. Wir sehen, was passiert, wenn Profite ausgeschüttet werden an Aktionären statt in den Bestand von Häusern, die Umrüstung und Sanierung und die Wohnqualität investiert wird. Und wir sehen natürlich große Unterschiede, was öffentliche Stadtwerke leisten oder wie privatwirtschaftliche Konzerne Energieversorgung organisieren. Und ich habe es eben schon angesprochen in der öffentlichen Beschaffung. Also es ist ja nicht nur so, dass es um die Frage geht, was ist öffentliches Eigentum, sondern auch, wo reguliert die öffentliche Hand. Ich habe eben ein wichtiges Beispiel angesprochen, zum Beispiel Schul- und Kita-Essen. Wenn ich hier den Auftrag vergebe, und das sind große Aufträge in Millionenstädten, können Sie sich vorstellen, zumal in den munizipalistischen Städten das große, aber auch darüber hinaus das große Thema kostenloses Schul- und Kita-Essen eine ganz große öffentliche Form der Daseinsvorsorge ist. Das wird in der Regel aber an privatwirtschaftliche Unternehmen vergeben. Wenn ich da sage, wir vergeben nur an Unternehmen, die Tariflöhne zahlen, die Lebensmittel aus der Region verarbeiten und so weiter, dann habe ich darüber auch starke Steuerungswirkungen und kann zumindest den Einfluss von privatwirtschaftlichen Akteuren einhegen und zurückdrängen. Also auch solche Fragen sind extrem wichtig, wenn ich frage, wie sieht eine sorgende, lebenswerte Stadt aus?

0: Braucht es denn nicht auch ein neues Politikverständnis, eher so weg von der Dienstleistung? Die Stadtverwaltung muss das ja für mich machen, die da oben machen das, die Stadt. Und sagen, ich bin dem eher ausgeliefert, den Konzernen, dem Markt, dem Staat und so weiter. So ein positives Politikverständnis. Ja, ich kann es ändern, ich kann was tun, ich kann auf lokaler Ebene Einfluss nehmen. Also wie so eine positive aktionistische Dynamik, die ja vielleicht nur unterfüttert ist mit Erfolgen, die es auch in Barcelona gab.
1: Absolut. Und in Barcelona sieht man es schon am Namen jetzt von Barcelona en Comú, dass es immer die Idee war, das kann man nur gemeinsam tun. Und auch so eine aus der Bewegung kommende Stadtregierung kann nur erfolgreich sein, wenn sie von zivilgesellschaftlichen Kräften und Bewegungen auf den Straßenplätzen in den Nachbarschaften getragen wird. Und ich würde sagen, dass man am Beispiel von Barcelona auch sehen kann, dass die linke Stadtregierung letztlich auch daran gescheitert ist, dass eine dauerhafte Massenmobilisierung, die dieses Projekt hätte tragen können und müssen, nicht über diesen langen Zeitraum gelungen ist. Und ich denke, das ist auch für zukünftige Projekte extrem wichtig. Was sind denn die Voraussetzungen dafür, dass man, genau wie Sie es gerade gesagt haben, ein Feuerwerk einer gemeinsamen Stadt erzeugen kann und nicht nur kurze Bewegungsdynamiken, die dann wieder abebben? Es war ja in Barcelona und in Spanien, muss man wissen, sind 2015 in fast allen Großstädten solche Bewegungsbündnisse in die Rathäuser eingezogen. In fast allen Städten sind sie dann nach 4 Jahren abgewählt worden. Also damals, 2050, waren 20% der spanischen Bevölkerung von solchen linken munizipalistischen Regierungen regiert. Aber wenn die nicht auf Dauer eine Massenmobilisierung an der Basis haben, dann sind die Beharrungskräfte, dann sind die konservativen Medien, die privatwirtschaftlichen Interessen, die konservative oder rechte Opposition, aber auch ein Recht, was das Privateigentum in extremer Weise schützt, auch ein EU-Wettbewerbsrecht. Alle diese Bedingungen sind natürlich so feindlich und stark, dass man denen nur mit mehr Bewegung trotzen könnte. Das heißt, so eine Idee, wir regieren die Stadt in neuer Weise, wird immer auch auf diese außerparlamentarischen und außerinstitutionellen Dynamiken angewiesen sein. Und was wir eben aus den Beispielen lernen, man muss gucken, was sind eigentlich die Voraussetzungen dafür, dass Leute neben ihren Pflichten im Alltag, neben ihrer Erwerbsarbeit, neben der Sorge für andere Zeit für Politik haben, und die ist nicht von einem Tag auf den anderen da. Und man kann eben beobachten, auch in Barcelona, dass das dazu führt, nicht nur, dass solche Bewegungsdynamiken nicht über Jahre manifest stark bleiben. Aber wir sehen natürlich auch, dass es immer sehr bestimmte Leute sind, die sich in Formate einbringen, die zu den Nachbarschaftsversammlungen gehen, die Zeit aufbringen, in digitalen Partizipationsformaten teilzunehmen. Und wir konnten in Barcelona sehen, es sind natürlich häufig Menschen, die Zeitressourcen haben, aber es sind vor allem auch Menschen mit einem bestimmten Bildungshintergrund. Das heißt, das ist auch immer noch mal ein großes Thema, wenn man solche neuen Mitgestaltungsmöglichkeiten einführt. Wer nutzt sie eigentlich? Und sind es nicht am Ende dann doch eher die Privilegierten, die darüber so wie ihren sowieso immer schon größeren Einfluss auf die Gestaltung der Stadt stärken können, während Menschen mit wenig Bildungs- und ökonomischen und Zeitressourcen eigentlich kaum vorkommen?
0: Das alte Problem. Nun könnte man Ihre Studie so oder so lesen. Einmal, ich sage, ach, hat doch alles keinen Zweck. Also Sie haben nachgewiesen, also dass die solche Bewegungen stoßen an die Grenzen von Staat und Markt und man kann große Konzerne gar nicht kontrollieren. Lassen wir es doch lieber, machen wir Kapitalismus pur. Und man kann es aber auch optimistisch lesen. Was muss man denn aus Ihrer Studie rauslesen, um jetzt zum Beispiel für Erfurt oder für andere deutsche Städte zu sagen, okay, also das es lohnt sich doch am Ende.
1: Es lohnt sich auf jeden Fall. Und ich würde sagen, es ist genauso wichtig, die Erfolge zu sehen, wie offen darüber sprechen zu können, gerade für zukünftige Bewegungen, wo auch das Scheitern, wo die Fehler, wo vielleicht auch die eigenen Lücken waren. Und bevor ich nochmal inhaltlich sage, warum es sich auch lohnt, vielleicht ein Punkt nochmal zu dem, was können wir denn auch daraus lernen? Ne? Haben ja jetzt auch die Frage, was kann denn jetzt jemand wie Zoran Mamdani von vorangegangenen munizipalistischen Bewegungen lernen, auch wenn die Kontexte natürlich total unterschiedlich sind. Und meine Beobachtung ist, dass wir zwei Weisen finden, auf diese munizipalistischen Projekte oder jetzt speziell auch Barcelona zu gucken. Gerade in der Ferne und international, nämlich eine, die extrem idealisierend ist. Das war für uns mit unserer Forschung total überraschend, nachdem wir nach mehreren Jahren ja auch wussten, was alles nicht geklappt hat, was nicht umgesetzt worden ist, sind wir irgendwie gerade in politischen Kontexten in Deutschland, aber auch international immer wieder auf Leute getroffen, die uns begaben, was in Barcelona

0: schon weiß, ist es sowieso gescheitert. Und es geht ja eh nicht im Kapitalismus. Und ich denke, wir brauchen genau das dazwischen. Eine offene und ehrliche Bestandsaufnahme, die auch sagt, gerade dieser transformative Anspruch, wir machen eine radikal andere Politik. Wir demokratisieren die Entscheidungsprozesse radikal. Wir überführen die städtische Ökonomie in eine soziale und Solidarwirtschaft. Dieser wirklich transformative Anspruch, der ist gescheitert. Aus ganz unterschiedlichen Gründen, die wir eben angesprochen haben. Diese vielen hemmenden Faktoren, aber auch eigene Erfahrungslücken. Aber vor diesem Hintergrund, ich habe es eben am Beispiel der Sozial- und Solidarwirtschaft gesagt, haben sie im Rahmen des Möglichen extrem viel ausgeschöpft. Sie haben eine starke lokale Sozialpolitik gemacht, die war vielleicht im besten Sinne eher sozialdemokratisch als jetzt super fancy neu munizipalistisch. Aber sie haben die lokalen Sozialausgaben, in Spanien liegen wesentlich mehr Kompetenzen hier auch auf der städtischen Ebene, um 50% erhöht. Sie haben Soforthilfen in der Wohnungs- und Sozialhilfe in einer ganz neuen Weise aufgezogen. Sie haben, wie gesagt, die Rahmenbedingungen, Förderprogramme für die städtische Sozial- und Solidarwirtschaft ausgebaut. Sie haben gerade im Bereich der Stadtplanung, der Begrünung, der Verkehrspolitik, die international auch bereit rezipierten Superblocks und Superias, wo die Stadt sozusagen sowohl unter Bedingungen des Klimawandels, aber auch im Sinne bürgerinnenfreundlicher Infrastrukturen in der Nachbarschaft umgebaut wurden. Also wenn man dann anfängt ranzuzoomen, wird man viele Politiken sehen, sie haben radikal Airbnb-Apartments begrenzt und reguliert und so weiter. Ne? Dann findet man viel. Und dann kann man natürlich gucken, wenn man diese Sachen auf der Haben-Seite hat, dann kann man daraus auch lernen, wo hätte man es noch weiter in Richtung des transformativen Projektes ausreizen können. Wo wären strategische Stellschrauben gewesen? Aber zu lernen ist da viel. Und leider, ich habe es eben angesprochen, ist es dann eher dieser Effekt, wenn der Leuchtturm nicht mehr strahlt, dann zieht die Karawane weiter und findet das neue Projekt, an dem man sich begeistern kann. Und eigentlich müsste für kritische Wissenschaftlerinnen und linke Bewegungsakteure die Arbeit erst richtig anfangen, wenn es vorbei ist, um genau sowas zu wissen, was kann man nächstes Mal anders machen, was kann man wiederholen.
1: Dennoch gefällt mir das Wort wärmender Leuchtturm sehr gut, dieses Idealisierende. Braucht es nicht auch einen positiven Populismus, also eine Gegenerzählung, die eine positive Idee, eine emotionale Idee vermittelt, also über Identität? Also ich weiß nicht, ob positiver Populismus, ob es das überhaupt gibt, aber verstehen Sie, was ich meine?
0: Ja, absolut. Ich würde sagen, natürlich brauchen linke Bewegungen und progressive Kräfte in Zeiten der Defensive, des Rechtsrucks, des Sozialabbaus, natürlich brauchen wir unter diesen Bedingungen Leuchttürme oder wie es Eric Olin Wright, ein toller linker Wissenschaftler, leider vor einigen Jahren verstorben, mal reale Utopien genannt hat. Ah, ja. Also reale Projekte, an denen man ansetzen kann, die trotzdem über die Begrenzung der Alltagspolitik hinausweisen. Und Barcelona war definitiv eine solche reale Utopie. Und ich würde das sofort unterschreiben. Wir brauchen Leuchttürme. Ich denke, die Initiative Deutsche Wohnen und Co. enteignen war oder ist ein anderer Leuchtturm, wo plötzlich eine Möglichkeit aufscheint, die über das, was möglich schien, hinausweist. Das Problem, was ich sehe, und deswegen würde ich gar nicht das problematisieren, ne, dass bestimmte Projekte besonders strahlen und dadurch auch eine ganz große internationale Aufmerksamkeit bekommen. Das, was ich beobachtet habe oder was wir auch immer wieder gesehen haben, ist die Problematik, wenn diese Leuchttürme nicht mobilisieren, sondern eigentlich eher demobilisieren. Also, dass die Begeisterung wird so ein bisschen zu einem Ersatz für die eigene Politik. Also das heißt, gerade solche erfolgreichen Projekte, die können sich vor Einladungen überall hin kaum retten. Und das sind ja eh in der Regel dann schon Akteure, die wenig Zeit haben. Und man hat aber den Eindruck, es hat oft eher, auch wenn dann Leute aus Barcelona eingeladen waren, ich finde mit Deutsche Wohnen und Co. enteignen, ist es auch oft so gewesen, dass sich alle total dafür interessieren und ganz viel darüber wissen wollen. Aber eigentlich resultiert dann daraus nichts. Also heißt nicht, dass in anderen Kontexten dann es wirklich quasi Aktivitäten in Gang setzt. Ich formuliere es jetzt ein bisschen zugespitzt, aber mir scheint es eine wichtige Dynamik, da mal so ein bisschen den Finger in die Wunde zu legen. Also die Begeisterung wird zum Ersatz für Politik. In Barcelona war es sogar irgendwann so auch so eine absurde Situation, dass als quasi so ein bisschen die lokalen Mobilisierungen nachgelassen haben, so in den sehr bekannten Großprojekten,

0: so einer besetzten alten Fabrik manchmal mehr internationale Beobachterinnen und Wissenschaftlerinnen als Aktivistinnen saßen. Und dann kriegt man natürlich irgendwie so ein bisschen ein Problem in dieser Dynamik. Und das heißt, man muss zumindest diese Kehrseiten im Blick behalten. Und ich würde sagen, man sieht die Dynamik eben genau auch darin, was ich eben angesprochen habe, dass ich verstehe die Wichtigkeit dieser wärmenden Funktion. Aber wenn dann quasi die Karawane der Aufmerksamkeit immer weiterzieht und das heißt, man kann gar nichts aus den Learnings mitnehmen, weil man sich jetzt um den nächsten Leuchtturm herum versammelt, dann verspielt man viel. Denn ich denke, ein solches auch kritisches Lernen ist die wesentliche Voraussetzung dafür, mit progressiven Projekten das nächste Mal erfolgreicher sein zu können.
1: Jetzt war ich gerade so positiv drauf, jetzt haben Sie wieder ein bisschen runtergezogen, aber dennoch, naja, ein kritischer Geist ist ja wichtig. Vielleicht geht es auch darum, die Ambivalenz auszuhalten, das eine zu machen und aber zu wissen, naja, wir können die Welt nicht komplett retten, aber wir können irgendwann mal auf kommunaler Ebene anfangen. So geht's da auch?
0: Nein, absolut. Ich glaube, genau darum geht es. Also es braucht, man muss Ambivalenzen und Widersprüche auch aushalten können. Und deswegen, glaube ich, ist weder Idealisierung noch Defätismus gut, sondern wirklich die Bereitschaft, also aber auch die Stärken und die Erfolge anerkennen zu können, dann nicht immer sofort sagen, ja, aber am Ende ist das doch auch irgendwie nur sozialdemokratisch gewesen, jetzt mit der Wohnungslosen- und Sozialhilfe und der Soforthilfe, sondern zu sagen, nein, sie haben es aber unter Bedingungen umgesetzt, wo andere Akteure das nicht getan hätten. Und das hat den Alltag und das Leben von vielen Menschen verändert. Sie haben Themen wie Regulierung von Übertourismus, was in Barcelona ein Riesenthema ist, ne, und die Wohnungsfrage dramatisiert hat, solche Themen überhaupt so prominent groß gemacht zu haben, dass man das auch einfach anerkennen muss. Das sind große Erfolge, aus denen man lernen kann.
1: So werden wir es tun. Jetzt habe ich den Gedanken gegriffen und emotional bin ich jetzt wieder stabil. Wunderbar. Ich hoffe, Sie sind auch stabil in Ihrem Sonderforschungsbereich. Strukturwandel des Eigentums läuft ja noch, denn die Wissenschaft, abschließende Frage, spielt ja dann auch eine wichtige Rolle, die dann auch gehört werden sollte.
0: Absolut. Die Wissenschaft spielt natürlich eine extrem große Rolle, weil sie nochmal aus einer ganz anderen Perspektive und man könnte sagen natürlich auch mit einer kritischeren Distanz solche Projekte begleiten und evaluieren kann. Und ich denke, das ist eine wesentliche Aufgabe kritischer Wissenschaft. Und zwar mit einem sympathisierenden Blick auf Projekte, die zu einer Demokratisierung gesellschaftlicher Verhältnisse beitragen können, zu blicken und trotzdem nicht eins zu eins die Perspektive der politischen Akteure zu übernehmen, sondern aus der kritischen Distanz eben genau zu fragen, was von dem, was versprochen wurde, was von dem, was im Programm war, ist eigentlich gelungen und was sind eigentlich Beharrungskräfte? Und ich denke, unsere Perspektive jetzt auch in Barcelona, die Eigentumsverhältnisse so zentral zu stellen, was tatsächlich die lokalen Akteure so explizit nicht gemacht haben, hat, glaube ich, schon darauf nochmal einen neuen Blick eröffnet, um auch zu sehen, was Gründe für Scheitern mit bestimmten Projekten waren. Und damit sind natürlich die Eigentumsverhältnisse noch nicht verändert, aber man kann vielleicht im Blick auf die Kräfteverhältnisse und was es bedeutet, was weiß ich, einem internationalen Wasserkonzern die Wasserversorgung wegzunehmen, sich nächstes Mal ein bisschen besser wappnen, wenn man solche Evaluationen und Auswertungen und auch Analysen aus der Wissenschaft mit einbeziehen kann.
1: Und dieser sympathisierende Blick und die kritische Distanz, das gelingt Ihnen, glaube ich, ganz gut, diese Balance in Ihrem Sonderforschungsbereich Strukturwandel des Eigentums. Wir werden noch einiges von Ihnen zu erwarten haben und zu hören. Danke für Ihre Arbeit und ich hoffe, wir hören uns bald wieder mit diesem positiven Gedanken.
0: Vielen Dank.
1: Herzlichen Dank. Tschüss.
0: Tschüss.

0: Was halten Sie von der Bierpreiserhöhung?
1: Ja, was soll ich halten? Irgendwie ist es eine Schweinerei, mit Ihnen sagen. Weil das ist das Einzige, was wir Arbeiter haben, was uns ein Vergnügen bereitet, nicht wahr? Ein Bier.
0: Ja, glauben Sie, Bier ist Grundnahrungsmittel.
1: Ja, Grundnahrungsmittel. Wir brauchen es halt, die Arbeiter.

Ich begrüße euch zur 34. Ausgabe von Subbasement, die Sendung, wo Breakbeat, UK Hardcore, Jungle, Drum and Bass, Broken Techno und Broken Beat im Vordergrund steht. Ein paar Worte zu Subbasement. Subbasement läuft auf zwei Radiostationen. Einmal hier auf Radio T in Chemnitz, immer am 4. Samstag um 20 Uhr im Monat. Und auf Radio Lotte in Weimar, immer am 1. Freitag des Monats von 22 bis 23 Uhr. Wie der Titel schon sagt, geht es hier viel um basslastige Musik. Und heute habe ich den Schwerpunkt New School Breaks rausgesucht. Also auch eine Musikrichtung, die Anfang der 2000er eigentlich so ihr High hatte. Und ja, New School Breaks, weil es gab auch Old School Breaks. Und die New School Breaks waren damals irgendwie ein bisschen frischer, ein bisschen moderner und gingen hervor aus der ganzen Big Beat Geschichte, die es so Ende der 90er Jahre gab. Also in die New School Breaks fließt irgendwie doch eine ganze Menge an Styles mit ein. Also es hat schon so Drum and Bass lastige Komponenten, es kann so ein bisschen Techno dabei sein, es kann Funk dabei sein, es kann Progressive dabei sein. Also ein richtig breites Spektrum und eine interessante Musikrichtung. Die Tunes, die wir heute hier im Set hören, was eine Stunde lang geht, stammen zu, ja, kann man sagen, drei Viertel aus spanischen Produktionen. Und so für meinen Eindruck ist es so, dass die Spanier diesen Breaks oder New School Breaks doch irgendwie sehr treu geblieben sind und auch jetzt aktuell wieder produzieren und durchaus interessante Scheiben. Das, was heute hier im Set kommt, hat auf jeden Fall auch so eine große Bandbreite. Es sind also diese klassischen Breaks, es sind sehr dicke Bässe. Es kommt so ein bisschen Techno, es kommt so ein bisschen Psychedelic, es kommt so ein bisschen Ambient mit rein, ein bisschen Funk, ja auch irgendwie robuster, stampfender Beat. Also eine richtig interessante Mischung. Ich wünsche euch jetzt erstmal für die nächste halbe Stunde viel Spaß beim Hören und werde mich dann auf der Hälfte der Sendung nochmal bei euch melden. Also dann bis gleich.

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1: Ihr hört die 44. Ausgabe von Sub-Basement hier auf Radio T, immer am 4. Samstag im Monat um 20 Uhr und auf Radio Lotte, immer am 1. Freitag des Monats von 22 bis 23 Uhr. In der Anfangsmod habe ich es schon kurz erklärt, wir sind heute im Breakbeat geblieben und zwar in den New School Breaks, eine Musikrichtung, die auch schon ein paar Jahre auf dem Buckel hat, so Anfang der 2000er ging das halt so los, da hatte die so irgendwie ihr High aus dem Big Beat kommend und immer so auf der Geschwindigkeit von 130 BPM laufend bis 140, kann auch mal runtergehen in 125, also da eine Bandbreite und natürlich auch in den Sounds, also wir haben alles mit dabei, wir haben so Drum and Bass Feeling, wir haben Progressive, es kann so ein bisschen auch in Trance gehen. Es kann so ein bisschen in Funk gehen, also es ist breit gestreut von der Produktion her. New School Breaks, ursprünglich stark in England vertreten und auch hier entwickelt. Also da gab es so große Labels, die das dann produziert haben und auch Produzenten, die der ganzen Mucke zum Durchbruch verholfen haben. Und aktuell ist es so, dass doch eine ganze Menge von Neuproduktionen aus Spanien kommen. Und ja, das ist auch so mein Eindruck, dass in Spanien die New School Break-Szene noch viel lebendiger und viel etablierter ist. Aber hier auch immer durchaus so ein Wink Richtung Retro. Ja, also das hört man dann auch immer mal wieder mit raus oder bei den Produktionen, die dann so aus Spanien kommen. Ja, das Set heute ist auf jeden Fall ein bisschen deeper angelegt. Und sind zu einem Dreiviertel sind das hier Platten, die von spanischen Produzenten hergestellt wurden. Ja, ich wünsche euch für die nächste halbe Stunde weiterhin viel Spaß beim Hören und melde mich am Ende nochmal bei euch. Also dann, bis gleich.

Die 44. Ausgabe von Sub-Basement neigt sich zum Ende und heute hatten wir eine Stunde lang ein New School Breaks Set, überwiegend mit Produktionen aus Spanien. Zur geschichtlichen Einordnung der Musik hatte ich das schon erwähnt in dieser Sendung. Wir haben es mit New School Breaks zu tun, die ursprünglich Anfang der 2000er so langsam nach oben kam, in die Clubs kam und sich aus dieser ganzen Big Beat-Szene rausentwickelt haben, die so Ende der 90er existiert hat. Und Big Beat hat damals schon, so wie der Name das sagt, verschiedene Musikstile miteinander verbunden. War eigentlich auch immer so, na doch ein bisschen funklastiger. Und in den New School Breaks zu Beginn war auch eine ganze Menge Funk dabei. Aber dann zunehmend kommt eben auch so ein bisschen was Technoides mit rein, ein bisschen was trockener, minimalistischer Beat oder eben auch so Drum and Bass lastiger Beat. Also es ist eine interessante Musikrichtung, die, wie gesagt, ein breites Spektrum bildet. Ja, und genau das hatten wir heute eine Stunde lang und ich möchte noch ein paar Worte zu Sub-Basement verlieren. Also Sub-Basement läuft hier auf Radio T in Chemnitz und auf Radio Lotte auf Radio T immer am vierten Samstag im Monat um 20 Uhr und auf Radio Lotte in Weimar immer am ersten Freitag des Monats von 22 bis 23 Uhr. Ihr könnt die Sendung nachhören hier bei Radio T in der Mediathek. Bis zu 6 Tagen steht dann das MP3 drin, könnt euch dann runterladen, mitnehmen und in Weimar auf Radio Lotte haben wir dieses schöne Angebot noch nicht. Nichtsdestotrotz, bleibt einfach dran an der Sendung und hört immer wieder mal rein, weil hier kriegt ihr eine Menge zu hören, was so im Breakbeat-Bereich los ist. Es sind also nicht nur so aktuelle Geschichten, sondern auch durchaus ein bisschen was, ja, kann man sagen, Historisches kann man hier hören. Historisch jetzt im Sinne von elektronischer Musik, also das geht dann so zurück bis auf die frühen 90er, 93, 92, das sind so meine ältesten Produktionen, die ich habe. Ja, und mit dieser ganzen Bandbreite des Breakbeats, da kenne ich mich doch inzwischen recht gut aus. Ja, also ich wünsche euch dann für heute Abend viel Spaß, macht noch was Schönes und ja, wünsche euch dann eine gute Nacht und ja, hoffe, dass wir uns dann bald mal wieder hören. Also dann, bis bald. Tschüss.

Готовность. Первый. Второй. Третий. Начинает счет. 5, 4, 3, 2. Старт.

dir spricht die geheimnisvolle Stimme aus dem Äther. Das Radio oder der sogenannte Rundfunk hat ja einen gewissen Reiz im Unbestimmbaren. Man hört eine Stimme, sieht die Person nicht dazu, weiß nicht, wie die aussieht und bemüht seine Vorstellung. Heutzutage hat sich durchgesetzt ein Bild von Leuten, die an technischen Geräten in gedämmten Räumen sitzen und sich an eine ihnen unbekannte Menge von Menschen wenden. Sie ahnen schon, in Wirklichkeit ist das ganz anders. Und tatsächlich sitzen die Moderatoren nicht in großen, klimatisierten Tonstudios, sondern in ihrem

Das ist überhaupt nicht verwunderlich, denn es gibt unglaublich viele Menschen, die irgendetwas mit Medien machen wollen und so früher oder später im Radio landen. Und das im wörtlichen Sinne. Vergleichen Sie also bitte mal Ihr Rundfunkgerät mit dem eines Freundes oder einer Freundin und hören Sie mal, wie das Gleiche gesagt wird von jemand anders. Das Problem jetzt eben gerade ist, dass das ein ganz, ganz schlechter Zeitpunkt ist, denn heute wird diesen Detektor niemand moderieren. Soweit, so schade.

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Also eine Birne, davon eine Scheibe und dann Pfeffi rein. Dann erstmal umrühren, dann Zimt drüber streuen. Eiskalt muss er sein, damit's schmeckt, wisst ihr?

0: 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Das war der Radio T-Jingle Nummer 1.
1: Wollen wir den noch mal?
0: Einen zweiten Take nochmal.

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1: Chevron. Genauso an. Und dann kommt das noch zweimal, kommt dann zweimal der Fachteil, dann kommt einmal der Musik.

0: Oh, ich glaube, da war auf jetzt bei mir auch ein auf den Auflauf. Mann!
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2: Sag mal, was macht ihr eigentlich hier?

0: Hallo, hier ist wieder Knastmusik. Heute sind wir zu dritt im Studio. Wir sind nämlich heute
1: Mira, hallo.
2: Klaus, hallo.
0: Und Fred. Erstmal hallo an alle in und vor dem Knast. Wir sind Knastmusik und schicken jedes zweite Wochenende musikalische Grüße in die JVAs Chemnitz und Leipzig. Ja, kurz zu unserem Konzept. Wir sind eine Radiosendung, in der das Programm von Gefangenen, ihrer Familie, FreundInnen oder anderen UnterstützerInnen erstellt wird. Die Grundidee ist ganz einfach. Ihr schickt uns Sachen, die ihr hören wollt und wir spielen das dann ab in der Sendung. Wie kommen eure Musikwünsche zu uns? Das funktioniert am besten per Brief, den ihr an uns schicken könnt. Da werde ich euch jetzt die Adresse einmal sagen. Das ist an Radioverein Leipzig, Paul-Gruner Straße 62, 04107 Leipzig mit dem Stichwort Knastmusik. Für alle, die jetzt auch einen Stift in der Hand haben, sage ich es nochmal. Radioverein Leipzig, Paul-Gruner Straße 62, 04107 Leipzig mit dem Stichwort Knastmusik. Dann finden eure Briefe den Weg zu uns. Und wenn ihr dabei seid, dann könnt ihr gleich 10 oder noch mehr Liedwünsche auf einmal schicken oder auch ganz andere Sachen, die euch interessieren und die ihr gerne mal hören wollen würdet. Genau. Und wenn ihr nicht im Knast seid und Zugang zum Internet habt, dann geht das auch per Mail an unsere Mailadresse. Und die lautet knastmusik@radioblau.de.
1: Genau. Wo und wann laufen wir genau? Auf UKW laufen wir in Leipzig und Chemnitz. In Leipzig über Radio Blau jeden zweiten Sonntag von 17 bis 18 Uhr. In Chemnitz jeden ersten und dritten Samstag im Monat um 21 Uhr bei Radio T. Die nächsten Sendungen sind in Leipzig am Sonntag, den 21. Juni von 17 bis 18 Uhr bei Radio Blau. Und in Chemnitz am Samstag, den 20. Juni von 21 bis 22 Uhr bei Radio T. Die aktuellen Sendetermine sagen wir in jeder Sendung dann auch nochmal neu an.
2: Und wenn ihr euch fragt, was wir heute inhaltlich machen, sei euch gesagt, dass wir eine Sondersendung ein bisschen haben, denn wir werden heute ganz viele unterschiedliche Inhalte von einer Kundgebung mit euch teilen, die letzten Sonntag in Chemnitz bei der JVA stattgefunden hat. Und zwar war das eine feministische Anti-Knast-Kundgebung. Da könnt ihr euch auf unterschiedliche Redebeiträge, Songs und auch sonstige Eindrücke von vor Ort freuen. Und jetzt hört ihr noch unsere mehrsprachige Sendungsbeschreibung. Viel Spaß.
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2: Bevor wir jetzt gleich zu der angekündigten Kundgebung kommen, noch 2 kleine Infos, über die wir uns sehr gefreut haben. Und zwar sind es beides Freilassungen von Gefangenen. Der erste Fall ist Lina. Lina wurde zusammen mit anderen im sogenannten Antifa-Ost-Verfahren 2023 zu einer mehrjährigen Haftstrafe verurteilt, um genau zu sein zu 5 Jahren und 3 Monaten. Es ging darum, dass Lina eben zusammen mit diesen anderen vorgeworfen wurde, in Sachsen und in Thüringen mehrere Neonazis angegriffen zu haben zwischen 2018 und 2020. Und ja, jetzt wurde Lina entlassen und zu den Details erzählt euch Fred ein bisschen mehr.
0: Genau, tatsächlich saß Lina nicht die komplette Haftstrafe jetzt im Knast, sondern wurde frühzeitig entlassen. Und genau, die Reststrafe wurde auf Bewährung ausgesetzt. Daraufhin hat die Bundesanwaltschaft eine Beschwerde eingelegt, die wiederum vom Bundesgerichtshof abgewiesen wurde, da es eine gute Prognose gäbe, dass die 31-Jährige künftig straffrei leben werde.
1: Es gibt eine weitere Freilassung, die wir gerne berichten wollen. Und zwar geht es da um Marius Manson aus den USA. Marius wurde nach 17 Jahren Haft Anfang Mai freigelassen. Marius ist ein anarchistischer Aktivist aus den USA und setzte sich insbesondere für Umwelt- und Tierschutz ein und wurde dann wegen Sabotageakten für 22 Jahre Haft verurteilt. Wir haben hier noch ein Zitat von Marius Manson, das würde ich einmal vorlesen. What is true is that I have traded my freedom and everything. I held dear in the free world for a chance at building a new world by resisting the old. My blood pumps still because you live and fight. I see through your eyes and dream with you. Hier noch eine Übersetzung auf Deutsch. Es ist wahr, dass ich meine Freiheit und alles, was mir in der freien Welt lieb und teuer war, gegen die Chance eingetauscht habe, eine neue Welt aufzubauen, indem ich mich der alten widersetze. Mein Blut fließt noch immer, weil ihr lebt und kämpft. Ich sehe durch eure Augen und träume mit euch.
0: Was für schöne Worte und gute Nachrichten. Wir leiten jetzt mal über zu unserem Folgenthema oder zu unserer Sonderfolge. Es wurde nämlich gemunkelt, dass es eine Kundgebung geben sollte vor der JVA in Chemnitz. Und genau, wir haben ein paar Informationen für euch, wie es da so war. Und auch ein paar Audio-Mitschnitte, die wir euch gleich mal zeigen wollen. Berichten zufolge sollte es an dem Tag eigentlich regnen und schlechtes Wetter sein. Aber die VeranstalterInnen der Kundgebung waren gut vorbereitet. Es gab Pavillons, Getränke und die ein oder anderen Snacks und total gute laute Boxen. Wie es sich dann aber begab und zugetragen hat, war es wie folgt. Es hat geregnet und gestürmt und just mit dem Beginn der Kundgebung hat es aufgehört und die Sonne ist rausgekommen. Es war total warm und die Leute saßen am Ende da in T-Shirts und es musste sich nicht dicht gedrängt unter Pavillons aufgehalten werden. Und genau mit dem Ende der Kundgebung hat es dann wieder angefangen zu regnen. Also wurden im wahrsten Sinne des Wortes ein bisschen Sonnenschein vor und in die JVA getragen. Genau, es waren so um die 50 Leute da und generell habe ich gehört, dass es gute Stimmung gab, die Leute getanzt haben und verschiedene Grußbotschaften und Musik- und Redebeiträge dabei waren, die wir euch jetzt vorspielen werden. Viel Spaß damit.
10: Wir sind heute hergekommen, um ein bisschen Zeit mit euch zu verbringen. Wir haben Lust, den grauen Knastalltag für die nächsten 2 Stunden zu durchbrechen. Nachdem wir letztes Jahr hier waren, haben manche aus dem Knast sich dafür bedankt, dass wir euch als Menschen und nicht nur als Kriminelle sehen. Natürlich sehen wir euch als Menschen. Kriminell ist für uns das System, das Menschen wegsperrt, anstatt Lösungen für soziale Probleme zu finden. Wir wollen nicht, dass Menschen dafür bestraft werden, dass sie arm sind, Rassismus erfahren oder anderen gesellschaftlichen Normen nicht entsprechen. Diejenigen von uns, die patriarchale Gewalt erleben, unter psychischen Erkrankungen leiden oder keinen anderen Weg sehen, als zu Drogen zu greifen, weil sie es in dieser Welt nicht anders aushalten, landen häufig hinter Gittern. So wird versucht, die Probleme in unserer Gesellschaft zu verbergen. Aber für uns ist klar, dass keine frei ist, solange nicht alle frei sind. Wir kämpfen deshalb für eine Welt, in der soziale Probleme nicht individualisiert und kriminalisiert werden. Stattdessen wollen wir gemeinsam Lösungen dafür finden und uns gegenseitig unterstützen. Wir kämpfen für eine Gesellschaft, in der Menschen Fehler machen können und es möglich ist, Verantwortung füreinander zu übernehmen. Wir sind heute hier, um all dem Hass, der Gewalt, Strafe und Kontrolle etwas entgegenzusetzen. Denn wir wollen eine Welt, in der Liebe, Beziehungen und starke Gemeinschaften uns Sicherheit geben. Lasst uns in den nächsten 2 Stunden zusammen singen, tanzen, zuhören und die Verbundenheit daran fühlen, dass wir gemeinsam eine bessere Welt erschaffen wollen. Wir lassen uns unsere Farben nicht nehmen. Zusammen gegen Knäste, Staat und Patriarchat.

0: Als nächstes hört ihr ein Grußwort von Thomas Mayer-Falk, welches auf der Kundgebung abgespielt wurde. Kurz ein paar einordnende Worte zu Thomas Mayer-Falk. Er war selbst 27 Jahre in Haft. Er saß vom Oktober 1996 bis August 2023 und war als Gefangener schon recht aktiv im Publizieren in Knastzeitschriften und hat auch sonst viel Artikel geschrieben und war sehr gut in so bürokratischen Sachen, hat auch viel zu anderen Gefangenen geholfen und ist seit seiner Entlassung, also seit jetzt schon fast 3 Jahren, in Freiburg in der Knast-Solidaritätsarbeit aktiv, ist gewissermaßen auch ein Kollege von uns, weil der auch im Knastradio bei Radio Dreieckland, dem Freien Radio in Freiburg, aktiv ist. Und das Grußwort von ihm, das spielen wir jetzt ab.
1: Steht ihr hier vor diesen grauen Knastmauern? Hoch aufgeschossen stehen sie da, die Zellengebäude. In jeder Zelle Flinters, in jeder Zelle ein weggesperrtes Leben. Knast ist Teil eines Systems, das Menschen aussortiert, darunter viele Flinters, was in der Diskussion im Knäste viel zu oft hinten runterfällt. Schon viel zu lange gibt es dieses Knastsystem, das Menschen bestraft, statt sie zu unterstützen. Ein System, das Menschen einsperrt, wenn sie nicht funktionieren, wenn sie nicht gehorchen, wenn sie nicht in die gesellschaftlichen Normen passen. Und besonders hart trifft es bei alledem Frauen, Transpersonen und Queers. Denn Justiz und Knast sind patriarchal. Justiz und Knast sind rassistisch. Justiz und Knast sind klassistisch. Wer arm ist, wer von Gewalt betroffen ist, wer psychisch krank ist, wer keinen sicheren Aufenthaltsstatus hat, wer diskriminiert wird, all diese Menschen landen schnell im Visier von Polizei, Gerichten und Gefängnissen. Und genau deshalb gibt es heute hier in Chemnitz diese Kundgebung. Weil wir nicht akzeptieren werden, dass Menschen hinter Mauern verschwinden. Weil wir nicht akzeptieren werden, dass über die Situation von Flinters weiter geschwiegen wird. Weil wir nicht akzeptieren werden, dass staatliche Gewalt als Gerechtigkeit bezeichnet wird. Diese Gesellschaft spricht ständig von Sicherheit. Aber was ist das für eine Sicherheit, wenn Menschen eingesperrt werden, weil sie arm sind? Was ist das für eine Sicherheit, wenn Frauen, Trans und Queers hinter Mauern erneut Gewalt und Entwürdigung erfahren? Was für eine Sicherheit soll das sein, wenn psychische Krisen kriminalisiert statt aufgefangen werden? Knast schafft keine befreite Gesellschaft. Knast schafft auch keine Gerechtigkeit. Knast produziert Leid und das Knastsystem produziert Schweigen. Aber genau dieses Schweigen durchbrechen wir. Wir durchbrechen es hier und heute laut. Wir durchbrechen dieses Schweigen mit unserer Solidarität. Und wir durchbrechen dieses Schweigen in der Gewissheit, dass die Flinters hinter diesen Mauern nicht alleine sind, dass sie auch nicht vergessen werden. Gleichzeitig geht es aber um mehr als diesen einzelnen Knast hier vor uns. Es geht auch um die Frage, in was für einer Gesellschaft wollen wir leben? Wollen wir in einer Gesellschaft leben, die auf Konkurrenz, auf Ausgrenzung und auf Strafe basiert? Oder wollen wir in einer Gesellschaft leben, die Menschen nicht wegschließt, sondern Verantwortung kollektiv organisiert? In einer Gesellschaft, die nicht auf Knäste setzt, in einer Gesellschaft ohne patriarchale Gewalt, in einer Gesellschaft ohne rassistische Ausgrenzung und in einer Gesellschaft ohne jene kapitalistischen Verhältnisse, die dieses Elend immer wieder hervorbringen. Daran festzuhalten erscheint mir notwendig. Gerade in einer Zeit, in der autoritäre Politik, rechte Hetze und staatliche Repression immer stärker werden. Wir lassen uns unsere Hoffnungen auf eine bessere Welt nicht nehmen. Nicht von ihren Mauern, nicht von staatlicher oder sonstiger Gewalt. Solidarität mit allen gefangenen Frauen, Transpersonen und Queers. Solidarität mit allen, die von patriarchaler Gewalt, staatlicher Kontrolle und Repression betroffen sind. Für eine Gesellschaft ohne Knäste und ohne Patriarchat. Und Freiheit für alle Gefangenen.
2: Okay, da war das Ende ein bisschen verschluckt. Das können wir hier nochmal alle zusammen. Freiheit für alle!

0: Das, was ihr gerade gehört habt, war eine Gruppe von Menschen, die sich spontan auf der Kundgebung zusammengefunden haben, um gemeinsam zu singen. Und genau, im Anschluss gab es ein Thema, was etwas schwerer ist, und da ging es um das Thema Suizid und Suizid im Knast, genauer gesagt. Wir möchten an der Stelle nochmal eine Triggerwarnung aussprechen, wenn ihr zu dem Thema gerade nichts hören wollt oder könnt. Der Beitrag, der gleich kommt, geht ungefähr eine Minute. Stellt also das Radio gerne auch einfach auf leise und dann wieder ein, wenn ihr wollt.
1: Suizid im Knast ist niemals eine freie Entscheidung. Die Toten sind Folgen eines staatlicher Gewalt und sozialer Isolation und gehen damit auf die Rechnung des Knastsystems, auch wenn am Ende kein Schließer Hand anlegt. Aber wir wollen kurz ein Beispiel erzählen. In Dienstlaken hat sich eine 86-jährige Frau das Leben genommen, nachdem sie in Untersuchungshaft gekommen ist, nachdem sie versucht hat, ihren Mann umzubringen. Wir wissen die Hintergründe nicht dieser Tat, aber was wir wissen, dass es oft viele Gründe gibt, sich in Beziehungen gegen patriarchale Gewalt zu wehren. Und wenn Menschen, die sich gegen diese patriarchale Gewalt wehren, enden auch oft im Knast. Wir möchten gerne an alle die erinnern, die den Knast nicht überlebt haben.
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1: Das war Lena Störfaktor mit Passt aufeinander auf. Dieser Song wurde auch direkt nach dem kurzen Redebeitrag zu Suizid im Knast auf der Kundgebung gespielt. Jetzt folgt ein längerer Mitschnitt von der Kundgebung. Darin sind ein Grußwort aus Dortmund und eine Überraschung, die auch auf der Kundgebung stattgefunden hat. Außerdem wird noch ein Gedicht von Maya verlesen und ein weiteres Lied von Leuten von der Kundgebung gesungen. Viel Spaß damit.
2: Euch. Diese Mauern sollen Menschen voneinander trennen. Sie sollen isolieren, ausschließen und uns glauben machen, dass die Menschen hinter ihnen nicht mehr Teil unserer Gesellschaft sind. Wir sind heute hier, um dieser Isolation etwas entgegenzusetzen. Wir stehen in Solidarität mit allen Menschen, die hier und in anderen Gefängnissen eingesperrt sind. Knast bedeutet Fremdbestimmung, Kontrolle und Gewalt. Gefängnisse sollen bestrafen, abschrecken und disziplinieren. Sie lösen jedoch nicht die gesellschaftlichen Probleme, die sie vorgeben zu bekämpfen. Armut, Ausgrenzung, Rassismus, patriarchalische Gewalt und soziale Ungleichheit verschwinden nicht hinter Mauern. Die Ursachen bleiben bestehen, während Menschen weggesperrt werden. Oft wird uns eine Frage gestellt: Gilt unsere Solidarität wirklich allen Inhaftierten, auch rechten Tätern, auch Menschen, die anderen schweres Leid zugefügt haben? Wir haben darauf keine einfache Antwort. Wir wissen, dass rechte, rassistische, antisemitische und patriarchale Gewalt Menschen verletzt, bedroht und tötet. Wir wissen, dass Betroffene Schutz, Unterstützung und Gerechtigkeit brauchen. Und gleichzeitig sehen wir, dass Gefängnisse diese Gewalt nicht verschwinden lassen. Sie beseitigen weder Hass noch die gesellschaftlichen Verhältnisse, aus denen er entsteht. Zwischen diesen beiden Erkenntnissen besteht ein Widerspruch. Diesen Widerspruch wollen wir nicht verdecken. Aber wir glauben, dass schwierige Fragen nicht dadurch gelöst werden, dass man sie hinter Mauern verschwinden lässt. Deshalb stehen heute viele Menschen hier. Nicht, weil sie auf alles eine Antwort hätten, sondern weil wir uns weigern, Menschen zu vergessen, weil wir uns weigern, Isolation als Lösung zu akzeptieren und weil wir weiter nach Wegen suchen müssen, wie eine Gesellschaft mit Gewalt und Unrecht umgehen kann, ohne auf Ausgrenzung und Wegsperren zu setzen. Solidarität bedeutet für uns, Menschen nicht aufzugeben. Solidarität bedeutet, auch dort menschlich zu bleiben, wo der Staat auf Ausgrenzung setzt. An die Menschen hinter diesen Mauern: Wir hören euch, wir sehen euch, ihr seid nicht vergessen. Und an alle hier draußen: Lasst uns Solidarität nicht auf diesen Tag beschränken. Lasst uns gegen Isolation und Ausgrenzung kämpfen und für eine Gesellschaft eintreten, die auf Unterstützung statt auf Strafe setzt. Denn kein Mensch ist frei, solange andere eingesperrt und vergessen werden. Vielen Dank.
3: So, das war gerade ein Redebeitrag. Also das war ein Grußwort von Kein Schlussstrich. Das ist eine Kampagne, die sich mit den Morden des nationalsozialistischen Untergrunds auseinandersetzt, die sozusagen dieses Thema aktuell hält und versucht aufzuklären, da ja Staat und Behörden das nicht getan haben. Beate Zschäpe ist ja hier Teil des NSU, war mit dabei, hat mitgewirkt, 9 Menschen zu ermorden aufgrund rassistischer Motivation. Und deswegen ist es wichtig, dass Leute weiter kämpfen für Gerechtigkeit, für eine Sichtbarkeit von diesen rassistischen Taten und die Opfer vor allem nicht vergessen lassen. Dazu passend wollen wir nochmal erwähnen, ihr habt es ja sicherlich gestern mitbekommen, dass die scheiß Leute von den Freien Sachsen hier gestern vor der JVA eine Kundgebung gemacht haben, um ihre Impfärztin da zu feiern. Wir sind der Meinung, dass Freiheit bedeutet, sich um den Schutz von anderen Menschen zu kümmern. Und genau, die Freien Sachsen und diese Ärztin machen das offensichtlich nicht, sondern genau die stehen für den Hass und für die Gewalt, die tatsächlich Knäste hervorbringt. Also genau, wenn ihr davon was mitbekommen habt, freut euch vielleicht über diese Kundgebung heute ein bisschen mehr.

Wir machen weiter mit einer kleinen Überraschung. Und zwar ist Justice Armageddon heute hier. Und wird jetzt nochmal so 4, 5 Songs für uns performen. Seid ihr ready da drin? Justice Armageddon live! Ich fürchte, wir müssen mit so einem kleinen Soundcheck starten.

Alte. Wir haben schon oft wahrscheinlich von Maya erzählt. Maya wurde im Dezember 23 in Berlin festgenommen, weil Maya angeblich in Budapest Neonazis verprügelt haben soll. Und ist dann bis zum Sommer 2024 in Dresden in der JVA geblieben und wurde dann im Juni 2024 nach Ungarn ausgeliefert, also so über Nacht gekidnappt, obwohl das Bundesverfassungsgericht die Auslieferung damals ausgesetzt hatte. Maya ist eine queere Person und ist seit mittlerweile fast zwei Jahren in Ungarn in Isolationshaft. Und Maya hatte für den 8. März schon ein Grußwort geschrieben, beziehungsweise so ein Gedicht. Und ich lese euch das jetzt mal vor. Maya schreibt immer so ganz toll. Ich hoffe, ich kann das auch angemessen vorlesen. Kein Gott, kein Staat, kein Patriarchat hieß uns einst an einer Wand. 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Aber so nehmen wir das nicht hin. Nun aber reihen uns ein. Fragen, auf wen ist Verlass? Gott oder Staat? Haben unsere Körper und Schwestern dabei, wissend, dass es das Patriarchat ist, welches entzweit. Wir aber, heiter und frech, füllen die Straßen mit Bass. Bahnen uns die Stadt, wie sie uns gefällt. Deviant, queer und mit solidarischen Genossen gegen Kapital, Rape Culture und Patriarchat. Wir haben unseren eigenen Garten eben dabei. Er ruft queer-feministische Migrantifa Unite. Mit solidarischen Grüßen, auf dass die Zeit zärtlich, unverzagt und kämpferisch bleibt. Bis bald.

0: So, am Ende der Kundgebung gab es noch einen Hinweis auf ein Angebot aus Leipzig. Da geht es um Briefkontakte aus dem Knast. Wenn ihr also Lust habt auf Briefe schreiben oder Lust habt, im Kontakt zu sein mit Menschen, die euch da antworten, hört euch das gerne mal noch kurz an.
1: Wir wollen die Isolation nicht nur heute brechen und hoffen, unsere Worte reichen auch hinter die Mauern. Wenn ihr euch Kontakt nach draußen wünscht, wissen möchtet, wer wir sind oder andere Fragen habt, dann schreibt einen Brief an Linda zu Händen, Infoladenindex minus Niveau Unterputz, Wurzener Straße 2a 04315 Leipzig. Nochmal die Adresse an Linda zu Händen, Infoladenindex minus Niveau Unterputz.
2: Das war's von der Außenstelle Chemnitz. Hier senden alle liebe Grüße und ganz viel Kraft in den Knast. Wir geben zurück ins Studio.

0: Vielen Dank an die Außenstelle in Chemnitz. Das klang nach einer ganz tollen Veranstaltung. Da wäre man wirklich gern dabei gewesen. Wir sind Knastmusik, eine Radiosendung für Gefangene. Und hatten diese Folge eine Sonderfolge. Und zwar wurde von einer Knastkundgebung vor der sogenannten Frauen-JVA in Chemnitz berichtet. Damit haben wir die Stunde jetzt schon voll bekommen und kommen damit jetzt zu einem Abschluss. Eigentlich sind wir eine Musiksendung, die von euren Einsendungen lebt, von euren Musikwünschen, die ihr ganz, ganz gerne an uns schicken könnt, per Brief. Und genau, diese Briefe könnt ihr an folgende Adresse schreiben. Radioverein Leipzig, Paul-Gruner Straße 62, 04107 Leipzig mit dem Stichwort Knastmusik. Ich sage die Adresse nochmal. Radioverein Leipzig, Paul-Gruner Straße 62, 04107 Leipzig mit dem Stichwort Knastmusik. Da könnt ihr Briefe an uns schreiben mit 10, 15, 20 Musikwünschen, Kochrezepten, alles, was ihr gerne mal hören wollt oder wenn wir mal was für euch recherchieren sollen, worüber ihr gerne ein bisschen mehr erfahren wollt, schreibt das auch gerne rein.
1: Wo und wann laufen wir genau? Auf UKW laufen wir in Leipzig und Chemnitz. In Leipzig über Radio Blau jeden zweiten Sonntag von 17 bis 18 Uhr. In Chemnitz jeden ersten und dritten Samstag im Monat um 21 Uhr bei Radio T. Die nächsten Sendungen sind damit in Leipzig am Sonntag, den 21. Juni von 17 bis 18 Uhr bei Radio Blau und in Chemnitz am Samstag, den 20. Juni von 21 bis 22 Uhr auf Radio T. Die aktuellen Sendetermine sagen wir in jeder Sendung auch nochmal neu an.
2: Das war's auch schon von uns. Ihr hört jetzt gleich nochmal die Sendungsbeschreibung auf ein paar anderen Sprachen und wir verabschieden euch, wünschen euch noch einen schönen Abend. Macht's gut.
1: Tschüss.
3: Tschüss.
1: Bis zum nächsten Mal.
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Hallo und herzlich willkommen zum Moschclub, der Metal-Sendung hier auf Radio T, sagt der Andreas. Heute gibt es wieder diverse Neuerscheinungen aus dem Bereich traditioneller Heavy Rock, Heavy Metal mit Songs zwischen Hard Rock, Prog Metal, Doom Metal und Power Metal. Und die Bands in dieser Sendung kommen aus Italien, Griechenland, Deutschland, Großbritannien, Australien, Kolumbien, Schweden und Kanada. Also heute mal keine US-Band mit dabei. Das ist bei mir schon etwas Ungewöhnliches. So, los geht's mit Conquest, einer Power-Metal-Band aus Italien. Dark Mortars aus dem gleichnamigen neuen Album.

Dark Waters, der Titelsong des neuen Albums von Conquest. Conquest ist ja das Soloprojekt von Sänger und Multi-Instrumentalist Alex Rossi aus Prato in der Nähe von Florenz, das er 2019 auf der Taufe gehoben hat. Alex Rossi ist ansonsten noch Drummer bei der Power-Metal-Band Fate. Von Conquest erschien 2021 das Debütalbum The Night Goes On über Iron Oxide bzw. No Remorse. Ein Jahr später dann Time and Tyranny über No Remorse und im April diesen Jahres nun also Album Nummer 3 Dark Waters ebenfalls über No Remorse Records als CD und LP. So, weiter geht's mit Battle Roar aus Athen. Die Band wurde schon im Jahr 2000 gegründet. 2001 erschien dann eine 5-Song-Demo-CD und 2003 das Debütalbum Battle Roar. 2004 durfte ich die Band dann live erleben beim Warm-Up zum damaligen Keep It True Festival. Das war auf einer Zeltbühne und da spielten sie neben Wotan, Battle Ram und Ritual Steel auf. Damals noch mit ihrem italienischen Sänger Marco Concorrecci, der ja dann später bei Dexter Ward angehört hat, die ebenfalls aus Griechenland stammen. Mit Concorrecci gab es 2005 und 2008 noch zwei weitere Alben von Battle Roar. Die nächsten beiden dann mit Gerrit Mutz von Sacred Steel. Also der war der Sänger dann. Und das letzte Codex Epicus ist 2018 erschienen. Und nach 8 Jahren Pause gibt es nun also was Neues von Battle Roar. Im April ist Petrichor über No Remorse als CD und LP erschienen mit neuem Sänger Michael Karasolis. Der hört sich am Anfang vielleicht etwas gewöhnungsbedürftig an, aber mittlerweile finde ich zumindest das Album richtig klasse. Von der Obersetzung ist übrigens nur noch Gitarrist Kostas Tsortsis übrig geblieben. Ihr hört jetzt ein Stück aus dem neuen Battle Roar Album Petrichor. Und zwar den Song Chaos Bane, rund 7 Minuten lang.

Ja, ein toller Epic Metal Song. Battle Roar aus Griechenland waren das, Chaos Bane aus ihrem neuen Album Petrichor. So, jetzt geht's nach Freiburg im Breisgau. Von dort kommen die Power Metaller Kerrigan. Die wurden erst 2020 von Sänger und Gitarrist Jonas Weber und Gitarrist Bruno Schotten gegründet, die beide zusammen auch noch bei der Doom Band Lone Wanderer aktiv sind. Im gleichen Jahr erschien dann über Fucking Kill Records eine kultige 4-Song-Vinyl-EP in limitierter und handnummerierter Auflage. 204 Stück gibt's davon und ungewöhnlicherweise ist darauf nur eine Seite bespielt. Über High Roller Records ist dann 2022 das Debütalbum Blood Moon erschienen und seit März diesen Jahres gibt's nun Album Nummer 2 mit dem Titel Wayfarer, ebenfalls über High Roller. Neben Weber und Schotten gehören zur Band aktuell noch Bassist Jakob Zeplin, der auch noch bei Lone Wanderer mitspielt, und Drummer Jonathan Döring. Aus diesem neuen Kerrigan-Werk gibt's jetzt hier den Song Blood and Steel.

0: Blood and Steel von Kerrigan aus Freiburg aus ihrem neuen Album Wayfarer. Jetzt mache ich wieder mal einen Abstecher in die Prog-Metal-Ecke und zwar zur Band HKZ aus der englischen Kleinstadt Bedford. Das liegt zwischen Oxford und Cambridge, nördlich von London. Die wurde schon 2005 unter anderem von Sänger und Bassist Matt Young gegründet, der als einziger von der Urbesetzung auch heute noch dabei ist. Damals in den Nullerjahren waren sie noch ziemlich Power Metal-lastig. Gleich 4 EPs sind damals in Eigenregie von HKZ erschienen. Den ersten Longplayer gab es dann 2012, Tabula Rasa. Danach ging es dann mit verstärktem Keyboard-Einsatz mehr an die Prog-Metal-Ecke, nachzuhören auf dem zweiten Album Kairos aus dem Jahr 2014. 2018 und 2023 erschienen in unterschiedlichen Besetzungen noch zwei weitere Alben von HKZ, Invicta und Terra Nova. Und in diesem Jahr waren sie eigentlich fürs Artrock Festival in Reichenbach angekündigt, haben aber leider aus mir nicht bekannten Gründen abgesagt. Naja, dafür ist im April ein neues Album erschienen und das gleich als Doppel-CD und wie alle HKZ-Alben als Eigenproduktion. Quisma nennt sich das Teil und beinhaltet unter anderem auf beiden CDs jeweils einen Monumentalsong jenseits der 20-Minuten-Grenze. Die beiden sind allerdings eher so Prog-Rock-lastig. Ihr hört jetzt hier von HKZ aus der Doppel-CD einen kürzeren, etwas härteren Song und zwar Defiance.
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He KZ aus England, Defiance war das, aus ihrer neuen Doppel-CD Charisma, rund 97 Minuten Prog-Metal und Prog-Rock. Apropos Prog-Rock und Prog-Metal, den könnt ihr hier auf Radio T auch immer am zweiten Montag im Monat zwischen 21 und 22 Uhr hören in der Sendung Bombastisches zur Nacht. Da gibt's dann ab und zu auch Songs mit Überlänge, vielleicht auch demnächst einen von He KZ von dieser Doppel-CD. Jetzt hier Moschclub Doom Metal aus Australien. Devil Electric nennt sich die Band, wurde 2015 in Melbourne gegründet und sie haben mit Pirina O'Brien eine tolle Sängerin in ihren Reihen. 2016 erschienen eine erste Vinyl-Single und eine Vinyl-EP namens The Gods Below. 2017 dann das offizielle Debüt Devil Electric über das Underground-Label Cosmic Artifacts. Und 2022 über das gleiche Label das Album Godless. Seit März diesen Jahres gibt's nun in Eigenregie das dritte Werk mit dem Titel Thalia. Und neben Sängerin O'Brien waren daran beteiligt Gitarrist Christos Athanasias, Drummer Mark van de Beek, die beide schon von Anfang an in der Band spielen, sowie Bassist Nicolas Dumont. Der ist neu bei Devil Electric. Und ihr hört aus dem neuen Album Thalia den Titelsong.

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2: Die Metal-Sendung hier auf Radio T, jeden Dienstag von 21 bis 22 Uhr. Heute mit Neuerscheinungen aus dem Bereich traditioneller Heavy Metal. Zuletzt war das die australische Doom-Metal-Band Devil Electric mit dem Titelsong ihres neuen Albums Thalia. Gibt's als Vinyl oder über Bandcamp. Jetzt geht's nach Kolumbien, von dort, also aus der Hauptstadt Bogota, kommen die Traditionsmetaller Ultima Batalla. Die vierköpfige Band ist relativ neu in der Szene und sie haben im März, April diesen Jahres ihr selbstbetiteltes Debütalbum als Tape und LP über Fucking Kill Records veröffentlicht. Wer auch mit einem relativ rohen Sound klarkommt, dürfte an dem Album durchaus Gefallen finden. Hier sind Ultima Batalla mit Prisionero de la Noche.

Prisionero de la Noche von Ultima Batalla aus Kolumbien von ihrem selbstbetitelten Debütalbum. Ja, und da wir gerade bei Gesang in der Landessprache sind, jetzt eine Band aus Schweden mit schwedischen Lyrics, und zwar Midnatt. Die vierköpfige Band kommt aus der Kleinstadt Arvika im Westen Schwedens an der norwegischen Grenze und ist seit circa 5 Jahren aktiv, wobei 3 der 4 Musiker auch noch bei der Power-Metal-Band Command aktiv sind, die mir persönlich aber irgendwie zu sperrig klingen, im Gegensatz zu Midnatt. Nach einem 5-Song-Demo-Tape, übrigens 4 der 5 Songs erschienen auch auf einer Split-LP über Gates of Hell Records, also nach dem Demo-Tape gibt's nun seit März diesen Jahres das erste offizielle Album Skräckfüllt Fortjusning, auf Deutsch schreckliche Freude. Das Ganze ist über Jawbreaker Records erschienen und daraus hört ihr Skuggan, also der Schatten. Wir sind Midnatt.

Ja, Midnat aus Schweden mit Skuggan vom Debütalbum Skräckfüllt Fortjüssning. Jetzt noch etwas Heavy Rock aus Kanada und zwar von Spell. Die Band aus Vancouver passt in die Sparte Okkultrock oder Psychedelic Hard Rock, der ja seit Ende der Nullerjahre und The Devil's Blood verstärkt angesagt ist. Witch Hazel oder Hellas wären da auf jeden Fall auch noch zu nennen. Und eben Spell, die 2013 von Sänger und Bassist Cem Messmer gegründet wurden, zusammen mit Sänger, Gitarrist und Drummer Al Lester und Gitarrist Graham G., der allerdings Ende der 2010er Jahre ausgestiegen ist, um sich auf seine zweite Band Syrinx zu konzentrieren. Spell haben 2014 eine EP mit dem Titel The Full Moon Sessions veröffentlicht und danach drei Longplayer über Bad Omen Records, For None and All, Opulent Decay und Tragic Magic. Anfang Mai erschien nun ein weiteres Album von Spell über Bad Omen Records, Wretched Heart. Beteiligt waren neben Messmer und Lester die beiden Gitarristen Jeff Black und Gabriel Tenebre. Ich habe einen Song ausgesucht, der sogar einige poppige Elemente enthält, und zwar den Titelsong Wretched Heart. Hier sind Spell.

Richard Todd, der Titelsong des neuen Albums der kanadischen Band Spell. Ja, und das war dann auch schon fast wieder der Moschclub hier auf Radio T. Etwas Zeit bleibt noch, deshalb zum Schluss noch was brandaktuelles. Erst Ende voriger Woche ist das neue Album der kultigen Schweden Tyrann erschienen. Nach Djävulens Music und Besat heißt es nun auf Album Nummer 3 Tyrann Forever, und diesmal sind auch etliche Texte in Englisch verfasst, natürlich mit dem bewährten schwedischen Charme vorgetragen. Daraus hört ihr noch einen Song, und zwar den Opener Born for Hell. Redaktion und Musikredaktion dieser Sendung hatte Andreas Thiemer. Ich bin übrigens im Juni nochmal für euch da, hier im Moschclub am 23.06. Da geht's dann über 30 Jahre zurück zu den vergessenen traditionellen US-Metal-Bands der frühen 90er. Also aus einer Zeit, in der neben Death und Black Metal vor allem Groove Metal und Grunge angesagt waren. Aber es gab sie noch, die Traditionsbands damals. Ich sage Tschüss und wünsche euch noch einen schönen Abend. Und hier sind zum Schluss Tyrann aus Schweden.

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